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1: Um 6 Uhr mit Claudia Drews. In der Bundesregierung wird über die Eckpunkte einer großen Steuerreform diskutiert. Damit befasst sich heute auch der Koalitionsausschuss von Union und SPD. Im Vorfeld hat sich Finanzminister und SPD-Chef Klingbeil erneut dafür ausgesprochen, Besserverdiener höher zu besteuern. Beim DGB-Bundeskongress in Berlin sagte er, es könne keine Steuerreform geben, bei der nicht auch die Spitzenverdiener mehr bezahlen müssen. Dies sei in einer Gesellschaft wachsender Ungleichheiten nötig.
2: Wenn du fleißig bist und dich anstrengst und du kommst trotzdem im Leben nicht voran, dann ist das ein Problem. Und das Leben ist teurer geworden die letzten Jahre. Deswegen brauchen wir Entlastung bei Menschen, die 2.500, 3.000, 4.000 Euro im Monat verdienen. Da muss entlastet werden. Und das wird nur funktionieren können, auch bei den Staatsfinanzen, die wir haben, wenn oben die Menschen bereit sind, mehr Verantwortung zu übernehmen. Und in diese Richtung werden wir drängen.
1: Bundesfinanzminister Klingbeil, der SPD-Politiker, sprach sich auch dafür aus, sehr hohe Erbschaften stärker zu besteuern. Das von der Bundesregierung geplante Sparpaket zur finanziellen Stabilisierung der Krankenkassen sorgt weiter für Kritik. Ärztepräsident Reinhardt fordert, den Start zu verschieben. Aus der Nachrichtenredaktion Xaver Schäffer.
3: Vor der Sommerpause solle gar nichts entschieden werden, sagte Reinhardt zum Redaktionsnetzwerk Deutschland. Der Ärztepräsident fordert, Bundesgesundheitsministerin Waken solle alle Beteiligten zusammenrufen und Alternativkonzepte entwickeln. Mit dem Sparpaket will Waken die

0: hatte Russland und die Ukraine vergangene Woche um eine dreitägige Waffenruhe gebeten. Beide Seiten verzichteten in dieser Zeit weitgehend auf Luftangriffe. Am Boden gab es dagegen mehrfach Verstöße, für die sich Moskau und Kiew gegenseitig verantwortlich machten. Konflikte und Gewalt haben im vergangenen Jahr erstmals mehr Menschen zur Flucht innerhalb ihrer eigenen Länder getrieben als Naturkatastrophen und vom Menschen verursachte Unglücke. Das ist das Ergebnis eines Berichts der Nichtregierungsorganisation IDMC in Genf. Demnach lebten Ende 2025 weltweit über 82 Millionen Menschen als Binnenvertriebene. Der Bericht zeigt, wie Konflikte etwa im Iran und in der Republik Kongo Menschen dazu zwangen, wiederholt innerhalb ihrer eigenen Länder die Flucht zu ergreifen. Das IDMC bezeichnet die neuen Zahlen als Weckruf. Das Kreuzfahrtschiff Hondius ist evakuiert. Die letzten 27 Menschen, die das Schiff verlassen sollten, sind von Bord. Sie wurden in Sondermaschinen nach Hause geflogen. Aus der NDR-Nachrichtenredaktion Caroline Wöhlert.
1: In ihren Heimatländern werden die Menschen weiter untersucht und es wird entschieden, wie lange sie in Quarantäne müssen. Auf dem Schiff war das Hunter-Virus ausgebrochen, 3 Menschen sind gestorben. Das unter niederländischer Flagge fahrende Kreuzfahrtschiff lag bis zum Abend im Hafen von Teneriffa. Jetzt ist es mit knapp 30 Besatzungsmitgliedern auf dem Weg nach Rotterdam. Dort soll es am Samstag ankommen und gründlich desinfiziert werden. Die deutschen Passagiere wurden inzwischen in ihre Heimatorte in Berlin, Sachsen, Baden-Württemberg und Bayern gebracht. Bislang haben sie keine Symptome.
0: Deutschlands größte Suchtklinik für Kinder und Jugendliche steht vor dem Aus, die Dietrich-Bonhoeffer-Klinik im niedersächsischen Ahlhorn. Nach Angaben der Betreiber war die Refinanzierung durch die Kostenträger schon seit längerem unzureichend. Lotti Höfer aus Oldenburg berichtet, wie es nun weitergeht.
2: Aus der Klinik wird jetzt eine Einrichtung der Kinder- und Jugendhilfe mit suchttherapeutischem Schwerpunkt. Heißt konkret, mehr Pädagogik, weniger medizinische Versorgung. Und nicht mehr für 60 Kinder und Jugendliche, sondern erst einmal für etwa 20 Betroffene. Finanziert aus dem Geld der Kommunen. Die Rechnung geht also in Zukunft nicht mehr an die deutsche Rentenversicherung, sondern an die zuständigen Jugendämter der Erkrankten. Ein adäquater Ersatz für die Klinik sei das jedoch nicht, sagt Klinikvorstand Wolfgang Vorwerk. Er befürchtet, dass insbesondere schwerkranke Kinder und Jugendliche auf der Strecke bleiben.
0: Das waren die Nachrichten. Das Wetter in Norddeutschland, mal Sonne, mal Wolken, dazu ab und an Schauer und vereinzelt Gewitter bei maximal 9 bis 14 Grad. Es ist 6.05 Uhr.
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4: mit Sabine Kuse. Die Stadt Hildesheim hat einen neuen Plan für die Sanierung und Instandhaltung ihrer Schulen entwickelt. Anhand einer Übersicht priorisierter Maßnahmen wurden 6 Schulen mit dem größten Handlungsbedarf ausgewählt. Der Rat muss diesem Vorhaben in seiner Sitzung am nächsten Montag zustimmen. Radio Tonkohle überträgt diese Sitzung dann wieder ab 18 Uhr live als Audiostream über seinen YouTube-Kanal. Am kommenden Mittwoch startet das Hildesheimer Weinfest. Bis Sonntag laden Anbieter aus verschiedenen Anbauregionen zum Probieren auf den Marktplatz. Neben Weinen würden auch andere Spezialitäten angeboten, so Hildesheim Marketing. Das Weinfest öffnet Mittwoch bis Sonntag jeweils um 13 Uhr. Die offizielle Eröffnung am Mittwoch ist um 18 Uhr. Für die 35. Internationalen Friedener Musiktage hat der Vorverkauf begonnen. In diesem Jahr stehen die Musiktage vom 31. Juli bis 9. August unter dem Motto »Lasst uns tanzen«. Geplant sind 10 Sommerkonzerte mit internationalen Ensembles in Frieden, Alfeld, Frisbergholzen und Gronau sowie Workshops, eine Ausstellung und eine Lesung. Karten bekommt man ab sofort im Festivalbüro am Schillerplatz in Frieden sowie online auf www.friedener-musiktage.de.
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5: 6:07 Uhr und ich freue mich, dass mir keine Verkehrsmeldungen vorliegen. Denn immerhin hat es schon wieder angefangen zu plattern draußen. Aber alle fahren offenbar ganz vorsichtig oder sind halt noch nicht so viele Leute unterwegs. Ich habe zumindest nichts auf der Karte und freue mich darüber und hoffe, dass Sie

0: sie sich vielleicht nicht freuen, dass sie schon so früh unterwegs sein müssen. Wenn es sie betrifft, dass sie auch alle gut durch und sicher ans Ziel kommen.
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0: Einen schönen Dienstagmorgen. Mein Name ist Alexander Polikowski und ich begleite Sie durch die kommenden Stunden. Es ist vor allem wieder ein verregneter Morgen. Das haben einige vielleicht auch schon direkt mitbekommen oder sind dann direkt mit dem Geräusch des Prasselns draußen aufgewacht, so wie ich. Wir kriegen eine Pause, was so den späteren Morgen und Vormittag betrifft. Im Laufe des Nachmittags, da zieht noch mal ein bisschen was durch und dann bleibt es aber den Rest des Tages trocken. Aber trotzdem Schirm jetzt erstmal auf jeden Fall mitnehmen.

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2: Bas Sachs nennt sich der Musiker, den wir da gerade gehört haben. Der Niedersachse. Von Niedersachsen einmal rüber, gleich thematisch, nach Ungarn. Ein Ungarn nach Orbán. Was ist jetzt von dem Land zu erwarten? Was ist zu hoffen? Worauf kann das Land selber hoffen? Dazu hatte ich Fragen an einen Experten, der zum und aus dem Land einiges zu berichten hatte. Das hören wir uns gleich an.

0: Kollektives Aufatmen in Europa. Und in Ungarn selber Hubkonzerte, Partys auf den Straßen. In der Hauptstadt Budapest feiern hunderttausende Menschen bis tief in die Nacht. Viktor Orban ist abgewählt. Aber wie geht es weiter? Darüber habe ich mich unterhalten mit Professor Michael Gehler vom Institut für Geschichte an der Uni Hildesheim. Es ist knapp einen Monat her, da ist Viktor Orban abgewählt worden nach 16 Jahren Herrschaft in Ungarn. Was war Ihre erste Reaktion darauf?
1: Freude, Erleichterung. Ich bin seit 2021 auch an der Andrassy-Universität in Budapest beschäftigt. Das ist die deutschsprachige Universität. Und die Andrassy-Uni hat gut Kurs gehalten und hat auch kritisch das Geschehen in Ungarn analysiert durch eigene kleinere Schriften.
0: Das hätte mich nämlich sonst auch interessiert, ob man das da gemerkt hat, weil diese letzten 16 Jahre haben natürlich auch einiges verändert im Land.
1: Gemerkt hat man es, und zwar mit Kollegen und Kolleginnen anderer Universitäten. Und ich habe gesagt Erleichterung und Freude, weil ich im Kontakt auch war und bin mit Intellektuellen, mit Professorinnen und Professoren anderer Universitäten. Und in den Gesprächen mit Historikerinnen, Politikwissenschaftler und Politikwissenschaftlerinnen kam ich zum Eindruck, die Stimmung war so wie 1989-90. Erleichterung, wenn das wegfällt. Aufatmen. Eine echte Stimmung, das wird eine neue, aufbruchartige Stimmung sein. Wenn es denn gelingt, weil das war nicht klar. Also ich muss Ihnen sagen, ich habe nicht damit gerechnet, dass Madjar Péter eine Zweidrittelmehrheit einfahren würde. Ich bin davon ausgegangen, realistisch, dass Orban die Zweidrittelmehrheit nicht mehr halten kann für sich. Dass es dann so ein Erfolg wurde, dann kann man analysieren, die Gründe kann man benennen. Das war eigentlich überraschend. Aber die Freude ist groß, weil das natürlich insofern ein historisches Ereignis ist. Viktor Orban war die Speerspitze der sogenannten illiberalen Demokratie an der Spitze dieser Parteien und Bewegungen in Europa, in der Europäischen Union, auch in Mitgliedstaaten, und die ist abgebrochen, die ist weggebrochen jetzt.
0: Sie haben den neuen Mann an der Spitze gerade schon angesprochen, Péter Maijgar.
1: Es ist ganz interessant, er nennt sich Ungar auf Deutsch. Die Madjaren sind eine Dynastie gewesen, eine ungarische, und er heißt eigentlich konkret Péter Ungar, Madjar. Und die Ungarn sprechen zuerst den Nachnamen und dann den Vornamen aus. Es wird immer gesprochen Madjar Péter. Sie wären Polikowski Alexander und ich wäre Gehler Michael. Und so sprechen die Leute sie an, im Gespräch, in einem Anschreiben, in einem Brief oder in einer E-Mail.
0: Dann Péter Maijgar bzw. Madjar Péter, der neue Ministerpräsident Ungarns. Können andere Länder etwas lernen, eine Strategie?
1: Zunächst noch einmal, die Niederlage von Viktor Orban ist ein Rückschlag für die Rechte, für die rechtspopulistischen, rechtsextremen. Aus diesem Wahlkampf kann man eine Menge lernen. Erstens mal, dass das Projekt, das Konzept oder das Modell illiberale Demokratie ein Widerspruch in sich ist. Wenngleich argumentiert wird, Familie, nationale Souveränität und kulturelle Identität. Aber das funktioniert nicht in Ländern mit Metropolen und mit Städten, wo wir praktisch eine multiethnisch, multikonfessionell oder religiöse Konstellation haben. Ungarn hat viele Ethnien und viele Sprachminderheiten auch. Was kann man daraus lernen aus der Wahlkampfführung? Madjar hat sich als Integrationsfigur auch dargestellt. Er hat gar nicht so scharf Orban angegriffen als Person. Er hat nicht den Wahlkampf personalisiert, wenn er gleichzeitig den Wahlkampf auf seine Person sehr stark zugeschnitten hat. Er hat aber vor allen Dingen eines erreicht. Er ist in über 700 ländliche Gemeinden gefahren, die traditionell Fidesz-Wähler beinhalteten. Und es waren zunächst nur Hunderte, 500, 600, dann waren es 1200 Zuhörer, aber er hat mehr und mehr die Gemeinden, die kleineren Städte in den Randgebieten für sich gewonnen. Was man sagen kann als ein Ergebnis nach dieser Wahl, das Land-Stadt-Gefälle, die Land-Stadt-Spaltung existiert nicht mehr in Ungarn. Madjar Péter hat auch die Peripherie gewonnen. Und das ist eine wichtige Empfehlung, die man wahlkämpfenden Politikern nur empfehlen kann. Gehen Sie in diese Teile von Städten, wo wir traditionelle Nichtwähler haben, über lange Perioden, oder in die Regionen, wo sich Menschen abgehängt fühlen, meinen, dass es keinen Arzt gibt in der Gemeinde oder sich durch den öffentlichen Nahverkehr nur zweimal von dem Ort herausbewegen oder wieder zurückbewegen können. Geht in diese strukturschwachen Regionen und macht dort eine glaubwürdige, überzeugende Argumentation und Politik. Das, glaube ich, kann man lernen aus diesem Peter Madia. Und löst euch von Ideologien. Führt sachspezifische Wahlkämpfe. Keine Weltanschauungskämpfe, nicht sich einklinken in den Kulturkampf. Polarisiert nur, spaltet nur weiter. Versucht, integrative Politik zu machen.
0: Soweit ein Auszug vom Gespräch mit dem Historiker und Geschichtsprofessor Michael Gehler. Den vollständigen Talk, den hören Sie heute in der 11-Uhr-Stunde oder im Tonkuhle-Podcast. Da geht es dann in voller Länge unter anderem noch darum, was von dem neuen Mann an der Spitze zu erwarten ist.

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1: Um 6:30 mit Sabine Kuse. Die Schlagzeilen. Stadt stellt Masterplan für Schulsanierungen auf. Am Mittwoch beginnt das Weinfest. Vorverkauf für die 35. Internationalen Friedener Musiktage läuft und Polizei übt mit THW Einsatz auf A7. Die Meldungen im Einzelnen. Die Stadt Hildesheim hat einen neuen Plan für die Sanierung und Instandhaltung ihrer Schulen entwickelt. Dieser wurde zwei städtischen Ausschüssen in einer gemeinsamen Sitzung vorgestellt. Er sieht eine klare Priorisierung bei geplanten Maßnahmen vor. Dafür wurden die Schulen intensiv untersucht und Aspekte wie zum Beispiel Bauzustand, technische Anlagen oder Energieeffizienz mit Noten versehen. Mit dieser Übersicht wurden nun die 6 Schulen mit dem größten Handlungsbedarf ausgewählt. Dies sind die Grundschulen Moritzberg, Neuhoff und Sorsum und außerdem die Geschwister-Scholl-Schule, die Oskar-Schindler-Gesamtschule sowie die Robert-Bosch-Gesamtschule. Die Stadt plant, diese Schulen in den kommenden 5 Jahren schwerpunktmäßig zu sanieren. Dabei werde die Stadt die RBG wegen ihrer Größe und die GS Moritzberg durch besondere Vorgaben des Denkmalschutzes als Daueraufgabe. Und die Aufnahme der GSS in diese Liste bedeutet, dass es keine zweite Hauptschule in Hildesheim geben wird. Der Rat muss diesem Vorhaben in seiner Sitzung am nächsten Montag zustimmen. Radio Tonkohle überträgt die Sitzung ab 18 Uhr live als Audiostream über seinen YouTube-Kanal. Am kommenden Mittwoch startet das Hildesheimer Weinfest. Bis Sonntag laden Anbieter aus verschiedenen Anbauregionen zum Probieren auf den Marktplatz, teilt das Stadtmarketing mit. Dabei seien auch wieder viele Anbieter dabei, die seit Jahren fester Bestandteil des Weinfestes sind, etwa das Weingut Winzermeister Dornbach oder das Familienweingut Dr. Balzhäuser. Neben Weinen würden aber auch wieder andere Spezialitäten angeboten. Start ist wie jeden Tag am Mittwoch um 13 Uhr. Die offizielle Eröffnung folgt um 18 Uhr. Die Öffnungszeiten sind dann Mittwoch, Freitag und Samstag bis Mitternacht, Donnerstag bis 22 Uhr und Sonntag bis 20 Uhr. Für die 35. Internationalen Friedener Musiktage steht das Programm und der Vorverkauf hat begonnen. Wie Intendant Utz Köster mitteilt, stehen die Musiktage vom 31. Juli bis 9. August unter dem Motto »Lasst uns tanzen«. Geplant seien demnach 10 Sommerkonzerte mit internationalen Ensembles in Frieden, Alfeld, Frisbergholzen und Gronau, aber auch Workshops, eine Ausstellung und eine Lesung. Köster sagte, das Motto »Lasst uns tanzen« ermögliche es, ganz unterschiedliche Konzerterlebnisse auf die Bühne zu bringen, von Walzer über afrikanische Rhythmen bis zu Tango und Flamenco. Karten seien ab sofort im Festivalbüro am Schillerplatz in Frieden über die Reversix-Vorverkaufsstellen sowie online erhältlich auf www.friedenermusiktage.de. Am vergangenen Samstag kam es auf der Autobahn 7 bei Hildesheim zu einem Übungseinsatz des Technischen Hilfswerks und der Autobahnpolizei Hildesheim. Die Übung fand zu Ausbildungszwecken auf der derzeit aufgrund von Sanierungsarbeiten gesperrten Südfahrbahn der Autobahn 7 im Bereich Hildesheim statt. Im Rahmen der gemeinsamen Ausbildung wurden die Einrichtung von Verkehrsabsicherungen und Sperrmaßnahmen sowie Einsatz- und Kolonnenfahrten auf Bundesautobahnen und Schnellstraßen geübt. Darüber hinaus wurden den beteiligten Einsatzkräften die besonderen Gefahren des Arbeitsplatzes Autobahn sowie Maßnahmen für ein sicheres Verhalten im Einsatz in der Theorie und Praxis vermittelt. Die Autobahnpolizei konnte bei den Übungen auf die vielfältigen Qualifikationen der ehrenamtlichen Helferinnen und Helfer des THW zurückgreifen und bezeichnete diese als wichtige Unterstützungskomponente bei der Bewältigung komplexer Einsatzlagen. Der individuelle Verkehr wurde durch die Übung am Samstag nicht beeinträchtigt.
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2: Die Temperaturen, gemessen von den Tonkuhle-Wetterpartnern um 6:30. Das sind 4 Grad in Hildesheim, Dinkelbe und Hasum aktuell und in Sarstedt und Vechelde 5 5 Grad. Nicht weit auseinander. Die Vorhersage, bisschen ist noch bis zum Höchstwert, aber naja, 10, 11, maximal 12 Grad. Aber dann ist wirklich Schluss. Noch nicht Schluss ist mit dem Regen, der Ihnen sicherlich auch schon begegnet ist, mindestens in akustischer Form draußen am Fenster oder Sie sind schon durch oder befinden sich kurz davor. Der wird uns noch ein bisschen begleiten durch den Morgen. Im Fall, auch da kann es aber schon zu Pausen kommen. Eine längere Pause haben wir dann am voraussichtlich Mittag. Dann geht es im Verlauf des Nachmittags nochmal los. Dann ziehen ein paar Regenwolken durch und so spätestens zum Beginn des Abends haben wir den Regen dann aber auch für heute hinter uns. Der Wind ist heute in leichten Böen unterwegs. Zwischenzeitlich kann es auch sein, dass man ein bisschen was von der Sonne sieht. Und nachts kühlt es sich dann ab, gar nicht mal so viel, auf 7 Grad. Die weiteren Aussichten. Es ist ein bisschen hin und her mit den Tiefstwerten. Zwischen 5 und 7 Grad werden die sich immer bewegen. Und die Höchstwerte relativ konstant, so um die 12 Grad. Es bleibt bei frischem Wind. Es bleibt dabei, dass wir ein bisschen Sonnenschein zu sehen kriegen. Es bleibt aber auch bei Regen. Und gerade was den morgigen Mittwoch betrifft, der fällt ziemlich ins Wasser. Also wahrscheinlich auch mit weniger Pausen, als wir das heute haben. Auch am Donnerstag gibt es dann was, zumindest in der ersten Tageshälfte danach. Der Freitag mit ein bisschen Glück fällt trocken aus, spätestens dann Samstag und Sonntag. Auch wenn sie weiterhin einige Wolken und auch frischen Wind zu bieten haben, spätestens am Samstag sind die Schauer durch. Soweit die Meldungen.
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2: 6 Uhr und 37 Minuten. Wer gerade durchs Sendegebiet fährt, dürfte das, also abgesehen vom Regen, relativ entspannt machen können. Ich habe nämlich keine Meldungen. Vielleicht fahren auch gerade alle ganz vorsichtig wegen des Regens. Und wenn Sie dazu gehören, dann kommen Sie sicher an Ihr Ziel.

Ein großartiger Film, der 2024 aber, glaube ich, in Deutschland sehr untergegangen ist, mit einer wahnsinnig guten Leistung der Hauptdarstellerin. Den kann man sich heute nochmal auf größerer Leinwand anschauen in Hildesheim. Und das ist auch gleich Teil unserer Veranstaltungshinweise.

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1: mit Silas Wieprecht. Heute um 17 Uhr und um 19.30 Uhr im Kellerkino. Für immer hier. Rio de Janeiro, Anfang der 1970er Jahre. In einem gemieteten Haus am Strand lebt die Familie Paiva. Vater Rubens, Mutter Eunice und ihre 5 Kinder. Auch mit der allgegenwärtigen Unterdrückung bewahren sie in ihrem Zuhause eine Atmosphäre der Liebe, des Humors und der Offenheit. Ihre Zuneigung zueinander wird zu einem stillen Akt des Widerstands gegen die Diktatur, die ihr Leben radikal verändert. Diese bewegende Geschichte wirft ein Licht auf die verschwiegenen Kapitel der brasilianischen Geschichte und würdigt die Stärke einer Frau, die trotz widrigster Umstände niemals aufgibt. Für immer hier, heute Abend 2-mal im Kellerkino im Riedelsaal in der Volkshochschule. Einmal um 17 Uhr und einmal um 19.30 Uhr. Der Eintritt kostet regulär 7 Euro an der Abendkasse. Lesung trifft Impro ist ein unkonventioneller Mix aus Ad-Hoc-Lesung und Improvisationskunst. Immer wieder neu und unwiederbringlich. Dirk Lausch liest aus dem Stand alles vor, was das Publikum mitbringt. Von Kassenzettel über Doktorarbeit bis hin zum Virginia Woolf-Roman. Daraufhin macht sich Thomas Jäkel seinen ganz eigenen Reim auf das Gehörte. Ungeprobt und ganz improvisiert präsentiert Lesung trifft Impro eine spontane Form des Erzählens, bei der jede Aufführung neue Szenen hervorbringt. Der Eintritt zu Lesung trifft Impro im Kulturtreff Fahrenheide in Hannover ist frei. Spenden sind willkommen. Wer Interesse hat, findet weitere Infos und eine Möglichkeit zur Anmeldung auf lesung-trifft-impro.de. Die Veranstaltung beginnt um 18.30 Uhr, der Einlass 30 Minuten vorher. Bringen Sie gerne Ihre eigenen Texte mit. Und für alle, in denen selbst ein kleiner Poet schlummert, die Hildesheimer Poetikvorlesung. Die ist eine Kooperation des Literaturhauses St. Jacobi mit dem Literaturinstitut der Stiftung Universität Hildesheim. Gemeinsam haben die beiden dieses Semester eine Autorin dazu eingeladen, über ihren kreativen Prozess zu berichten. Zur 14. Ausgabe ist die ukrainische Lektorin, Übersetzerin und Verlegerin Katerina Mischenko dabei. Der Einlass zur Poetikvorlesung beginnt um 19 Uhr, die Veranstaltung selbst um 19.30 Uhr. Der Eintritt ins Literaturhaus St. Jacobi ist frei. Das waren einige Tonkohle-Veranstaltungstipps für Dienstag. Weitere finden Sie online unter stadtmagazin-public.de.
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2: Das ist auch alles abends, dann sollten wir den Regen auch hinter uns haben.

0: Die Kurzandachten in dieser Woche sind auch ein bisschen sowas wie eine Kunstbesprechung, aber eigentlich geht's dann natürlich auch um etwas anderes bei Heidemarie Zentgraf. Lektorin an St. Lamberti und Mitglied der Tonkirchenredaktion.
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2: Liebe Hörerinnen und Hörer, auch heute möchte ich Ihnen ein Foto aus der Ausstellung Passage, die Dinge des Lebens vorstellen, die in der St. Lamberti-Kirche zu sehen ist. Gleich am Eingang blicke ich auf ein Foto mit einer kräftigen Männergestalt. Er trägt einen Outdoor-Anorak, eine passende Hose und einen dunklen Hut. Mit der rechten Hand stützt er sich auf einen Stock. Vor ihm steht ein dunkler, prall gefüllter Rucksack. Im Seitenfach kann man eine rote Trinkflasche sehen. Und vorn am Rucksack hängt eine Jakobsmuschel, die für einen besonderen Weg steht, den der Mann wohl gegangen ist. Denn Jakobsmuscheln kennzeichnen die Pilgernden auf dem Jakobsweg nach Santiago de Compostela in Spanien. Pilgern ist ein Brauch aus den frühen Zeiten des Christentums. Mit diesen Wanderungen zum Grab des heiligen Jakobus quer durch Europa wollten die Menschen Buße tun für einen Verstoß gegen Gottes Gebote. Damals gab es viele Pilgerwege, auch in Deutschland, und sie führten an vielen Herbergen vorbei. Pilgern musste man zu Fuß und manche haben ihre Pilgertour auch mit dem Leben bezahlt. Wenn sie aber in Santiago ankamen, wurde ihnen in der Kathedrale ihre Sünden vergeben. Martin Luther lehnte das Pilgern ab und bezeichnete es spöttisch als Narrenwerk. Wer weiß, ob dort nicht nur ein toter Hund begraben ist, sagte er. Seit Happy Kerkelings Bestseller »Ich bin dann mal weg« hat Pilgern wieder stark an Zulauf gewonnen, auch bei Protestanten. Es gibt auch heute noch Menschen, die auf dem Pilgerweg zu Gott finden wollen oder die Lösung für ein Problem suchen. Vielleicht hat das ja auch der Mann mit der Jakobsmuschel auf dem Bild erlebt.

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1: Um 7 Uhr mit Claudia Drews. Was sind die nächsten Schritte, die sich die Bundesregierung vornimmt? Darüber beraten Spitzenpolitiker von Union und SPD heute im Koalitionsausschuss. Aus der NDR-Nachrichtenredaktion Thorsten Lange.
2: Ein Thema ist eine Entlastung der Bürger wegen der hohen Energiepreise. Der ursprüngliche Plan, dass Arbeitgeber ihren Beschäftigten eine steuerfreie Prämie von 1.000 Euro zahlen können, ist im Bundesrat gescheitert. Ob sich die Koalition jetzt auf einen anderen Vorschlag einigt oder ob sie auf eine Entlastung verzichtet, ist offen. Ein weiteres Thema ist eine Steuerreform und die Frage, wie sie finanziert wird. SPD-Chef Klingbeil hat gestern Abend bekräftigt, dass Besserverdiener höher besteuert werden sollen, um diejenigen zu entlasten, die zwischen 2.500 und 4.000 Euro im Monat verdienen. Unionsfraktionschef Spahn schlägt etwas anderes vor. Weniger Steuervergünstigungen und weniger Subventionen. Sie sollen pauschal um 5% gekürzt werden.
1: Nur wenige Stunden nach dem Ende einer dreitägigen Waffenruhe hat Russland die Ukraine offenbar erneut massiv angegriffen. Die ukrainische Luftwaffe meldete Attacken im Norden, Osten und Süden des Landes. Aus der NDR-Nachrichtenredaktion Katrin Schirwagen.
3: Luftalarm gab es unter anderem in der Hauptstadt Kiew. Den Angaben zufolge fielen dort Drohnentrümmer auf ein 20-stöckiges Wohnhaus. Außerdem soll es Explosionen gegeben haben. Weitere russische Attacken wurden unter anderem in Saporischschja, Charkiw und Cherson gemeldet. Der ukrainische Präsident Selenskyj hatte die Bevölkerung bereits vor Ablauf der Waffenruhe vor neuen russischen Angriffen gewarnt. Zugleich äußerte er sich optimistisch, dass sein Land schon im Juni die ersten Tranchen des 90 Milliarden Euro Kredits von der Europäischen Union erhält. Brüssel hatte den Weg für das Darlehen im April freigemacht. Die Ukraine will mit dem Geld vor allem Luftabwehrraketen anschaffen und zerstörte Energieanlagen wieder aufbauen.
1: Immer mehr Menschen auf der Welt sind Vertriebene im eigenen Land. Das geht

0: Abtreibungen aus. Sudan, Kolumbien, Syrien, Jemen und Afghanistan sind die Länder mit den meisten Binnenvertriebenen.
1: Alle Passagiere des Kreuzfahrtschiffs MV Hondius sind nach der Evakuierung zurück in ihren Heimatländern. Dort wird entschieden, wie lange sie in Quarantäne bleiben müssen. Etwa 30 Besatzungsmitglieder sind noch auf dem Schiff und bringen es jetzt nach Rotterdam. Aus Barcelona, Julia Macher.
2: An Bord etwa 30 Crewmitglieder und der Leichnam einer deutschen Frau, einem der drei Todesopfer des Hunter-Virus-Ausbruchs an Bord des Kreuzfahrtschiffes. Unter hohen Sicherheitsvorkehrungen waren in den vergangenen zwei Tagen 122 Menschen von Bord gebracht und in ihre Herkunftsländer zurückgeflogen worden. Die spanische Regierung wertet die Operation als Musterbeispiel für eine erfolgreiche internationale Kooperation, auf die Spanien als federführendes Land stolz sein könne. An der Rückführungsaktion waren 23 Länder beteiligt. Mehrere Teilnehmer der Kreuzfahrt wurden inzwischen positiv auf das Hunter-Virus getestet. Die Gefahr für die breite Öffentlichkeit stuft die Weltgesundheitsorganisation weiter als gering ein.
1: In Wien startet heute der Eurovision Song Contest. Es ist die 70. Auflage des größten Musikwettbewerbs der Welt. Heute und am Donnerstag stehen die beiden Halbfinals an. Das Finale ist dann am Samstag. Für Deutschland tritt Sarah Engels mit dem Titel Fire an. Sie ist schon für das Finale gesetzt. Der ESC wird in diesem Jahr von einem Streit rund um die Teilnahme Israels begleitet. 5 Länder boykottieren das Event. Sie wollen damit gegen den israelischen Militäreinsatz im Gazastreifen protestieren. Das waren die Nachrichten. Das Wetter in Norddeutschland. Mal Sonne, mal dichte Wolken. Dazu ab und an auch Schauer und vereinzelt Gewitter bei maximal 9 bis 14 Grad. Morgen stark bewölkt, etwas Sonne und einige Schauer wieder, teils auch Gewitter. An der Ostsee länger freundlich, maximal 12 bis 15 Grad. Und am Donnerstag wechselhaft mit Schauern bei 12 bis 16 Grad. Es ist 7.05 Uhr.
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4: mit Sabine Kuse. Die Stadt Hildesheim hat einen neuen Plan für die Sanierung und Instandhaltung ihrer Schulen entwickelt. Anhand einer Übersicht priorisierter Maßnahmen wurden 6 Schulen mit dem größten Handlungsbedarf ausgewählt. Der Rat muss diesem Vorhaben in seiner Sitzung am nächsten Montag zustimmen. Radio Tonkohle überträgt diese Sitzung dann wieder ab 18 Uhr live als Audiostream über seinen YouTube-Kanal. Am kommenden Mittwoch startet das Hildesheimer Weinfest. Bis Sonntag laden Anbieter aus verschiedenen Anbauregionen zum Probieren auf den Marktplatz. Neben Weinen würden auch andere Spezialitäten angeboten, so Hildesheim Marketing. Das Weinfest öffnet Mittwoch bis Sonntag jeweils um 13 Uhr. Die offizielle Eröffnung am Mittwoch ist um 18 Uhr. Für die 35. Internationalen Friedener Musiktage hat der Vorverkauf begonnen. In diesem Jahr stehen die Musiktage vom 31. Juli bis 9. August unter dem Motto »Lasst uns tanzen«. Geplant sind 10 Sommerkonzerte mit internationalen Ensembles in Frieden, Alfeld, Frisbergholzen und Gronau, sowie Workshops, eine Ausstellung und eine Lesung. Karten bekommt man ab sofort im Festivalbüro am Schillerplatz in Frieden sowie online auf www.friedener-musiktage.de.
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5: 7:07. 2 Meldungen habe ich fürs Sendegebiet. Einmal der Südschnellweg in Höhe der Brabeckstraße. In beiden Richtungen besteht Gefahr durch Personen, die sich aber zumindest auf dem Standstreifen aufhalten. Und A2 Richtung Hannover. Es dauert länger zwischen Peine und Lehrte Ost. 5 Kilometer stockender Verkehr, nur wegen einer Baustelle allerdings. Keine Meldungen darüber hinaus. Ich hoffe, es bleibt auch dabei und wünsche allen, die es betrifft, eine sichere Fahrt. Fahren Sie nicht zu schnell. Es regnet. Planen Sie ein bisschen mehr Zeit ein. Sie machen das schon.
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mit Alexander Polikowski. Es erwartet uns wieder einiges in Sachen Musicals, wenn ich mir so die etwas späteren Monate oder schon das nächste Jahr anschaue in Hildesheim. Aber da sage ich gleich was zu. Es geht um die... Nein, sage ich gleich was zu.

Es ist mittlerweile Usus, dass ein Musical auch sehr ernsthafte Töne oder sehr ernsthafte Themen anpacken kann. Ein Musical über psychische Krankheit und Selbsttötung ist gar nichts Ungewöhnliches mal. Natürlich kommt es aber dennoch auf den Umgang an und natürlich auch auf die obligatorischen anderen Stärken, die so ein Musical idealerweise mitbringen sollte. Dear Evan Hansen hat das 2015 nach Ansicht vieler KritikerInnen und des Publikums mehr als sauber hingekriegt. Es gab 6 Tony Awards, also 6 Oscars der amerikanischen Theater- und Musical-Szene. Vielleicht ist Ihnen der Name Dear Evan Hansen mal begegnet. Es ist in Deutschland ziemlich unbekannt, weil es vor ein paar Jahren eine leider recht enttäuschende Verfilmung gegeben hat, mit unter anderem Julian Moore. Aber wer sich das Ganze lieber live anschauen möchte, das Musical kommt, und ich glaube dann auch erst das zweite oder dritte Mal in Deutschland, ans Theater für Niedersachsen. Das dauert noch ein kleines bisschen, wir müssen bis nächstes Jahr April warten. Ein anderer beliebter Musical-Klassiker, der in Hildesheim auch jahrelang gelaufen ist und seit 2011 gar nicht mehr, auch der kommt zurück, der kleine Horrorladen, Little Shop of Horrors. Da bin ich persönlich gespannt drauf. Ich hatte den damals knapp verpasst. Ich bin sozusagen erst kurz, nachdem er durch war, in diese Stadt gezogen. Bin aber gespannt, und generell wartet einiges auf uns in der neuen Spielzeit am Theater für Niedersachsen. Das Ganze will Mut beweisen und auch Mut machen. Soweit kann man das schon am Motto ablesen. Und was genau das heißt, das können wir uns erklären lassen vom Intendanten. Aber wo ich Dear Evan Hansen schon angesprochen habe, da würde ich Ihnen ganz gerne einfach mal einen Vorgeschmack schon mal geben aus dem Soundtrack der ersten Broadway-Inszenierung, der Song Requiem. Da geht es dann um eine Familie, die nach der Selbsttötung des Sohnes sehr unterschiedlich damit umgeht, weil das auch kein einfacher Typ gewesen ist. Aber dennoch hat man jetzt eine ganze Menge Gefühle, die sich jetzt auch so ein bisschen gegenseitig im Wege stehen.

0: Nach der Spielzeit heißt am Theater für Niedersachsen auch immer vor der Spielzeit. Der Plan für 2026/27 wurde frisch vorgestellt und darüber sprach Sabine Kuse mit Intendant Oliver Graf. Der Fokus liegt auf dem neuen Spielzeitmotto und der neuen Trilogie.
1: Herr Graf, gerade wurde die neue Spielzeit vorgestellt, die dann ja im September beginnt, beziehungsweise ein bisschen früher, aber wir fangen mal mit dem Motto an. Unter welchem Motto steht denn die neue Spielzeit?
2: Ja, die neue Spielzeit steht unter dem Motto für neuen Mut. Wir wollen Geschichten erzählen, die Mut machen, die sich mit Mut auseinandersetzen, die Mut zeigen auf der Bühne. Denn wir leben ja gerade in einer Zeit vieler Herausforderungen und Theater ist ja ein Ort der Begegnung, der Anwesenheitskommunikation. Es ist ein analoger Anachronismus, es ist ein ganz, ganz besonderer Ort und Mut ist ja ein bisschen das Ja, also nicht das Gegenteil von Angst. Mut ist, wenn man trotz Angst etwas tut und sich auf den Weg macht. Und das ist etwas, was wir alle vielleicht auch gebrauchen können. Und Entscheidungen zu treffen, obwohl man Zweifel hat. Und so haben wir uns entschieden, einen Spielplan unter dieses Motto für neuen Mut zu stellen und haben einen breit gefächerten Spielplan gemacht, der Fragen stellt, der anregt, der Spaß macht, der unterhält, der emotional ist, der auch vielleicht Widerspruch hervorruft, denn das ist das, was die Magie des Theaters ausmacht. Und ich glaube, der Spielplan hält auch die ein oder andere Überraschung bereit.
1: Für die Trilogie haben Sie das Thema Wilhelm Tell gewählt. Wie kommen Sie denn immer zu den Trilogie-Themen?
2: Das ist immer ganz unterschiedlich. Tatsächlich, dieses Mal Wilhelm Tell. Das ist ein Beispiel für Mut. Das ist ein Kämpfer für Demokratie. Das ist eins der klassischen Heldengeschichten, die es überhaupt gibt. Und als wir uns für das Thema Mut entschieden haben, hat sich der Wilhelm Tell einfach förmlich aufgedrängt, weil es ihn auch in unterschiedlichen Genres natürlich gibt. In der Oper zeigen wir die ganz große Oper von Rossini, seine letzte Oper, die er komponiert hat. Also Rossini, ganz große klassische Oper, großes Orchester, großer mit unglaublich viel Werf und Rossini, ja, die meisten kennen ihn, ja, eine fantastische Oper, die einen wirklich mitnimmt. Und im Schauspiel spielen wir dann natürlich den Klassiker par excellence von Schiller, ja, ein ganz, ganz wichtiger Autor der Theaterliteratur. Und ja, dieses Werk geht darum, dass ein Mensch Mut hat, aufzustehen gegen Machtmissbrauch, gegen die Obrigkeit. Und es ist ja ein bisschen der Gründungsmythos der Schweiz. Und das ist natürlich etwas, was uns momentan auch interessiert als Gesellschaft. Demokratie wird von allen Seiten angefeindet, wird hinterfragt. Und da bedarf es auch mal den Mut, dagegen aufzustehen. Denn Demokratie muss gelebt und auch verteidigt werden. Und insofern hat sich der Wilhelm Tell angeboten. Und der dritte Teil, da freue ich mich ganz besonders drauf, wird wieder mit jungen Menschen sein. Der dritte Teil wird ein Musical sein, Tell, das Musical. Und unser Jugendchor wird sich mit ihrem Blick dem Tell widmen und schauen, wie sie diesen Stoff zeitgenössisch auf die Bühne bringen mit diesem Musical. Und das Ganze ist eine Kooperation mit der Jungen Philharmonie. Was mich ganz besonders freut, das heißt nicht nur auf der Bühne, sondern auch im Orchestergraben, wenn wir junge Menschen haben.
1: Sie wagen ja mit der Spielzeit auch immer mit dem Programm Raritäten einzubinden, Erstaufführungen, Uraufführungen. Jetzt wagen Sie ja mit der Premiere auch mal einen Schritt aus dem Theater raus. Es wird eine Open-Air-Veranstaltung sein. Was wird das denn sein?
2: Ja, wir eröffnen die Spielzeit mit einer Open-Air-Premiere bei uns im Theatergarten. Und das ist eine ganz besondere Produktion, nämlich eine Operette von Oskar Strauß. Von Oskar Strauß haben wir ja schon mal zwei Operetten gezeigt, nämlich die Perlen der Kleopatra und Hochzeit in Hollywood. Und wir eröffnen die Saison mit Eine Frau, die weiß, was sie will. Das ist eine großartige, komische Operette. Oskar Strauß war ja ein ganz, ganz berühmter Komponist vor der Machtübernahme der Nazis. Er musste dann ja leider fliegen, ob seiner jüdischer Herkunft, und ist seitdem ein bisschen in Vergessenheit geraten. Wird jetzt mittlerweile an vielen Theatern gerade wiederentdeckt. Wie gesagt, vor dem Zweiten Weltkrieg einer der meistgespielten Komponisten überhaupt im deutschsprachigen Raum. Und diese Operette ist wirklich unglaublich komisch ist. Es geht um Emanzipation. Es ist eine Frau, wie der Name sagt, die weiß, was sie will. Ein ganz, ganz berühmtes Chanson aus dieser Operette gibt es. Warum soll eine Frau kein Verhältnis haben? Wird immer wieder gespielt, stammt eben aus dieser Operette. Und das ganz Besondere bei uns, bei dieser Open-Air-Produktion ist, dass diese Produktion von nur zwei DarstellerInnen gespielt wird, zwei SängerInnen. Julian Roth und Nele Kramer übernehmen alle 18 Rollen und wechseln sich auch ab und werden diese Operette spielen. Das gibt dem Ganzen nochmal einen zusätzlichen komischen Drive und man kann dann diese wunderbare Musik, diese fantastische und komödiantische Operette eben auch unter Sonnenstrahlen, unter Bäumen mit einem Glas Wein in der Hand genießen. Das wird, glaube ich, ein ganz, ganz besonderes Event. Das spielen wir auch nur am Stück, also en suite. Da geht's los am 21. August bis zum 5. September. Da kann man dann fast jeden Abend sich diese Operette anschauen und ja, bei Sonnenstrahlen mit einem Weinchen genießen.
0: Mit der Operette Eine Frau, die weiß, was sie will, geht's dann ganz offiziell los mit der neuen Spielzeit am 27. Mai. Und für diese Inszenierung können Sie sich ab jetzt auch schon Karten sichern.

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1: Um 19:30 mit Sabine Kuse. Die Schlagzeilen. Stadt stellt Masterplan für Schulsanierungen auf. Am Mittwoch beginnt das Weinfest. Vorverkauf für die 35. Internationalen Friedener Musiktage läuft und Polizei übt mit THW Einsatz auf A7. Die Meldungen im Einzelnen. Die Stadt Hildesheim hat einen neuen Plan für die Sanierung und Instandhaltung ihrer Schulen entwickelt. Dieser wurde zwei städtischen Ausschüssen in einer gemeinsamen Sitzung vorgestellt. Er sieht eine klare Priorisierung bei geplanten Maßnahmen vor. Dafür wurden die Schulen intensiv untersucht und Aspekte wie zum Beispiel Bauzustand, technische Anlagen oder Energieeffizienz mit Noten versehen. Mit dieser Übersicht wurden nun die 6 Schulen mit dem größten Handlungsbedarf ausgewählt. Dies sind die Grundschulen Moritzberg, Neuhoff und Sorsum und außerdem die Geschwister-Scholl-Schule, die Oskar-Schindler-Gesamtschule sowie die Robert-Bosch-Gesamtschule. Die Stadt plant, diese Schulen in den kommenden 5 Jahren schwerpunktmäßig zu sanieren. Dabei werde die Stadt die RBG wegen ihrer Größe und die GS Moritzberg durch besondere Vorgaben des Denkmalschutzes als Daueraufgabe. Und die Aufnahme der GSS in diese Liste bedeutet, dass es keine zweite Hauptschule in Hildesheim geben wird. Der Rat muss diesem Vorhaben in seiner Sitzung am nächsten Montag zustimmen. Radio Tonkohle überträgt die Sitzung ab 18 Uhr live als Audiostream über seinen YouTube-Kanal. Am kommenden Mittwoch startet das Hildesheimer Weinfest. Bis Sonntag laden Anbieter aus verschiedenen Anbauregionen zum Probieren auf den Marktplatz, teilt das Stadtmarketing mit. Dabei seien auch wieder viele Anbieter dabei, die seit Jahren fester Bestandteil des Weinfestes sind, etwa das Weingut Winzermeister Dornbach oder das Familienweingut Dr. Balzhäuser. Neben Weinen würden aber auch wieder andere Spezialitäten angeboten. Start ist wie jeden Tag am Mittwoch um 13 Uhr. Die offizielle Eröffnung folgt um 18 Uhr. Die Öffnungszeiten sind dann Mittwoch, Freitag und Samstag bis Mitternacht, Donnerstag bis 22 Uhr und Sonntag bis 20 Uhr. Für die 35. Internationalen Friedener Musiktage steht das Programm und der Vorverkauf hat begonnen. Wie Intendant Utz Köster mitteilt, stehen die Musiktage vom 31. Juli bis 9. August unter dem Motto »Lasst uns tanzen«. Geplant seien demnach 10 Sommerkonzerte mit internationalen Ensembles in Frieden, Alfeld, Frisbergholzen und Gronau, aber auch Workshops, eine Ausstellung und eine Lesung. Köster sagte, das Motto »Lasst uns tanzen« ermögliche es, ganz unterschiedliche Konzerterlebnisse auf die Bühne zu bringen, von Walzer über afrikanische Rhythmen bis zu Tango und Flamenco. Karten seien ab sofort im Festivalbüro am Schillerplatz in Frieden über die Reversix-Vorverkaufsstellen sowie online erhältlich auf www.friedenermusiktage.de. Am vergangenen Samstag kam es auf der Autobahn 7 bei Hildesheim zu einem Übungseinsatz des Technischen Hilfswerks und der Autobahnpolizei Hildesheim. Die Übung fand zu Ausbildungszwecken auf der derzeit aufgrund von Sanierungsarbeiten gesperrten Südfahrbahn der Autobahn 7 im Bereich Hildesheim statt. Im Rahmen der gemeinsamen Ausbildung wurden die Einrichtung von Verkehrsabsicherungen und Sperrmaßnahmen sowie Einsatz- und Kolonnenfahrten auf Bundesautobahnen und Schnellstraßen geübt. Darüber hinaus wurden den beteiligten Einsatzkräften die besonderen Gefahren des Arbeitsplatzes Autobahn sowie Maßnahmen für ein sicheres Verhalten im Einsatz in der Theorie und Praxis vermittelt. Die Autobahnpolizei konnte bei den Übungen auf die vielfältigen Qualifikationen der ehrenamtlichen Helferinnen und Helfer des THW zurückgreifen und bezeichnete diese als wichtige Unterstützungskomponente bei der Bewältigung komplexer Einsatzlagen. Der individuelle Verkehr wurde durch die Übung am Samstag nicht beeinträchtigt.
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2: Die Temperaturen, gemessen von den Tonkuhle-Wetterpartnern, um 19:30, das sind 4,5 Grad in Hildesheim und in Dinkelbe. Knapp drunter Hasum mit 4 Grad, knapp drüber mit 5,5 Grad Vechelde und an der Spitze, naja, also knapp 6 Grad in Saarstedt. Die Vorhersage. Wie viel ist denn heute drin? Also 10 Grad sollten wir kriegen, 12 Grad ist das absolute Maximum. Und ansonsten gibt es noch eine gewisse Portion Regen, von einem Maximum will ich nicht wirklich sprechen. Aber jetzt zumindest durch den Morgen kann es sich noch ein bisschen ziehen. Vielleicht gibt es auch mal zwischendurch eine Pause, was die 8-Uhr-Stunde betrifft, dass wir eine etwas längere Regenpause bekommen. Das ist wahrscheinlich so im Verlauf des Vormittags, mittags der Fall. Dann zieht nachmittags noch ein bisschen was durch und dann haben wir es auch für diesen Tag. Etwas Sonnenschein kann sich da ebenfalls reinmischen, aber trotzdem viele dichte Wolken heute und auch mäßige Böen. Nachts kühlt es sich dann runter, gar nicht mal so sehr, auf 7 Grad. Die weiteren Aussichten und was die Tiefstwerte betrifft, das ist so ein Hin und Her, aber zwischen 5 und 7 Grad sollten wir uns immer befinden, die ganzen restlichen Nächte in dieser Woche. Die Höchstwerte, die pegeln sich ziemlich konstant so um die 12 Grad ein. Und es bleibt erstmal bei Regen. Am Mittwoch auf jeden Fall auch ganz gut verteilt durch den Tag. Am Donnerstag, zumindest in der ersten Tageshälfte, mit ein bisschen Glück, bleibt es ab Donnerstagabend dann trocken und dann noch vielleicht für den Rest dieser Woche. Aber dennoch einige Wolken weiterhin, frischer Wind. Dass sich die Sonne ein bisschen verstärkter sehen lässt, ist dann wahrscheinlich auch erst im Laufe des Wochenendes der Fall. Aber auch da schweben noch so ein paar Fragezeichen. Vielleicht kann ich es Ihnen morgen schon konkreter sagen. Soweit die Meldungen.
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2: Kann ich Ihnen da was konkret sagen? Um 7 Uhr und 37 Minuten. Ja, wir haben immer noch diese Gefahrenmeldung auf dem Südschnellweg. Das betrifft die Höhe Brabeckstraße in beiden Richtungen. Da sind Personen nicht auf der Fahrbahn unterwegs immerhin, aber sie stehen da auf dem Standstreifen oder machen da irgendwas mit ihren kaputten Autos? Fragezeichen. Da bitte Acht geben. Und A2 Richtung Hannover. Es dauert länger zwischen Peine und Lehrte Ost. 5 Kilometer stockender Verkehr. Wegen einer Baustelle. Mehr Meldungen habe ich nicht. Und wünsche eine gute Fahrt. Wir bleiben auf Straßen. Etwas, das man jetzt vielleicht während des Regens nicht unbedingt machen möchte, ist darauf zu tanzen. Wobei, wenn man sich ein bisschen anzieht, dann geht das auch.

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1: Maestro. Da erwartet man schon so ein bisschen was, wenn sich ein Musikstudio so benennt. In Lünde gibt es das seit 2 Jahren. Was und wie dort gelernt und von wem gelehrt wird, das erklärt uns jetzt Angelika Dickhoff.
2: Schon von der kleinen Gasse aus klingen gedämpfte Schlagzeugtakte ans Ohr. Sie kommen aus dem modernen Maestro-Musikstudio. Pop oder Rock, hier können die nötigen Techniken für das Schlagzeug gelernt werden. Für Anfänger im Musikstudio ist der Einstieg ins Schlagzeugspiel eine spannende Reise. Mit den richtigen Grundlagen und einer strukturierten Herangehensweise kommt es schnell zu ersten Erfolgen. Alex Petratjew leitet das Studio in Lünde. Er versteht es, auf die Interessen seiner Schüler einzugehen.
3: Also meistens die Kinder, die sagen, Alex, ich will Rock spielen, ne? Rockmusik. Okay, ja, du willst spielen Rockmusik, ist kein Problem. Welche Musik hörst du? Welche Gruppen hörst du? Ja, AC/DC, Deep Purple. Oh, das ist gut. Dann wir können auswählen ein Stück aus Deep Purple zum Beispiel, Smoke on the Water oder sowas, ja, bekannte Hits. Und ja, der soll das mit Noten lernen und dann mit Musik spielen.
2: Gern gibt er sein Wissen und seine langjährige Erfahrung weiter. Neben dem Schlagzeug beherrscht er auch das Xylophon, Gitarre, Klavier und viele Perkussionsinstrumente. Zusammen mit seiner Frau Larissa unterrichtet er im kleinen Studio und schafft die Möglichkeit, sich auszuprobieren.
3: Zum Beispiel, wir machen ein Sommerkonzert oder sowas, ja? Sommerparty, Kaffeekuchen, wir trinken zusammen und wir spielen zusammen mit Eltern und alle sind dabei, Omas, Opas und so weiter und macht Spaß. Und die Kinder sollen ein Stück vorbereiten, ja. Das ist nicht so einfach, weil Jüngste unserer Schule 6 Jahre alt und Älteste fast 70 und die kleinen Kinder, die wollen nicht sofort für fremde Leute sofort spielen, ja. Oma, Opa und Bekannte erstmal.
2: Der richtige Zeitpunkt, ein Instrument zu lernen, ist sehr individuell. Um herauszufinden, wann es mit dem Spielen losgehen kann, sollte ein Termin für einen kostenlosen Probeunterricht vereinbart werden. Für Erwachsene gibt es die Möglichkeit, ein besonderes Instrument kennenzulernen. Es nennt sich Handpan. Der Schlüssel zu ihren schönen Klängen liegt in einer sanften Technik, bei der die Fingerkuppen die Tonfelder berühren. In Alex' Übungsstunden gibt es neben der Theorie auch viele praktische Tipps und Anregungen für meditative Stunden mit der Handpan.
3: Wenn ich spiele, also ich meditiere gleichzeitig. Es ist also ein wunderbares Instrument. Ja? Beim Schlagzeug natürlich Spaß, du spielst mit Band, mit anderen Musiker und so weiter. Und hier Handpan, das ist für dich alleine. Ich schreibe selber Musikstücke für Handpan und ja, genau, das ist so ungefähr, kann man so sagen, Meditation, Musik.
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Es war ein ganz gewöhnlicher Montag. Konrad Zuse präsentiert in seiner Werkstatt einen Kasten, trifft es nicht. Das Ding ist schon so groß wie ein Wandschrank. Und eine handverlesene Zahl von Wissenschaftlern guckt sich das an, was der kann. Er kann rechnen, braucht 3 Sekunden für eine Division oder Multiplikation und hat eine Speicherkapazität von 64 Wörtern. Das hat damals jetzt nicht so für Begeisterung gesorgt. Keine große Presse, keine Nachricht, die um die Welt ging. Aber gut, es war auch ein Montag im Jahre 1941. Das herrschte Krieg. Aber was Konrad Zuse da vorgestellt hat, vor exakt 85 Jahren, das war der allererste Computer überhaupt. So alt ist diese berühmte Maschine schon. Aber wie gesagt, sah damals noch sehr, sehr anders aus. Wenn Sie möchten, können Sie ja in die Suchmaschine Ihrer Wahl einfach mal eingeben, Zuse oder Konrad Zuse Computer. Das ist dann doch sehr anders als das, was die meisten von uns auch in ihrer Hosentasche als Smartphone mit sich rumschleppen. Faszinierende Pionierleistung auf dem Gebiet ist es aber auf jeden Fall. Und Nerds wissen, wer Konrad Zuse ist und finden dann auch immer wieder auch so ein paar kleine oder nicht ganz so kleine Anspielungen drauf. In dem Film Tron Legacy, auch schon wieder einige Jahre her, der im Inneren eines Computers spielt, da ist ein Programm namens Zuse als Nachtclubbesitzer unterwegs. Ist ein seltsamer Film. Und ich dachte mal, passend zum 85. Jubiläum seiner großen Erfindung, greife ich mal in den Soundtrack. Der stammt nämlich von Daft Punk. Das ging damals tatsächlich um die halbe Welt. Daft Punk machen mal Filmmusik. Und der Song, der dann während einer Kampfszene in Zuses Laden spielt, das ist der hier. Derezed.

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1: Um 8 Uhr mit Claudia Drews. In Berlin kommt heute der Koalitionsausschuss zusammen. Spitzenpolitiker von Union und SPD wollen darüber sprechen, welche Entlastungen angesichts der hohen Energiepreise möglich sind. Und auch eine Steuerreform soll Thema sein. Aus Berlin, Oliver Neuroth.
2: SPD-Chef Klingbeil hat sich beim Kongress des Deutschen Gewerkschaftsbundes dafür ausgesprochen, Menschen mit Einkommen zwischen 2.500 und 4.000 Euro im Monat zu entlasten. Um das zu finanzieren, möchte er Spitzenverdiener höher belasten. Ein Vorschlag, den CDU-CSU ablehnen. Unionsfraktionschef Spahn setzt sich dafür ein, Steuervergünstigungen pauschal zu kürzen. Der Druck auf die Regierungsparteien, neue Entlastungen für die Bürger zu beschließen, ist groß und Forderungen kommen von vielen Seiten. Die Deutsche Industrie- und Handelskammer verlangt, dass Firmen schneller entlastet werden. Die Idee, die Unternehmenssteuerreform soll auf 2027 vorgezogen werden, sagte DIHK-Hauptgeschäftsführerin Melnikow den Funke-Medien. Bisher möchte die Koalition die Körperschaftssteuer, die Unternehmen auf Gewinne zahlen, ab 2028 senken.
1: Ärztepräsident Reinhardt fordert, das geplante Sparpaket für die Krankenkassen zu verschieben. Er sagte dazu dem Redaktionsnetzwerk Deutschland, ein so weitreichendes Gesetz könne man nicht mit der Brechstange durchdrücken. Eigentlich soll es noch vor der parlamentarischen Sommerpause verabschiedet werden. Das Sparpaket dürfte auch den Deutschen Ärztetag beschäftigen. Der startet heute in Hannover. Zur Eröffnung wird Bundesgesundheitsministerin Warken erwartet. Mehr Medikamente sollen in Zukunft in Europa hergestellt werden. Um das zu erreichen, sind neue Regeln in der EU in Planung. Hier hat es jetzt eine Einigung zwischen Unterhändlern des Europäischen Parlaments und der Mitgliedstaaten gegeben. So soll es künftig leichter sein, die Produktion mit öffentlichen Geldern zu unterstützen. Werden öffentliche Aufträge vergeben, sollen in Europa hergestellte Arzneimittel bevorzugt werden. Das betrifft insbesondere wichtige Medikamente, bei denen es eine hohe Abhängigkeit von einzelnen Ländern gibt. In den vergangenen Jahren hatte es immer wieder Engpässe gegeben. Die EU-Kommission sagt, dass sich die Produktion auf wenige Länder konzentriere, trage zu dem Problem bei. 2025 stammten demnach 80-90% der Arzneimittel in Europa aus Asien. In einem Monat tritt die europäische Asylreform mit strengeren Migrationsregeln in Kraft. Bei der Umsetzung kommt Deutschland aber offenbar nur schleppend voran. Das geht aus einem aktuellen Bericht der EU-Kommission hervor. Aus Brüssel, Katrin Schmidt.
3: Die Asylverfahren an den Außengrenzen

0: Finale des Eurovision Song Contest. 15 Länder treten an, um ins ESC-Finale am Samstag zu kommen. Diskussionen gab es im Vorfeld über die Teilnahme Israels. Mehrere Länder boykottieren den Wettbewerb, um ein Zeichen gegen das Vorgehen der israelischen Regierung in Gaza zu setzen. Aus Wien, Daniel Kähler.
1: Dass sich Israel für das große Finale qualifiziert, gilt als so gut wie sicher. Sänger Noam Bettan zählt neben den Teilnehmerinnen und Teilnehmern aus Griechenland und Finnland zu den Favoriten der Show, bei der heute 5 Länder schon ausscheiden werden. Auch die deutsche Vertreterin Sarah Engels wird im Halbfinale auftreten und ihren Song heute zum ersten Mal live im Fernsehen auf der ESC-Bühne präsentieren. Da Deutschland einer der größten Geldgeber des Wettbewerbs ist, hat sie ihren Startplatz im Finale aber schon sicher. Veranstaltet wird die Show heute, wie auch das zweite Halbfinale am Donnerstag und die Finalshow, unter erhöhten Sicherheitsvorkehrungen. Täglich sind etwa 500 Sicherheitskräfte alleine in der Wiener Stadthalle im Einsatz.
0: Das waren die Nachrichten. Das Wetter in Norddeutschland: Wechsel aus Sonne und dichten Wolken, vereinzelt auch Schauer oder Gewitter, maximal 9 Grad im Harz bis 14 Grad auf Fehmarn. Morgen stark bewölkt und wieder zeitweise Regen oder Schauer, nur gelegentlich etwas Sonne. An der Ostsee länger freundlich, 12 bis 15 Grad. Am Donnerstag wieder wechselhaft mit Schauern bei 12 bis 16 Grad und so auch am Freitag bei 12 bis 17 Grad. Es ist 8.05 Uhr.
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3: mit Sabine Kuse. Die Stadt Hildesheim hat einen neuen Plan für die Sanierung und Instandhaltung ihrer Schulen entwickelt. Anhand einer Übersicht priorisierter Maßnahmen wurden 6 Schulen mit dem größten Handlungsbedarf ausgewählt. Der Rat muss diesem Vorhaben in seiner Sitzung am nächsten Montag zustimmen. Radio Tonkohle überträgt diese Sitzung dann wieder ab 18 Uhr live als Audiostream über seinen YouTube-Kanal. Am kommenden Mittwoch startet das Hildesheimer Weinfest. Bis Sonntag laden Anbieter aus verschiedenen Anbauregionen zum Probieren auf den Marktplatz. Neben Weinen würden auch andere Spezialitäten angeboten, so Hildesheim Marketing. Das Weinfest öffnet Mittwoch bis Sonntag jeweils um 13 Uhr. Die offizielle Eröffnung am Mittwoch ist um 18 Uhr. Für die 35. Internationalen Friedener Musiktage hat der Vorverkauf begonnen. In diesem Jahr stehen die Musiktage vom 31. Juli bis 9. August unter dem Motto »Lasst uns tanzen«. Geplant sind 10 Sommerkonzerte mit internationalen Ensembles in Frieden, Alfeld, Frisbergholzen und Gronau sowie Workshops, eine Ausstellung und eine Lesung. Karten bekommt man ab sofort im Festivalbüro am Schillerplatz in Frieden sowie online auf www.friedener-musiktage.de.
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4: 8 Uhr und genau 7 Minuten und wir sind wieder meldungsfrei. Nichts hier auf meiner Verkehrskarte und so möge es gerne auch weitergehen bzw. weiterfahren für Sie, wenn Sie unterwegs sind und dazu gerade beitragen, dass es entspannt ist. In dem Sinne danke, weiter so und gute Fahrt.
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4: Mit Alexander Polikowski. Es wird gleich ein bisschen politischer mit einem Interview, aber erstmal möchte ich gleich tatsächlich auf unsere Veranstaltungshinweise, die ein bisschen später in dieser Stunde laufen, den möchte ich gleich nochmal vorweggreifen.

Die Welt scheint noch in Ordnung zu sein für Frau Paeva, die mit ihrem Mann und ihren 5 Kindern in einem großen Haus in Rio de Janeiro lebt. Wir schreiben das Jahr 1970. Freunde und Familie sind regelmäßig zu Besuch. Es wird gelacht, getanzt, diskutiert. Ihr Mann ist als politischer Diskussionspartner auch durchaus gerne gesehen. Er ist Kongressabgeordneter und arbeitet offenbar auch heimlich im Widerstand gegen das Regime. Grund genug für das Regime in Argentinien. In Brasilien, während der brasilianischen Militärdiktatur, ein paar Leute rüberzuschicken und den Mann mitzunehmen. Die Mutter wird ebenfalls verhört, kommt wieder frei, zutiefst erschüttert, zurück zu ihren Kindern, der Mann ist weg. Und sie muss den Laden jetzt aber irgendwie am Laufen halten. Und natürlich trotzdem irgendwie auch versuchen, das ist natürlich ihr großer Wunsch, ihren Mann aus der Gefangenschaft zu kriegen. Was Hauptdarstellerin Fernanda Torres da macht in dem Film Für immer hier, das ist mehrfach preisgekrönt und vielfach nominiert worden. Für immer hier hat den Oscar als bester internationaler Film gewonnen. 2024 war das. Der ist, glaube ich, in Deutschland sehr unter dem Radar gelaufen, was sehr schade ist, denn ich kann mir vorstellen, dass diese Schauspielerin kaum jemandem etwas sagt, aber trotzdem ist es halt eine absolut verdiente Nominierung neben diesen ganzen obligatorischen Top-Darstellerinnen, die man halt sonst so bei den Oscars immer wieder hat. Und was da für eine Geschichte erzählt wird über halt Entschlossenheit, über Mut, das umschifft Klippen der Klischees oder des Pathos und lebt so dermaßen auch vom Schauspiel und trifft so genau wirklich so spezifische Töne in der Machart, in der Erzählweise. Das ist wirklich ein ganz grandioser Film, den man sich heute in Hildesheim anschauen kann, und zwar um 17 Uhr und um 19.30 Uhr im Kellerkino. Das ist im Riegelsaal in der Volkshochschule, kostet 7 Euro. Wird auch nochmal später in unseren Veranstaltungshinweisen erwähnt, aber als Filmfan kam ich nicht umhin, dazu da nochmal eine extra Empfehlung auszusprechen und jetzt auch was aus dem Soundtrack zu spielen. Von Ruka Chavez, der Song Take Me Back to Piauí, ein Song, der da mehrfach prominent erklingt. In Für immer hier.

Von Brasilien gleich rüber zu Ungarn. Ein Ungarn nach Orban. Was ist jetzt zu erwarten? Darüber will ich mich mit einem Experten unterhalten, der aus und von dem Land einiges zu berichten hatte. Da gibt es schon mal einen Ausschnitt zu hören. Gleich.

0: kollektives Aufatmen in Europa. Und in Ungarn selber Hubkonzerte, Partys auf den Straßen. In der Hauptstadt Budapest feiern hunderttausende Menschen bis tief in die Nacht. Viktor Orban ist abgewählt. Aber wie geht es weiter? Darüber habe ich mich unterhalten mit Professor Michael Gehler vom Institut für Geschichte an der Uni Hildesheim. Es ist knapp einen Monat her, da ist Viktor Orban abgewählt worden nach 16 Jahren Herrschaft in Ungarn. Was war Ihre erste Reaktion darauf?
1: Freude, Erleichterung. Ich bin seit 2021 auch an der Andrassy-Universität in Budapest beschäftigt. Das ist die deutschsprachige Universität. Und die Andrassy-Uni hat gut Kurs gehalten und hat auch kritisch das Geschehen in Ungarn analysiert durch eigene kleinere Schriften.
0: Das hätte mich nämlich sonst auch interessiert, ob man das da gemerkt hat, weil diese letzten 16 Jahre haben natürlich auch einiges verändert im Land.
1: Gemerkt hat man es, und zwar mit Kollegen und Kolleginnen anderer Universitäten. Und ich habe gesagt Erleichterung und Freude, weil ich im Kontakt auch war und bin mit Intellektuellen, mit Professorinnen und Professoren anderer Universitäten. Und in den Gesprächen mit Historikerinnen, Politikwissenschaftler und Politikwissenschaftlerinnen kam ich zum Eindruck, die Stimmung war so wie 1989-90. Erleichterung, wenn das wegfällt. Aufatmen. Eine echte Stimmung, das wird eine neue aufbruchartige Stimmung sein, wenn es denn gelingt, weil das war nicht klar. Also ich muss Ihnen sagen, ich habe nicht damit gerechnet, dass Madjar Péter eine Zweidrittelmehrheit einfahren würde. Ich bin davon ausgegangen, realistisch, dass Orban die Zweidrittelmehrheit nicht mehr halten kann für sich. Dass es dann so ein Erfolg wurde, dann kann man analysieren, die Gründe kann man benennen. Das war eigentlich überraschend. Aber die Freude ist groß, weil das natürlich insofern ein historisches Ereignis ist. Viktor Orban war die Speerspitze der sogenannten illiberalen Demokratie. An der Spitze dieser Parteien und Bewegungen in Europa, in der Europäischen Union, auch in Mitgliedstaaten. Und die ist abgebrochen. Die ist weggebrochen jetzt.
0: Sie haben den neuen Mann an der Spitze gerade schon angesprochen, Péter Maijgar.
1: Es ist ganz interessant. Er nennt sich Ungar auf Deutsch. Die Madjaren sind eine Dynastie gewesen, eine ungarische, und er heißt eigentlich konkret Péter Ungar, Madjar. Und die Ungarn sprechen zuerst den Nachnamen und dann den Vornamen aus. Es wird immer gesprochen Madjar Péter. Sie wären Polikowski Alexander und ich wäre Gehler Michael. Und so sprechen die Leute sie an im Gespräch, in einem Anschreiben, in einem Brief oder in einer E-Mail.
0: Dann Péter Maijgar bzw. Madjar Péter, der neue Ministerpräsident Ungarns. Können andere Länder etwas lernen, eine Strategie?
1: Zunächst noch einmal, die Niederlage von Viktor Orban ist ein Rückschlag für die Rechte, für die rechtspopulistischen, rechtsextremen. Aus diesem Wahlkampf kann man eine Menge lernen. Erstens mal, dass das Projekt, das Konzept oder das Modell illiberale Demokratie ein Widerspruch in sich ist. Wenngleich argumentiert wird, Familie, nationale Souveränität und kulturelle Identität. Aber das funktioniert nicht in Ländern mit Metropolen und mit Städten, wo wir praktisch eine multiethnisch, multikonfessionell oder religiöse Konstellation haben. Ungarn hat viele Ethnien und viele Sprachminderheiten auch. Was kann man daraus lernen aus der Wahlkampfführung? Madjar hat sich als Integrationsfigur auch dargestellt. Er hat gar nicht so scharf Orban angegriffen als Person. Er hat nicht den Wahlkampf personalisiert, wenn er gleichzeitig den Wahlkampf auf seine Person sehr stark zugeschnitten hat. Er hat aber vor allen Dingen eines erreicht. Er ist in über 700 ländliche Gemeinden gefahren, die traditionell Fidesz-Wähler beinhalteten. Und es waren zunächst nur Hunderte, 500, 600, dann waren es 1200 Zuhörer, aber er hat mehr und mehr die Gemeinden, die kleineren Städte in den Randgebieten für sich gewonnen. Was man sagen kann als ein Ergebnis nach dieser Wahl, das Land-Stadt-Gefälle, die Land-Stadt-Spaltung existiert nicht mehr in Ungarn. Madjar Péter hat auch die Peripherie gewonnen. Und das ist eine wichtige Empfehlung, die man wahlkämpfenden Politikern nur empfehlen kann. Gehen Sie in diese Teile von Städten, wo wir traditionelle Nichtwähler haben, über lange Perioden, oder in die Regionen, wo sich Menschen abgehängt fühlen, meinen, dass es keinen Arzt gibt in der Gemeinde oder sich durch den öffentlichen Nahverkehr nur zweimal von dem Ort herausbewegen oder wieder zurückbewegen können. Geht in diese strukturschwachen Regionen und macht dort eine glaubwürdige, überzeugende Argumentation und Politik. Das, glaube ich, kann man lernen aus diesem Peter Madia. Und löst euch von Ideologien. Führt sachspezifische Wahlkämpfe. Keine Weltanschauungskämpfe, nicht sich einklinken in den Kulturkampf. Polarisiert nur, spaltet nur weiter. Versucht, integrative Politik zu machen.
0: Soweit ein Auszug vom Gespräch mit dem Historiker und Geschichtsprofessor Michael Gehler. 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
1: Um 8:30 mit Sabine Kuse. Die Schlagzeilen. Stadt stellt Masterplan für Schulsanierungen auf. Am Mittwoch beginnt das Weinfest. Vorverkauf für die 35. Internationalen Friedener Musiktage läuft und Polizei übt mit THW Einsatz auf A7. Die Meldungen im Einzelnen. Die Stadt Hildesheim hat einen neuen Plan für die Sanierung und Instandhaltung ihrer Schulen entwickelt. Dieser wurde zwei städtischen Ausschüssen in einer gemeinsamen Sitzung vorgestellt. Er sieht eine klare Priorisierung bei geplanten Maßnahmen vor. Dafür wurden die Schulen intensiv untersucht und Aspekte wie zum Beispiel Bauzustand, technische Anlagen oder Energieeffizienz mit Noten versehen. Mit dieser Übersicht wurden nun die 6 Schulen mit dem größten Handlungsbedarf ausgewählt. Dies sind die Grundschulen Moritzberg, Neuhoff und Sorsum und außerdem die Geschwister-Scholl-Schule, die Oskar-Schindler-Gesamtschule sowie die Robert-Bosch-Gesamtschule. Die Stadt plant, diese Schulen in den kommenden 5 Jahren schwerpunktmäßig zu sanieren. Dabei werde die Stadt die RBG wegen ihrer Größe und die GS Moritzberg durch besondere Vorgaben des Denkmalschutzes als Daueraufgabe. Und die Aufnahme der GSS in diese Liste bedeutet, dass es keine zweite Hauptschule in Hildesheim geben wird. Der Rat muss diesem Vorhaben in seiner Sitzung am nächsten Montag zustimmen. Radio Tonkohle überträgt die Sitzung ab 18 Uhr live als Audiostream über seinen YouTube-Kanal. Am kommenden Mittwoch startet das Hildesheimer Weinfest. Bis Sonntag laden Anbieter aus verschiedenen Anbauregionen zum Probieren auf den Marktplatz, teilt das Stadtmarketing mit. Dabei seien auch wieder viele Anbieter dabei, die seit Jahren fester Bestandteil des Weinfestes sind, etwa das Weingut Winzermeister Dornbach oder das Familienweingut Dr. Balzhäuser. Neben Weinen würden aber auch wieder andere Spezialitäten angeboten. Start ist wie jeden Tag am Mittwoch um 13 Uhr. Die offizielle Eröffnung folgt um 18 Uhr. Die Öffnungszeiten sind dann Mittwoch, Freitag und Samstag bis Mitternacht, Donnerstag bis 22 Uhr und Sonntag bis 20 Uhr. Für die 35. Internationalen Friedener Musiktage steht das Programm und der Vorverkauf hat begonnen. Wie Intendant Utz Köster mitteilt, stehen die Musiktage vom 31. Juli bis 9. August unter dem Motto »Lasst uns tanzen«. Geplant seien demnach 10 Sommerkonzerte mit internationalen Ensembles in Frieden, Alfeld, Frisbergholzen und Gronau, aber auch Workshops, eine Ausstellung und eine Lesung. Köster sagte, das Motto »Lasst uns tanzen« ermögliche es, ganz unterschiedliche Konzerterlebnisse auf die Bühne zu bringen, von Walzer über afrikanische Rhythmen bis zu Tango und Flamenco. Karten seien ab sofort im Festivalbüro am Schillerplatz in Frieden über die Reversix Vorverkaufsstellen sowie online erhältlich auf www.friedenermusiktage.de. Am vergangenen Samstag kam es auf der Autobahn 7 bei Hildesheim zu einem Übungseinsatz des Technischen Hilfswerks und der Autobahnpolizei Hildesheim. Die Übung fand zu Ausbildungszwecken auf der derzeit aufgrund von Sanierungsarbeiten gesperrten Südfahrbahn der Autobahn 7 im Bereich Hildesheim statt. Im Rahmen der gemeinsamen Ausbildung wurden die Einrichtung von Verkehrsabsicherungen und Sperrmaßnahmen sowie Einsatz- und Kolonnenfahrten auf Bundesautobahnen und Schnellstraßen geübt. Darüber hinaus wurden den beteiligten Einsatzkräften die besonderen Gefahren des Arbeitsplatzes Autobahn sowie Maßnahmen für ein sicheres Verhalten im Einsatz in der Theorie und Praxis vermittelt. Die Autobahnpolizei konnte bei den Übungen auf die vielfältigen Qualifikationen der ehrenamtlichen Helferinnen und Helfer des THW zurückgreifen und bezeichnete diese als wichtige Unterstützungskomponente bei der Bewältigung komplexer Einsatzlagen. Der individuelle Verkehr wurde durch die Übung am Samstag nicht beeinträchtigt.
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2: Die Temperaturen, gemessen von den Tonkuhle-Wetterpartnern um 8:30, das sind aktuell 5,5 Grad in Hildesheim, Dinkelbe und Hasum, 6 in Sarstedt und 6 Grad in Vechelde und 7 Grad in Sarstedt. Nimmt sich nicht viel, aber wir wollen ja genau sein. Die Vorhersage. Ja, so viel mehr wird das auch nicht mehr. Also 10 Grad kriegen wir heute auf jeden Fall, 12 Grad als absolutes Maximum. Und zumindest der Regen ist jetzt, wenn ich aus dem Fenster schaue, nicht mehr prasselnd unterwegs. Das wird sich jetzt auch noch ein bisschen hinziehen, was dann den späteren Morgen betrifft, beziehungsweise dann so den Start in den Vormittag. Da passiert noch ein bisschen was, dann gibt's so... Vielleicht nochmal zwischendurch eine Pause, aber rechnen Sie auch am Nachmittag mit Schauern. Und erst so zum Beginn des Abends haben wir die dann hinter uns. Ansonsten kann der Wind heute durchaus ein bisschen böiger unterwegs sein. Ein bisschen Sonnenschein, kaum sage ich das, schon strahlt es mir hier wirklich ins Studiofenster, ohne Witz. Bisschen Sonnenschein ist auch drin, immer wieder mal. Und in der Nacht kühlt es sich dann runter. Nicht so viel, 7 Grad. Die weiteren Aussichten, erstmal gibt es in der Nacht dann eine weitere leichte Schauer. Leichte Schauer werden sich dann auch durch den Mittwoch ziehen, mit Pausen, aber halt immer mal wieder. Weiterhin teilweise böiger Wind. Höchstwerte. Bleibt eigentlich jetzt die kommenden Tage immer so um die 12 Grad, vielleicht leichte Tendenz nach oben am Wochenende. Weiterhin frischer Wind, der beruhigt sich dann auch zum Wochenende. Vermutlich, und den Regen haben wir dann mit ein bisschen Glück am Donnerstagabend auch abgehakt erstmal. Die Tiefstwerte, die pegeln sich zwischen, ja, so zwischen 5 und 7 Grad ein. Soweit die Meldungen.
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2: 8 Uhr und 37 Minuten. Ich habe keine Meldung, das hat sich auch angepegelt offenbar seit Beginn dieser Stunde. Schön und eine gute Fahrt weiterhin.

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1: Mit Silas Wieprecht. Heute um 17 Uhr und um 19.30 Uhr im Kellerkino. Für immer hier. Rio de Janeiro, Anfang der 1970er Jahre. In einem gemieteten Haus am Strand lebt die Familie Paiva. Vater Rubens, Mutter Eunice und ihre 5 Kinder. Auch mit der allgegenwärtigen Unterdrückung bewahren sie in ihrem Zuhause eine Atmosphäre der Liebe, des Humors und der Offenheit. Ihre Zuneigung zueinander wird zu einem stillen Akt des Widerstands gegen die Diktatur, die ihr Leben radikal verändert. Diese bewegende Geschichte wirft ein Licht auf die verschwiegenen Kapitel der brasilianischen Geschichte und würdigt die Stärke einer Frau, die trotz widrigster Umstände niemals aufgibt. Für immer hier, heute Abend 2-mal im Kellerkino im Riedelsaal in der Volkshochschule. Einmal um 17 Uhr und einmal um 19.30 Uhr. Der Eintritt kostet regulär 7 Euro an der Abendkasse. Lesung trifft Impro ist ein unkonventioneller Mix aus Ad-Hoc-Lesung und Improvisationskunst. Immer wieder neu und unwiederbringlich. Dirk Lausch liest aus dem Stand alles vor, was das Publikum mitbringt. Von Kassenzettel über Doktorarbeit bis hin zum Virginia Woolf-Roman. Daraufhin macht sich Thomas Jäkel seinen ganz eigenen Reim auf das Gehörte. Ungeprobt und ganz improvisiert präsentiert Lesung trifft Impro eine spontane Form des Erzählens, bei der jede Aufführung neue Szenen hervorbringt. Der Eintritt zu Lesung trifft Impro im Kulturtreff Fahrenheide in Hannover ist frei. Spenden sind willkommen. Wer Interesse hat, findet weitere Infos und eine Möglichkeit zur Anmeldung auf lesung-trifft-impro.de. Die Veranstaltung beginnt um 18.30 Uhr, der Einlass 30 Minuten vorher. Bringen Sie gerne Ihre eigenen Texte mit. Und für alle, in denen selbst ein kleiner Poet schlummert, die Hildesheimer Poetikvorlesung. Die ist eine Kooperation des Literaturhauses St. Jacobi mit dem Literaturinstitut der Stiftung Universität Hildesheim. Gemeinsam haben die beiden dieses Semester eine Autorin dazu eingeladen, über ihren kreativen Prozess zu berichten. Zur 14. Ausgabe ist die ukrainische Lektorin, Übersetzerin und Verlegerin Katerina Mischenko dabei. Der Einlass zur Poetikvorlesung beginnt um 19 Uhr, die Veranstaltung selbst um 19.30 Uhr. Der Eintritt ins Literaturhaus St. Jacobi ist frei. Das waren einige Tonkohle-Veranstaltungstipps für Dienstag. Weitere finden Sie online unter stadtmagazin-public.de.
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Da sind auch wieder mehrere rockige Beiträge vertreten, unter anderem von den Lazy Days. Nur echt mit 2Z und 2Y. The Girl with the Blue Hat.

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2: Zumindest für ein bisschen wird es noch trocken bleiben. Kommen Sie gut durch den Rest des Dienstags. Mein Name ist Alexander Polikowski.

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1: Um 9 Uhr mit Milat Kupay. Die Spitzen von Union und SPD treffen sich heute Abend zum Koalitionsausschuss. Dabei soll es vor allem um geplante Reformen der Regierung gehen. Dazu zählt eine mögliche Steuerreform. SPD-Chef Klingbeil hat gestern Abend noch einmal gefordert, dass Spitzenverdiener mehr bezahlen müssten. Für die CDU ist dieser Vorstoß nur ein Ansatz für die Diskussion heute Abend. Unionsparlamentsgeschäftsführer Bilger sagte im Morgenmagazin von ARD und ZDF, eine höhere Spitzensteuer könne nicht der einzige Weg sein.
2: Erstmal muss man feststellen, wir sind in Deutschland Hochsteuerland. Wir haben nach wie vor sehr hohe Steuereinnahmen. Wir haben auch sehr viele Schulden aufgenommen. Und da finde ich, gehört es dann schon dazu, wenn man über Gegenfinanzierung spricht, vor allem mal die Ausgabenseite anzuschauen. Ansonsten sind wir aber schon kompromissbereit. Und ich glaube, das haben viele Unionspolitiker in den letzten Wochen auch deutlich gemacht, dass wir durchaus offen sind für die Vorschläge der SPD, wie man diese Steuerreform gegenfinanzieren kann. Aber eine Entlastung von fast allen, nur über eine Belastung von ganz wenigen zu finanzieren, obwohl wir schon Hochsteuerland sind, obwohl wir Fachkräfte anwerben wollen für Deutschland, auch hochqualifizierte Fachkräfte. Das kann aus unserer Sicht nicht funktionieren.
1: Unionsparlamentsgeschäftsführer Bilger. Die Produktion von Medikamenten in der EU soll künftig leichter mit öffentlichen Geldern unterstützt werden können. Damit sollen Engpässe bei lebenswichtigen Arzneimitteln verhindert werden. Dazu gab es jetzt eine Einigung von Vertretern des Europäischen Parlaments und der Mitgliedstaaten. Aus Brüssel, Katrin Schmidt.
3: Das große Ziel der Einigung, Europa soll weniger abhängig von einzelnen Lieferanten und der Herstellung außerhalb des Kontinents werden. Denn das hat in den vergangenen Jahren zeitweise dazu geführt, dass manche Medikamente in den Apotheken nicht mehr verfügbar waren, darunter etwa Schmerzmittel, Antibiotika oder Fiebersäfte für Kinder. Nach EU-Angaben stammten im vergangenen Jahr etwa 80-90% der Medikamente in Europa aus Asien, vor allem aus China. Ein Baustein der neuen Regeln betrifft die Vergabe öffentlicher Aufträge. Im Fall von wichtigen Arzneimitteln, bei denen es eine hohe Abhängigkeit von einem oder wenigen Ländern gibt, sollen hierbei künftig grundsätzlich in Europa hergestellte Medikamente bevorzugt werden. Die neuen Regeln eröffnen zum Beispiel auch die Option, dass Lieferanten proportional zu dem Anteil der in der EU hergestellten Arzneimittel und Wirkstoffe vergütet werden.
1: Nur wenige Stunden nach dem Ende einer dreitägigen Waffenruhe hat Russland die Ukraine offenbar erneut massiv angegriffen. Die ukrainische Luftwaffe meldete Attacken im Norden, Osten und Süden des Landes. Aus der NDR-Nachrichtenredaktion Katrin Schirwagen.
4: Luftalarm gab es unter anderem in der Hauptstadt Kiew. Den Angaben zufolge fielen dort Drohnentrümmer auf ein 20-stöckiges Wohnhaus. Außerdem soll es Explosionen gegeben haben. Weitere russische Attacken wurden unter anderem in Saporischja, Charkiw und Cherson gemeldet. Der ukrainische Präsident Selenskyj hatte die Bevölkerung bereits vor Ablauf der Waffenruhe vor neuen russischen Angriffen gewarnt. Zugleich äußerte er sich optimistisch, dass sein Land schon im Juni die ersten Tranchen des 90 Milliarden Euro Kredits von der Europäischen Union erhält. Brüssel hatte den Weg für das Darlehen im April freigemacht. Die Ukraine will mit dem Geld vor allem Luftabwehrraketen anschaffen.

0: in Hannover und Hamburg. In Wien startet heute der Eurovision Song Contest. Es ist die 70. Auflage des größten Musikwettbewerbs der Welt. Heute und am Donnerstag stehen die beiden Halbfinals an. Das Finale ist dann am Samstag. Für Deutschland tritt Sarah Engels mit dem Titel Fire an. Sie ist schon für das Finale gesetzt. Der ESC wird in diesem Jahr von einem Streit rund um die Teilnahme Israels begleitet. 5 Länder boykottieren das Event. Sie wollen damit gegen den israelischen Militäreinsatz im Gazastreifen protestieren. Das waren die Nachrichten. Das Wetter in Norddeutschland. Wechsel aus Sonne und dichten Wolken, vereinzelt auch Schauer oder Gewitter, maximal 9 Grad im Harz bis 14 Grad auf Fehmarn. Morgen stark bewölkt, zeitweise Regen oder Schauer, nur gelegentlich etwas Sonne, an der Ostsee länger freundlich bei 12 bis 15 Grad. Und am Donnerstag wechselhaft mit Schauern 12 bis 16, am Freitag bewölkt mit Schauern 12 bis 17 Grad. Es ist 9.05 Uhr.
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2: mit Sabine Kuse. Die Stadt Hildesheim hat einen neuen Plan für die Sanierung und Instandhaltung ihrer Schulen entwickelt. Anhand einer Übersicht priorisierter Maßnahmen wurden 6 Schulen mit dem größten Handlungsbedarf ausgewählt. Der Rat muss diesem Vorhaben in seiner Sitzung am nächsten Montag zustimmen. Radio Tonkohle überträgt diese Sitzung dann wieder ab 18 Uhr live als Audiostream über seinen YouTube-Kanal. Am kommenden Mittwoch startet das Hildesheimer Weinfest. Bis Sonntag laden Anbieter aus verschiedenen Anbauregionen zum Probieren auf den Marktplatz. Neben Weinen würden auch andere Spezialitäten angeboten, so Hildesheim Marketing. Das Weinfest öffnet Mittwoch bis Sonntag jeweils um 13 Uhr. Die offizielle Eröffnung am Mittwoch ist um 18 Uhr. Für die 35. Internationalen Friedener Musiktage hat der Vorverkauf begonnen. In diesem Jahr stehen die Musiktage vom 31. Juli bis 9. August unter dem Motto »Lasst uns tanzen«. Geplant sind 10 Sommerkonzerte mit internationalen Ensembles in Frieden, Alfeld, Frisbergholzen und Gronau sowie Workshops, eine Ausstellung und eine Lesung. Karten bekommt man ab sofort im Festivalbüro am Schillerplatz in Frieden sowie online auf www.friedener-musiktage.de.
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0: Nach der Spielzeit heißt am Theater für Niedersachsen auch immer vor der Spielzeit. Der Plan für 2026-27 wurde frisch vorgestellt und darüber sprach Sabine Kuse mit Intendant Oliver Graf. Der Fokus liegt auf dem neuen Spielzeitmotto und der neuen Trilogie.
1: Herr Graf, gerade wurde die neue Spielzeit vorgestellt, die dann ja im September beginnt, beziehungsweise ein bisschen früher, aber wir fangen mal mit dem Motto an. Unter welchem Motto steht denn die neue Spielzeit?
2: Ja, die neue Spielzeit steht unter dem Motto für neuen Mut. Wir wollen Geschichten erzählen, die Mut machen, die sich mit Mut auseinandersetzen, die Mut zeigen auf der Bühne. Denn wir leben ja gerade in einer Zeit vieler Herausforderungen und Theater ist ja ein Ort der Begegnung, der Anwesenheitskommunikation. Es ist ein analoger Anachronismus. Es ist ein ganz, ganz besonderer Ort und Mut ist ja ein bisschen das Ja, also nicht das Gegenteil von Angst. Mut ist, wenn man trotz Angst etwas tut und sich auf den Weg macht. Und das ist etwas, was wir alle vielleicht auch gebrauchen können. Und Entscheidungen zu treffen, obwohl man Zweifel hat. Und so haben wir uns entschieden, einen Spielplan unter dieses Motto für neuen Mut zu stellen und haben einen breit gefächerten Spielplan gemacht, der Fragen stellt, der anregt, der Spaß macht, der unterhält, der emotional ist, der auch vielleicht Widerspruch hervorruft, denn das ist das, was die Magie des Theaters ausmacht und ich glaube, der Spielplan hält auch die ein oder andere Überraschung bereit.
1: Für die Trilogie haben Sie das Thema Wilhelm Tell gewählt. Wie kommen Sie denn immer zu den Trilogie-Themen?
2: Das ist immer ganz unterschiedlich. Tatsächlich, dieses Mal Wilhelm Tell. Das ist ein Beispiel für Mut. Das ist ein Kämpfer für Demokratie. Das ist eins der klassischen Heldengeschichten, die es überhaupt gibt. Und als wir uns für das Thema Mut entschieden haben, hat sich der Wilhelm Tell einfach förmlich aufgedrängt, weil es ihn auch in unterschiedlichen Genres natürlich gibt. In der Oper zeigen wir die ganz große Oper von Rossini, seine letzte Oper, die er komponiert hat. Also Rossini, ganz große klassische Oper, großes Orchester, großer Chor mit unglaublich viel Werf und Rossini, ja, die meisten kennen ihn, ja, eine fantastische Oper, die einen wirklich mitnimmt. Und im Schauspiel spielen wir dann natürlich den Klassiker par excellence von Schiller, ja, ein ganz, ganz wichtiger Autor der Theaterliteratur. Und ja, dieses Werk geht darum, dass ein Mensch Mut hat, aufzustehen gegen Machtmissbrauch, gegen tatsächlich gegen die Obrigkeit. Und es ist ja ein bisschen der Gründungsmythos der Schweiz. Und das ist natürlich etwas, was uns momentan auch interessiert als Gesellschaft. Demokratie wird von allen Seiten angefeindet, wird hinterfragt. Und da bedarf es auch mal den Mut, dagegen aufzustehen. Denn Demokratie muss gelebt und auch verteidigt werden. Und insofern hat sich der Wilhelm Tell angeboten. Und der dritte Teil, da freue ich mich ganz besonders drauf, wird wieder mit jungen Menschen sein. Der dritte Teil wird ein Musical sein, Tell, das Musical. Und unser Jugendchor wird sich mit ihrem Blick dem Tell widmen und schauen, wie sie diesen Stoff zeitgenössisch auf die Bühne bringen mit diesem Musical. Und das Ganze ist eine Kooperation mit der Jungen Philharmonie. Was mich ganz besonders freut, das heißt nicht nur auf der Bühne, sondern auch im Orchestergraben, wenn wir junge Menschen haben.
1: Sie wagen ja mit der Spielzeit auch immer mit dem Programm Raritäten einzubinden, Erstaufführungen, Uraufführungen. Jetzt wagen Sie ja mit der Premiere auch mal einen Schritt aus dem Theater raus. Es wird eine Open-Air-Veranstaltung sein. Was wird das denn sein?
2: Ja, wir eröffnen die Spielzeit mit einer Open-Air-Premiere bei uns im Theatergarten. Und das ist eine ganz besondere Produktion, nämlich eine Operette von Oskar Strauß. Von Oskar Strauß haben wir ja schon mal zwei Operetten gezeigt, nämlich die Perlen der Kleopatra und Hochzeit in Hollywood. Und wir eröffnen die Saison mit Eine Frau, die weiß, was sie will. Das ist eine großartige, komische Operette. Oskar Strauß war ja ein ganz, ganz berühmter Komponist vor der Machtübernahme der Nazis. Er musste dann ja leider fliehen, ob seiner jüdischer Herkunft und ist seitdem ein bisschen in Vergessenheit geraten. Wird jetzt mittlerweile an vielen Theatern gerade wiederentdeckt. Wie gesagt, vor dem Zweiten Weltkrieg einer der meistgespielten Komponisten überhaupt im deutschsprachigen Raum. Und diese Operette ist wirklich unglaublich komisch ist. Es geht um Emanzipation. Es ist eine Frau, wie der Name schon sagt, die weiß, was sie will. Ein ganz, ganz berühmtes Chanson aus dieser Operette gibt es. Warum soll eine Frau kein Verhältnis haben? Wird immer wieder gespielt, stammt eben aus dieser Operette. Und das ganz Besondere bei uns, bei dieser Open-Air-Produktion ist, dass diese Produktion von nur zwei DarstellerInnen gespielt wird, zwei SängerInnen. Julian Roth und Nele Kramer übernehmen alle 18 Rollen und wechseln sich auch ab und werden diese Operette spielen. Das gibt dem Ganzen nochmal einen zusätzlichen komischen Drive und man kann dann diese wunderbare Musik, diese fantastische und komödiantische Operette eben auch unter Sonnenstrahlen, unter Bäumen mit einem Glas Wein in der Hand genießen. Das wird, glaube ich, ein ganz, ganz besonderes Event. Das spielen wir auch nur am Stück, also en suite. Da geht's los am 21. August bis zum 5. September. Da kann man dann fast jeden Abend sich diese Operette anschauen und ja, bei Sonnenstrahlen mit einem Weinchen genießen.
0: Mit der Operette Eine Frau, die weiß, was sie will, geht's dann ganz offiziell los mit der neuen Spielzeit am 27. Mai. Und für diese Inszenierung können Sie sich ab jetzt auch schon Karten sichern.

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1: Um 9:30 mit Sabine Kuse. Die Schlagzeilen. Stadt stellt Masterplan für Schulsanierungen auf. Am Mittwoch beginnt das Weinfest. Vorverkauf für die 35. Internationalen Friedener Musiktage läuft und Polizei übt mit THW Einsatz auf A7. Die Meldungen im Einzelnen. Die Stadt Hildesheim hat einen neuen Plan für die Sanierung und Instandhaltung ihrer Schulen entwickelt. Dieser wurde zwei städtischen Ausschüssen in einer gemeinsamen Sitzung vorgestellt. Er sieht eine klare Priorisierung bei geplanten Maßnahmen vor. Dafür wurden die Schulen intensiv untersucht und Aspekte wie zum Beispiel Bauzustand, technische Anlagen oder Energieeffizienz mit Noten versehen. Mit dieser Übersicht wurden nun die 6 Schulen mit dem größten Handlungsbedarf ausgewählt. Dies sind die Grundschulen Moritzberg, Neuhoff und Sorsum und außerdem die Geschwister-Scholl-Schule, die Oskar-Schindler-Gesamtschule sowie die Robert-Bosch-Gesamtschule. Die Stadt plant, diese Schulen in den kommenden 5 Jahren schwerpunktmäßig zu sanieren. Dabei werde die Stadt die RBG wegen ihrer Größe und die GS Moritzberg durch besondere Vorgaben des Denkmalschutzes als Daueraufgabe. Und die Aufnahme der GSS in diese Liste bedeutet, dass es keine zweite Hauptschule in Hildesheim geben wird. Der Rat muss diesem Vorhaben in seiner Sitzung am nächsten Montag zustimmen. Radio Tonkohle überträgt die Sitzung ab 18 Uhr live als Audiostream über seinen YouTube-Kanal. Am kommenden Mittwoch startet das Hildesheimer Weinfest. Bis Sonntag laden Anbieter aus verschiedenen Anbauregionen zum Probieren auf den Marktplatz, teilt das Stadtmarketing mit. Dabei seien auch wieder viele Anbieter dabei, die seit Jahren fester Bestandteil des Weinfestes sind, etwa das Weingut Winzermeister Dornbach oder das Familienweingut Dr. Balzhäuser. Neben Weinen würden aber auch wieder andere Spezialitäten angeboten. Start ist wie jeden Tag am Mittwoch um 13 Uhr. Die offizielle Eröffnung folgt um 18 Uhr. Die Öffnungszeiten sind dann Mittwoch, Freitag und Samstag bis Mitternacht, Donnerstag bis 22 Uhr und Sonntag bis 20 Uhr. Für die 35. Internationalen Friedener Musiktage steht das Programm und der Vorverkauf hat begonnen. Wie Intendant Utz Köster mitteilt, stehen die Musiktage vom 31. Juli bis 9. August unter dem Motto »Lasst uns tanzen«. Geplant seien demnach 10 Sommerkonzerte mit internationalen Ensembles in Frieden, Ahlfeld, Frisbergholzen und Gronau, aber auch Workshops, eine Ausstellung und eine Lesung. Köster sagte, das Motto »Lasst uns tanzen« ermögliche es, ganz unterschiedliche Konzerterlebnisse auf die Bühne zu bringen, von Walzer über afrikanische Rhythmen bis zu Tango und Flamenco. Karten seien ab sofort im Festivalbüro am Schillerplatz in Frieden über die Reversix-Vorverkaufsstellen sowie online erhältlich auf www.friedenermusiktage.de. Am vergangenen Samstag kam es auf der Autobahn 7 bei Hildesheim zu einem Übungseinsatz des Technischen Hilfswerks und der Autobahnpolizei Hildesheim. Die Übung fand zu Ausbildungszwecken auf der derzeit aufgrund von Sanierungsarbeiten gesperrten Südfahrbahn der Autobahn 7 im Bereich Hildesheim statt. Im Rahmen der gemeinsamen Ausbildung wurden die Einrichtung von Verkehrsabsicherungen und Sperrmaßnahmen sowie Einsatz- und Kolonnenfahrten auf Bundesautobahnen und Schnellstraßen geübt. Darüber hinaus wurden den beteiligten Einsatzkräften die besonderen Gefahren des Arbeitsplatzes Autobahn sowie Maßnahmen für ein sicheres Verhalten im Einsatz in der Theorie und Praxis vermittelt. Die Autobahnpolizei konnte bei den Übungen auf die vielfältigen Qualifikationen der ehrenamtlichen Helferinnen und Helfer des THW zurückgreifen und bezeichnete diese als wichtige Unterstützungskomponente bei der Bewältigung komplexer Einsatzlagen. Der individuelle Verkehr wurde durch die Übung am Samstag nicht beeinträchtigt.

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1: Maestro. Da erwartet man schon so ein bisschen was, wenn sich ein Musikstudio so benennt. In Lünde gibt es das seit 2 Jahren. Was und wie dort gelernt und von wem gelehrt wird, das erklärt uns jetzt Angelika Dickhoff.
2: Schon von der kleinen Gasse aus klingen gedämpfte Schlagzeugtakte ans Ohr. Sie kommen aus dem modernen Maestro-Musikstudio. Pop oder Rock, hier können die nötigen Techniken für das Schlagzeug gelernt werden. Für Anfänger im Musikstudio ist der Einstieg ins Schlagzeugspiel eine spannende Reise. Mit den richtigen Grundlagen und einer strukturierten Herangehensweise kommt es schnell zu ersten Erfolgen. Alex Petratjew leitet das Studio in Lünde. Er versteht es, auf die Interessen seiner Schüler einzugehen.
3: Also meistens die Kinder, die sagen, Alex, ich will Rock spielen, ne? Rockmusik. Okay, ja, du willst spielen Rockmusik, ist kein Problem. Welche Musik hörst du? Welche Gruppen hörst du? Ja, AC/DC, The Purple. Oh, das ist gut. Dann wir können auswählen ein Stück aus Deep Purple zum Beispiel, Smoke on the Water oder sowas, ja, bekannte Hits. Und ja, der soll das mit Noten lernen und dann mit Musik spielen.
2: Gern gibt er sein Wissen und seine langjährige Erfahrung weiter. Neben dem Schlagzeug beherrscht er auch das Xylophon, Gitarre, Klavier und viele Perkussionsinstrumente. Zusammen mit seiner Frau Larissa unterrichtet er im kleinen Studio und schafft die Möglichkeit, sich auszuprobieren.
3: Zum Beispiel, wir machen ein Sommerkonzert oder sowas, ja? Sommerparty, Kaffeekuchen, wir trinken zusammen und wir spielen zusammen mit Eltern und alle sind dabei, Omas, Opas und so weiter und macht Spaß. Und die Kinder sollen ein Stück vorbereiten, ja. Das ist nicht so einfach, weil Jüngste unserer Schule 6 Jahre alt und Älteste fast 70. Und die kleinen Kinder, die wollen nicht sofort für fremde Leute sofort spielen. Ja? Oma, Opa und Bekannte erstmal.
2: Der richtige Zeitpunkt, ein Instrument zu lernen, ist sehr individuell. Um herauszufinden, wann es mit dem Spielen losgehen kann, sollte ein Termin für einen kostenlosen Probeunterricht vereinbart werden. Für Erwachsene gibt es die Möglichkeit, ein besonderes Instrument kennenzulernen. Es nennt sich Handpan. Der Schlüssel zu ihren schönen Klängen liegt in einer sanften Technik, bei der die Fingerkuppen die Tonfelder berühren. In Alex' Übungsstunden gibt es neben der Theorie auch viele praktische Tipps und Anregungen für meditative Stunden mit der Handpan.
3: Wenn ich spiele, also ich meditiere gleichzeitig. Es ist also ein wunderbares Instrument. Ja? Beim Schlagzeug natürlich Spaß, du spielst mit Band, mit anderen Musikern und so weiter. Und hier Handpan, das ist für dich allein. Ich schreibe selber Musikstücke für Handpan und ja, genau, das ist so ungefähr, kann man so sagen, Meditation, Musik.
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0: Auf der einen Seite parken die ganzen Autos auch nicht immer unbedingt rechtens. 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
1: Sagt Martin Schmiech.
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1: Um 10 Uhr mit Milat Kupay. In Berlin kommt heute der Koalitionsausschuss zusammen. Spitzenpolitiker von Union und SPD wollen darüber sprechen, welche Entlastungen angesichts der hohen Energiepreise möglich sind. Und auch eine Steuerreform soll Thema sein. Aus Berlin, Oliver Neuroth.
2: SPD-Chef Klingbeil hat sich beim Kongress des Deutschen Gewerkschaftsbundes dafür ausgesprochen, Menschen mit Einkommen zwischen 2.500 und 4.000 Euro im Monat zu entlasten. Um das zu finanzieren, möchte er Spitzenverdiener höher belasten. Ein Vorschlag, den CDU/CSU ablehnen. Unionsfraktionschef Spahn setzt sich dafür ein, Steuervergünstigungen pauschal zu kürzen. Der Druck auf die Regierungsparteien, neue Entlastungen für die Bürger zu beschließen, ist groß und Forderungen kommen von vielen Seiten. Die Deutsche Industrie- und Handelskammer verlangt, dass Firmen schneller entlastet werden. Die Idee, die Unternehmenssteuerreform soll auf 2027 vorgezogen werden, sagte DIHK-Hauptgeschäftsführerin Melnikow den Funke-Medien. Bisher möchte die Koalition die Körperschaftssteuer, die Unternehmen auf Gewinne zahlen, ab 2028 senken.
1: Mehr Medikamente sollen in Zukunft in Europa hergestellt werden. Um das zu erreichen, sind neue Regeln in der EU in Planung. Hier hat es jetzt eine Einigung zwischen Unterhändlern des Europäischen Parlaments und der Mitgliedstaaten gegeben. So soll es künftig leichter sein, die Produktion mit öffentlichen Geldern zu unterstützen. Werden öffentliche Aufträge vergeben, sollen in Europa hergestellte als Arzneimittel bevorzugt werden. In den vergangenen Jahren hatte es immer wieder Engpässe gegeben. Die EU-Kommission sagt, dass sich die Produktion auf wenige Länder konzentriere, trage zu dem Problem bei. 2025 stammten demnach 80-90% der Arzneimittel in Europa aus Asien. Konflikte und Gewalt haben im vergangenen Jahr erstmals mehr Menschen zur Flucht innerhalb ihrer eigenen Länder getrieben als Naturkatastrophen und vom Menschen verursachte Unglücke. Das ist das Ergebnis eines Berichts der Nichtregierungsorganisation IDMC in Genf. Demnach lebten Ende 2025 weltweit über 82 Millionen Menschen als Binnenvertriebene. Der Bericht zeigt, wie Konflikte etwa im Iran und in der Demokratischen Republik Kongo Menschen dazu zwangen, wiederholt innerhalb ihrer eigenen Länder die Flucht zu ergreifen. Das IDMC bezeichnet die neuen Zahlen als Weckruf. Hohe Mieten sind für viele Menschen in deutschen Großstädten zunehmend ein Problem. Nach einer Umfrage der Beratungsgesellschaft PwC schrecken die Wohnkosten viele Berufstätige ab und erschweren Unternehmen gleichzeitig die Suche nach Fachkräften. Aus der NDR-Nachrichtenredaktion Katrin Kahlke.
3: 87% stimmen der Aussage zu, dass es Glückssache sei, in Großstädten eine bezahlbare Wohnung zu finden. Fast 40% haben wegen hoher Mieten schon überlegt, den Job oder die Stadt zu wechseln. Tatsächlich deshalb umgezogen sind aber nur 10%. Die Umfrage hat außerdem ergeben, dass fast 90% der Befragten mit dem Großstadtleben zufrieden sind. Gründe sind gute Einkaufsmöglichkeiten, Kultur- und Bildungsangebote, Jobchancen und kurze Arbeitswege. Für die repräsentative Umfrage sind 4.000 Berufstätige in 12 deutschen Großstädten befragt worden, darunter in Hannover und Hamburg.
1: Die Sturmflutsaison an der Westküste Schleswig-Holsteins ist ruhig verlaufen. Nach Angaben des Landesbetriebs für Küstenschutz, Nationalpark und Meeresschutz gibt es nur geringe Schäden an den Deichen. Es sei auch wenig Treibgut angespült worden, das weggeräumt werden müsse. An der Westküste steht in diesem Monat nur noch die Frühjahrsdeichschau auf Halliggröde aus. An der Ostsee laufen die Deichschauen noch bis Anfang Juni. Im französischen Cannes beginnen heute Abend die internationalen Filmfestspiele.

0: Wechsel aus Sonne und dichten Wolken, vereinzelt auch Schauer oder Gewitter. Maximal 9 Grad im Harz bis 14 Grad auf Fehmarn. Morgen stark bewölkt, zeitweise Regen oder Schauer, nur gelegentlich etwas Sonne. An der Ostsee länger freundlich bei 12 bis 15 Grad. Am Donnerstag wechselhaft mit Schauern 12 bis 16, am Freitag bewölkt mit Schauern 12 bis 17 Grad. Es ist 10.05 Uhr.
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2: mit Sabine Kuse. Im Hildesheimer Wasserparadies werden diese Woche Kurse im Rahmen der Aktion Muku Move angeboten. Am Donnerstag, Freitag und Sonntag finden dort halbstündige Kurse über die Erkrankung Mukoviszidose statt, an denen man sowohl im Wasser als auch auf dem Trockenen teilnehmen kann. An den Terminen werden auch Spenden für die Erforschung seltener Erbkrankheiten gesammelt. Die Kurse der Sportwissenschaftlerin Maren Kronenberg sind kostenlos. Teilnehmende zahlen nur den normalen Eintritt ins Wasserparadies. Bei einem Verkehrsunfall auf der Kreisstraße bei Wülfinghausen ist am Montag ein Autofahrer schwer verletzt worden. Ein 21-Jähriger war gegen 7.30 Uhr mit seinem Ford in einer Rechtskurve auf regennasser Straße in Schleudern gekommen und anschließend in den Gegenverkehr geraten, wo er mit dem Wagen eines 51-Jährigen frontal zusammenstieß. Der 51-Jährige wurde in seinem Wagen eingeklemmt und musste von der Feuerwehr befreit werden. Anschließend wurde er schwer verletzt ins Krankenhaus gebracht. Die Kreisstraße blieb für mehrere Stunden voll gesperrt. Durch eine Spende des Rotary Club können 25 Schulklassen kostenlos eine Führung durch die Videoinstallation Hildesheim – Blüte, Zerstörung, Wiederaufbau im RPM bekommen. Für 13 Schulklassen ist zudem der Eintritt ins Museum frei, was durch eine Spende der Digitalpioniere ermöglicht wurde. Die Vergabe erfolgt nach dem Eingang der Anmeldungen.
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1: Um 11 Uhr mit Milat Kupay. Deutschland muss sich nach den Worten von Bundeskanzler Merz aufraffen. Der CDU-Politiker äußerte sich auf dem Bundeskongress des Deutschen Gewerkschaftsbundes in Berlin. Der wirtschaftliche Stillstand des Landes müsse überwunden werden. Dieser dauere seit mindestens 7 Jahren an, während andere Länder wüchsen, so der Kanzler. Laut Merz sind viele der Probleme nicht nur auf äußere Krisen zurückzuführen, sondern auf eine nicht gelungene Modernisierung des Landes. Gleichzeitig forderte er von den Gewerkschaften, bei geplanten Reformen konstruktiv zusammenzuarbeiten. Für Teile seiner Rede erhielt der Kanzler Buhrufe aus dem Publikum. Mit Reformplänen wie etwa bei der Steuer beschäftigt sich am Abend auch der Koalitionsausschuss von Union und SPD. Im Streit über den Zugang zu kostenlosen Integrationskursen zeichnet sich offenbar eine Lösung ab. Nach Informationen von WDR, NDR und Süddeutscher Zeitung hat sich die Koalition auf einen Kompromiss geeinigt. Aus Köln, Paulina Milling.
2: Es geht dabei vor allem um Menschen ohne gesicherte Bleibeperspektive. Einige könnten schon ab Juni wieder an Integrationskursen teilnehmen, auf staatliche Kosten. Der Kompromiss sieht demnach ein Kontingent von freiwilligen Teilnehmern vor, bei dem die Kosten übernommen werden. Wie groß oder klein dieses Kontingent ausfallen kann, soll je nach Haushalt und Finanzplanung entschieden werden. Priorität sollen Gruppen mit besonderem Integrationsbedarf haben, etwa Flüchtlinge aus der Ukraine, sowie EU-Bürger, die für den deutschen Arbeitsmarkt von Bedeutung sind. Auch Einzelfälle sollen berücksichtigt werden.
1: Bundesgesundheitsministerin Wagen hat die Kritik der Bundesärztekammer zurückgewiesen, das Sparpaket zur Stabilisierung der gesetzlichen Krankenkassen zu schnell durchzusetzen. Die CDU-Politikerin äußerte sich vor dem Auftakt des Deutschen Ärztetages im Bayerischen Rundfunk. Und um im kommenden Jahr stabile Beiträge zu haben, brauche es ein Gesetz, das zum 1. Januar wirkt, sagte Wagen.
3: Natürlich haben wir im Blick, wie sich unsere Maßnahmen auch auf die Versorgung auswirken und sind da auch durchaus bereit, mit den Ärzten über Folgen zu sprechen. Nun war es jetzt aber so, dass wir in den vergangenen Jahren immer mehr Geld zusätzlich ins System gegeben haben für zusätzliche Termine zur Verkürzung der Wartezeiten. Und das hat eben schlicht nicht funktioniert. Und das sagt nicht nur ich, das sagt auch der Bundesrechnungshof. Und da muss einfach jetzt gehandelt werden. Wenn zusätzliches Geld nicht den Erfolg bringt, dann können wir uns diese zusätzliche Vergütung einfach im Moment schlicht nicht mehr leisten.
1: Bundesgesundheitsministerin Wagen. Das Thema steht im Mittelpunkt des Deutschen Ärztetages in Hannover. Die Lebenshaltungskosten in Deutschland sind wegen des Iran-Kriegs deutlich gestiegen. Laut Statistischem Bundesamt hat die Inflationsrate den höchsten Stand seit mehr als 2 Jahren erreicht. Die Preise gingen um 2,9% im Vergleich zum März nach oben. Besonders stark sind die Energiepreise gestiegen. Leichtes Heizöl verteuerte sich um 55%, Kraftstoffe um etwa ein Viertel. Auch bei Schokolade, Zucker, Eiern, Kaffee und Tee gingen die Preise deutlich rauf. Günstiger wurden dagegen Strom, Erdgas, Butter, Speiseöle und Kartoffeln. In ganz Deutschland finden heute Aktionen statt, um auf die Erkrankung chronisches Fatigue-Syndrom aufmerksam zu machen. Denn heute ist internationaler MECFS-Tag, so wird die Krankheit offiziell bezeichnet. Betroffene leiden unter extremer Erschöpfung, Schmerzen und Funktionsstörungen. Hunderttausende Menschen in Deutschland sind betroffen. Aus der NDR-Info-Wissenschaftsredaktion berichtet Corinna Hennig, dass die Versorgung der Patienten schwierig ist. Schon der Weg bis zur Diagnose sei langwierig und kompliziert und es gebe viele unterschiedliche Krankheitsbilder.
4: Viele normale Hausärzte haben da einfach nicht genug Wissen und auch nicht genug Zeit. Die wenigen Ambulanzen und Fachärzte für MECFS-Patienten sind überlastet in Deutschland. Nach wie vor gibt es auch Berichte, dass manche Ärzte Patienten nicht ernst nehmen, ihre Symptome mit einer Depression verwechseln zum Beispiel oder ihnen empfehlen, einfach ein bisschen Sport zu machen. Und das ist bei schwerem MECFS total kontraproduktiv, weil sich dann der Zustand extrem verschlimmern kann. Zum anderen gibt es noch längst nicht zu jedem Mechanismus ein Medikament und vor allem es gibt keine Standardtherapie.
1: Zum internationalen MECFS-Tag werden heute Abend Gebäude in ganz Deutschland blau angestrahlt, zum Beispiel das Rathaus in Wismar. Das waren die Nachrichten. Das Wetter in Norddeutschland. Wechsel aus Sonne

0: Immer Wasserparadies werden diese Woche Kurse im Rahmen der Aktion Muku Move angeboten. Am Donnerstag, Freitag und Sonntag finden dort halbstündige Kurse über die Erkrankung Mukoviszidose statt, an denen man sowohl im Wasser als auch auf dem Trockenen teilnehmen kann. An den Terminen werden auch Spenden für die Erforschung seltener Erbkrankheiten gesammelt. Die Kurse der Sportwissenschaftlerin Maren Kronenberg sind kostenlos. Teilnehmende zahlen nur den normalen Eintritt ins Wasserparadies. Bei einem Verkehrsunfall auf der Kreisstraße bei Wülfinghausen ist am Montag ein Autofahrer schwer verletzt worden. Ein 21-Jähriger war gegen 7.30 Uhr mit seinem Ford in einer Rechtskurve auf regennasser Straße in Schleudern gekommen und anschließend in den Gegenverkehr geraten, wo er mit dem Wagen eines 51-Jährigen frontal zusammenstieß. Der 51-Jährige wurde in seinem Wagen eingeklemmt und musste von der Feuerwehr befreit werden. Anschließend wurde er schwer verletzt ins Krankenhaus gebracht. Die Kreisstraße blieb für mehrere Stunden voll gesperrt. Durch eine Spende des Rotary Club können 25 Schulklassen kostenlos eine Führung durch die Videoinstallation Hildesheim – Blüte, Zerstörung, Wiederaufbau im RPM bekommen. Für 13 Schulklassen ist zudem der Eintritt ins Museum frei, was durch eine Spende der Digitalpioniere ermöglicht wurde. Die Vergabe erfolgt nach dem Eingang der Anmeldungen.
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2: Kollektives Aufatmen in Europa und in Ungarn selber. Hubkonzerte, Partys auf den Straßen. In der Hauptstadt Budapest feiern hunderttausende Menschen bis tief in die Nacht. Viktor Orban ist abgewählt. Aber wie geht es weiter? Darüber habe ich mich unterhalten mit Professor Michael Gehler vom Institut für Geschichte an der Uni Hildesheim. Es ist knapp einen Monat her, da ist Viktor Orban abgewählt worden nach 16 Jahren Herrschaft in Ungarn. Was war Ihre erste Reaktion darauf?
3: Freude, Erleichterung. Ich bin seit 2021 auch an der Andrassy-Universität in Budapest beschäftigt. Das ist die deutschsprachige Universität. Und die Andrassy-Uni hat gut Kurs gehalten und hat auch kritisch das Geschehen in Ungarn analysiert durch eigene kleinere Schriften.
2: Das hätte mich nämlich sonst auch interessiert, ob man das da gemerkt hat, weil diese letzten 16 Jahre haben natürlich auch einiges verändert im Land.
3: Gemerkt hat man es, und zwar mit Kollegen und Kolleginnen anderer Universitäten. Und ich habe gesagt Erleichterung und Freude, weil ich im Kontakt auch war und bin mit Intellektuellen, mit Professorinnen und Professoren anderer Universitäten. Und in den Gesprächen mit Historikerinnen, Politikwissenschaftler und Politikwissenschaftlerinnen kam ich zum Eindruck, die Stimmung war so wie 1989-90. Erleichterung, wenn das wegfällt. Aufatmen. Eine echte Stimmung, das wird eine neue, aufbruchartige Stimmung sein. Wenn es denn gelingt, weil das war nicht klar. Also ich muss Ihnen sagen, ich habe nicht damit gerechnet, dass Madjar Péter eine Zweidrittelmehrheit einfahren würde. Ich bin davon ausgegangen, realistisch, dass Orban die Zweidrittelmehrheit nicht mehr halten kann für sich. Dass es dann so ein Erfolg wurde, dann kann man analysieren, die Gründe kann man benennen. Das war eigentlich überraschend. Aber die Freude ist groß, weil das natürlich insofern ein historisches Ereignis ist. Viktor Orban war die Speerspitze der sogenannten illiberalen Demokratie an der Spitze dieser Parteien und Bewegungen in Europa, in der Europäischen Union, auch in Mitgliedstaaten, und die ist abgebrochen, die ist weggebrochen jetzt.
2: Sie haben den neuen Mann an der Spitze gerade schon angesprochen, Péter Maijgar.
3: Es ist ganz interessant, er nennt sich Ungar auf Deutsch. Die Madjaren sind eine Dynastie gewesen, eine ungarische, und er heißt eigentlich konkret Péter Ungar, Madjar. Und die Ungarn sprechen zuerst den Nachnamen und dann den Vornamen aus. Es wird immer gesprochen Madjar Péter. Sie wären Polikowski Alexander und ich wäre Gehler Michael. Und so sprechen die Leute sie an im Gespräch, in einem Anschreiben, in einem Brief oder in einer E-Mail.
2: Dann Péter Maijgar bzw. Madjar Péter, der neue Ministerpräsident Ungarns. Wer ist dieser Mann?
3: Dieser Mann ist nicht unbekannt gewesen. Er war Mitglied der Fidesz-Partei.
2: Also Orbáns Partei selber.
3: Er war im engeren Kreis von Viktor Orbán und er ist im Grunde liiert gewesen mit einer ehemaligen Fidesz-Politikerin, der Varga Judith Varga, die

0: Die Justizministerin war und er ist im Grunde Produkt eines Justizskandals. Es gab nämlich einen Pädophilie-Skandal eines führenden Fidesz-Manns. Das sind Dinge passiert in einem Kinderheim und diese Fidesz-Partei stand immer für Familie, für Tradition, für den Familienzusammenhalt, also eigentlich für eine klassische patriarchalische Vorstellung von Familie. Und dieser Mann ist praktisch amnestiert worden von der Staatspräsidentin und von der Justizministerin. Und das war der Auslöser, dass Mádia Péter die Fidesz-Partei verlassen hat, eine eigene neue Partei begründet hat, die TISA-Partei, Deutsch, Recht und Freiheit, so die Losung. Eine Partei, die aus angeblich nicht mehr als 35 Mitgliedern besteht, bis heute eine Start-up-Geschichte. Und er ist praktisch wie Phönix aus der Asche zu dem Oppositionspolitiker geworden. Ein Signal waren schon die Europaparlamentswahlen 2024, wo er abgeräumt hat. Und er ist aufgenommen worden in der Europäischen Volkspartei. Fidesz war ja Teil der christdemokratischen Europäischen Volkspartei-Familie. Hat sich lange gehalten, aber die, wie soll ich das sagen, die Kritik Orbáns hat sich an der Europäischen Union immer mehr massiert gegen Juncker, gegen von der Leyen, beide EVP-Politiker, sodass man dann irgendwann mal so eine Art Waisenrat eingesetzt hat, um das zu vermitteln. Dem Waisenrat gehörte an der ehemalige österreichische Bundeskanzler Wolfgang Schüssel von der ÖVP, Herman van Rompuy, der ehemalige Ratspräsident der EU und Hans-Gerd Pöttering, ein Niedersachse, der lange Präsident des Europäischen Parlaments war. Die haben das auch nicht geschafft, den Orbán zur Raison zu bringen. Und daraufhin ist die Fidesz-Partei rechtzeitig vor ihrem Ausschluss aus der EVP selbst ausgetreten und Mádias Partei, die TISA-Partei, wurde Mitglied der EVP. Und so wurde der Mádia immer bekannter und man muss auch sagen, wenn man reinfährt vom Flughafen in die Stadt und sie haben die Plakate beobachtet, so fanden sie in der ländlichen Region die typischen Fidesz-Parteiplakate mit grässlichen Bildern von Zelensky und von von der Leyen und von Weber als sinistre Figuren über diesem Mádia Péter schwebend. Und wenn sie dann in die Stadt reingefahren sind, haben sie gesehen, dass an den Litfaßsäulen genau die gleichen Plakate abgerissen waren, durchgestrichen waren, beschmiert waren. Sie haben richtig gesehen, am Umgang mit diesen Plakaten, wie die Lage vor den Wahlen war.
1: Warum ist es jetzt nach 16 Jahren gelungen, Orbán zu stürzen und dann vor allem auch so massiv?
0: Ich denke, es sind im Wesentlichen 5 Gründe. Das war einmal dieser schon angesprochene Begnadigungsskandal. Das war ein Bruch mit der Vorstellung von Fidesz als eine Partei, die die Familie und die Kinder im Blick hat. Zweitens gab es anhaltend eine wirtschaftliche Stagnation. Drittens war evident eine systemische Korruption bis hin zu viertens einer schamlosen Selbstbereicherung Orbáns und seiner Familie und näherer Verwandter und letztlich ein neuer politischer Akteur. Eine glaubwürdige Alternative, ein Mann, der das Fidesz-System von innen her erfahren, erlebt hat und sich davon abgekehrt hat, gleichsam auch mit einer konservativen Ausrichtung. Mádia Péter hat einen ideologielosen Wahlkampf geführt. Ich würde sagen, so wie Özdemir in Baden-Württemberg. Also er war nicht als Grüner erkennbar und Mádia war nicht als sozusagen als Fidesz-Mann erkennbar. Aber er hat sachpolitische Themen angesprochen, ganz klar. Die verwahrloste Infrastruktur, das mangelhafte Gesundheitssystem, dass sich Menschen ihr eigenes Toilettpapier in Kliniken mitbringen mussten, bis hin auch zur wirtschaftlichen Stagnation und zu der Misswirtschaft und auch zu der systemischen Korruption. Ein neuer, glaubwürdiger, doch insgesamt recht glaubwürdiger, authentischer Gegenkandidat.
1: Was erwarten Sie von dem, also auch konservativ verankert mindestens, also man darf jetzt nicht erwarten, dass jetzt, sage ich mal, die linksgrüne Revolution ausbricht in Ungarn.
0: Sie haben ja angesprochen, dass Orbán 16 Jahre im Amt war. Wenn man noch die Unterbrechung von vorher einbezieht, dann waren es ja 20 Jahre. Und in dieser Zeit hat sich dieses Fidesz-System derartig eingegraben in Behörden, Ministerien und Ämter, dass man davon ausgehen muss, dass es noch eine Zeit lang dauern wird, um das aufzubrechen. Also man muss jetzt, denke ich, abwarten, dass das hoffentlich kein Pyrrhus-Sieg wird, also ein Scheinsieg. Fakt ist jetzt, dass das ungarische Parlament zu über 2/3 mit 9 Mandataren besetzt wird und dass Mádia Péter konfrontiert ist mit einer von Fidesz-Parteileuten, loyalen Leuten oder Fidesz-nahen Personen durchsetzten Bürokratie. Das betrifft das Innenministerium, das betrifft das Justizministerium, das betrifft auch die Medienlandschaft, die größtenteils gleichgeschaltet war. Solche Sender wie hier, Radio Ton Kuhle, haben praktisch im Untergrund halb legal nur noch arbeiten können, zurückgezogen in kleinen Büros, Graswurzel, Radio, so at its best. Diese werden jetzt stärker gefördert. Ein Beispiel ist dieses sehr regierungsnahe MCC, das Matthias Corvinus Center, das mit sehr Orbán-nahen, affinen Personen besetzt war, mit viel Geld versorgt worden ist, während andere Universitäten, auch die Andrassy-Universität, an der ich tätig war, nicht sonderlich im Förderungsfokus stand. Das wird abzuwarten sein. Das wird ein langer Marsch durch die Institution.
1: Ein klares Feindbild der Orbán-Regierung, das ist ja auch die LGBTQ-Szene gewesen. Dürfen sich queere Menschen in Ungarn jetzt Hoffnung machen?
0: Sie konnten sich vorher schon berechtigt Hoffnung machen. Vor allen Dingen hatten sie die Unterstützung des Bürgermeisters von Budapest, der ein Grüner ist und der die Love Parades und die Kundgebungen, Versammlungen, Manifestationen gegen den Willen Orbáns gestattet hat. Und es sind bis zu 2 Millionen Menschen auf den Straßen Budapests gewesen und haben ihre Art zu leben demonstriert. Das heißt, es gab schon zivile Opposition, eine zivilgesellschaftliche Mobilisierung durch eben, was ich schon sagte, in den urbanen Zentren hatte Orbán nicht mehr dieses Zustimmungspotenzial wie noch in früheren Dekaden, wo er angetreten ist und mit weitgehenden Mehrheiten ausgestattet war. Das hat sich schon geändert.
1: Ungarn hat innerhalb der EU viel blockiert, gerade auch im Interesse Russlands. Ist seit dem Machtwechsel schon was auf Kurs gebracht worden, was sonst blockiert worden wäre? Oder ist da demnächst was zu erwarten?
0: Es ist vor allen Dingen im Europäischen Rat blockiert worden. Das Parlament war nicht das Problem. Der Rat, der Europäische Rat, der sich aus den Staats- und Regierungschefs zusammensetzt, dort hat Orbán tatsächlich Blockadepolitik betrieben. In mehrerlei Hinsicht. Einmal bei der weiteren Verhängung von Sanktionspaketen. Das 20. Sanktionspaket war lange auf Eis. Hier ging es vor allen Dingen um die Frage der Verhinderung dieser russischen Schattenflotte. Und B, schon im letzten Jahr war im Herbst beschlossen worden, ein neuerlicher, groß angelegter Kredit, Summe 90 Milliarden Euro, um die Ukraine nicht nur weiter verteidigungsfähig, sondern als Staat zahlungsfähig zu halten. Der Staat hätte schon im Jahr 2022 Insolvenz anmelden müssen, wenn nicht die Staats- und Regierungschefs mehrere große Hilfspakete geschnürt hätten. Diese beiden Dinge sind blockiert worden von Orbán und jetzt ist diese Blockade sowohl was das 20. Sanktionspaket angeht, als auch dieser umfassende weitere 90 Milliarden Kredit für die Ukraine freigegeben worden. Das heißt, dieser Kredit ist so konditioniert worden, dass die Ukraine bis ins Jahr 2027, soweit es von der Zelensky-Regierung signalisiert worden ist, verteidigungsfähig und der Staat funktionsfähig sein kann. Darum ging es. Orbán hat das blockiert auf populistische Weise, um Stimmen zu maximieren. Das hat aber letztlich auch nicht geholfen, auch nicht die Unterstützung der Trump-Administration, auch nicht der Auftritt von J.D. Vance, der Vizepräsident, der eigens noch nach Ungarn gefahren ist, um Orbán die Stange zu halten. Die Orbán-Vorbehalte mit Blick auf die Ukraine sind erklärbar. Das Verhältnis Ungarn-Ukraine war nie sonderlich gut, weil es eben auch eine ungarischsprachige Minderheit gibt in der Ukraine. Das sind ungefähr 200.000 Menschen, die auch beklagten und beklagen, dass sie ihre Sprache nicht sprechen können und nicht sowas wie eine kulturell personelle Autonomie haben. Und das sind auch Gründe, die Orbán immer in sehr großungarische Weise adressiert hat. Man muss wissen, dass Ungarn im Jahr 1920 einen Friedensvertrag bekommen hat nach der Niederlage im Ersten Weltkrieg mit der österreich-ungarischen Monarchie, sodass viele ungarischsprachige Auslandsminderheiten bestehen in der Slowakei, in Rumänien, in der Ukraine. Und Orbán hat immer dieses Großungarn nach außen demonstriert nach dem Motto, ich grüße meine Landsleute. Und das waren auch in der Regel die, die ihn gewählt haben. Aber jetzt nicht mehr in dem Maße gewählt haben, weil seine Politik auch nicht mehr wirklich voll glaubwürdig war.
1: Sie haben ja schon die 5 potenziellen Gründe genannt, warum es dann mit diesem Erdrutschsieg geklappt hat und Orbán abgekanzelt hat. Jetzt ist er jetzt bei weitem nicht der einzige Rechtspopulist in Europa. Können andere Länder aus seinem Sturz etwas lernen, eine Strategie, um solche Leute zu schlagen oder mit ihnen umzugehen?
0: Zunächst noch einmal, die Niederlage von Viktor Orban ist ein Rückschlag für die Rechte, für die rechtspopulistischen, rechtsextremen, rechtskonservativen Parteien in Europa. Man darf nicht vergessen, dass Orban mit Babiš von der Tschechischen Republik, der wieder gewählt worden ist, und mit Herbert Kickl, der mit 36% die FPÖ in Österreich anführt, eine eigene Fraktion gebildet hat im Europäischen Parlament, nämlich diese Fraktion der europäischen Patrioten und Souveränisten. Das ist der eine Punkt. Das ist ein Rückschlag. Aus diesem Wahlkampf kann man eine Menge lernen. Erstens mal, dass das Projekt und das Konzept oder das Modell illiberale Demokratie ein Widerspruch in sich ist. Wenngleich argumentiert wird, Familie, nationale Souveränität und kulturelle Identität. Aber das funktioniert nicht in Ländern mit Metropolen und mit Städten, wo wir praktisch eine multiethnisch, multikonfessionell oder religiöse Konstellation haben. Ungarn hat viele Ethnien und viele Sprachminderheiten auch. Was kann man daraus lernen aus der Wahlkampfführung? Mádiar hat sich als Integrationsfigur auch dargestellt. Er hat gar nicht so scharf Orban angegriffen als Person. Er hat nicht den Wahlkampf personalisiert, wenn er gleichzeitig den Wahlkampf auf seine Person sehr stark zugeschnitten hat. Er hat aber vor allen Dingen eines erreicht. Er ist in über 700 ländliche Gemeinden gefahren, die traditionell Fidesz-Wähler beinhalteten. Und es waren zunächst nur Hunderte, 500, 600, dann waren es 1200 Zuhörer, aber hat mehr und mehr die Gemeinden, die kleineren Städte in den Randgebieten für sich gewonnen. Was man sagen kann als ein Ergebnis nach dieser Wahl, das Land-Stadt-Gefälle, die Land-Stadt-Spaltung existiert nicht mehr in Ungarn. Mádiar Péter hat auch die Peripherie gewonnen. Und das ist eine wichtige Empfehlung, die man wahlkämpfenden Politikern nur empfehlen kann. Gehen Sie in diese Teile von Städten, wo wir traditionelle Nichtwähler haben, über lange Perioden, oder in die Regionen, wo sich Menschen abgehängt fühlen, meinen, dass es keinen Arzt gibt in der Gemeinde oder sich durch den öffentlichen Nahverkehr nur zweimal von dem Ort herausbewegen oder wieder zurückbewegen können. Geht in diese strukturschwachen Regionen und macht dort eine glaubwürdige, überzeugende Argumentation und Politik. Das, glaube ich, kann man lernen aus diesem Péter Mádiar. Und löst euch von Ideologien. Führt sachspezifische Wahlkämpfe. Keine Weltanschauungskämpfe, nicht sich einklinken in den Kulturkampf. Polarisiert nur, spaltet nur weiter. Versucht, integrative Politik zu machen.

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1: Um 11:30 mit Sabine Kruse. Die Schlagzeilen. Stadt stellt Masterplan für Schulsanierungen auf. Am Mittwoch beginnt das Weinfest. Vorverkauf für die 35. Internationalen Friedener Musiktage läuft und Polizei übt mit THW Einsatz auf A7. Die Meldungen im Einzelnen. Die Stadt Hildesheim hat einen neuen Plan für die Sanierung und Instandhaltung ihrer Schulen entwickelt. Dieser wurde zwei städtischen Ausschüssen in einer gemeinsamen Sitzung vorgestellt. Er sieht eine klare Priorisierung bei geplanten Maßnahmen vor. Dafür wurden die Schulen intensiv untersucht und Aspekte wie zum Beispiel Bauzustand, technische Anlagen oder Energieeffizienz mit Noten versehen. Mit dieser Übersicht wurden nun die 6 Schulen mit dem größten Handlungsbedarf ausgewählt. Dies sind die Grundschulen Moritzberg, Neuhoff und Sorsum und außerdem die Geschwister-Scholl-Schule, die Oskar-Schindler-Gesamtschule sowie die Robert-Bosch-Gesamtschule. Die Stadt plant, diese Schulen in den kommenden 5 Jahren schwerpunktmäßig zu sanieren. Dabei werde die Stadt die RBG wegen ihrer Größe und die GS Moritzberg durch besondere Vorgaben des Denkmalschutzes als Daueraufgabe. Und die Aufnahme der GSS in diese Liste bedeutet, dass es keine zweite Hauptschule in Hildesheim geben wird. Der Rat muss diesem Vorhaben in seiner Sitzung am nächsten Montag zustimmen. Radio Tonkohle überträgt die Sitzung ab 18 Uhr live als Audiostream über seinen YouTube-Kanal. Am kommenden Mittwoch startet das Hildesheimer Weinfest. Bis Sonntag laden Anbieter aus verschiedenen Anbauregionen zum Probieren auf den Marktplatz, teilt das Stadtmarketing mit. Dabei seien auch wieder viele Anbieter dabei, die seit Jahren fester Bestandteil des Weinfestes sind, etwa das Weingut Winzermeister Dornbach oder das Familienweingut Dr. Balzhäuser. Neben Weinen würden aber auch wieder andere Spezialitäten angeboten. Start ist wie jeden Tag am Mittwoch um 13 Uhr. Die offizielle Eröffnung folgt um 18 Uhr. Die Öffnungszeiten sind dann Mittwoch, Freitag und Samstag bis Mitternacht, Donnerstag bis 22 Uhr und Sonntag bis 20 Uhr. Für die 35. Internationalen Friedener Musiktage steht das Programm und der Vorverkauf hat begonnen. Wie Intendant Utz Köster mitteilt, stehen die Musiktage vom 31. Juli bis 9. August unter dem Motto »Lasst uns tanzen«. Geplant seien demnach 10 Sommerkonzerte mit internationalen Ensembles in Frieden, Alfeld, Frisbergholzen und Gronau, aber auch Workshops, eine Ausstellung und eine Lesung. Köster sagte, das Motto »Lasst uns tanzen« ermögliche es, ganz unterschiedliche Konzerterlebnisse auf die Bühne zu bringen, von Walzer über afrikanische Rhythmen bis zu Tango und Flamenco. Karten seien ab sofort im Festivalbüro am Schillerplatz in Frieden über die Reversix-Vorverkaufsstellen sowie online erhältlich auf www.friedenermusiktage.de. Am vergangenen Samstag kam es auf der Autobahn 7 bei Hildesheim zu einem Übungseinsatz des Technischen Hilfswerks und der Autobahnpolizei Hildesheim. Die Übung fand zu Ausbildungszwecken auf der derzeit aufgrund von Sanierungsarbeiten gesperrten Südfahrbahn der Autobahn 7 im Bereich Hildesheim statt. Im Rahmen der gemeinsamen Ausbildung wurden die Einrichtung von Verkehrsabsicherungen und Sperrmaßnahmen sowie Einsatz- und Kolonnenfahrten auf Bundesautobahnen und Schnellstraßen geübt. Darüber hinaus wurden den beteiligten Einsatzkräften die besonderen Gefahren des Arbeitsplatzes Autobahn sowie Maßnahmen für ein sicheres Verhalten im Einsatz in der Theorie und Praxis vermittelt. Die Autobahnpolizei konnte bei den Übungen auf die vielfältigen Qualifikationen der ehrenamtlichen Helferinnen und Helfer des THW zurückgreifen und bezeichnete diese als wichtige Unterstützungskomponente bei der Bewältigung komplexer Einsatzlagen. Der individuelle Verkehr wurde durch die Übung am Samstag nicht beeinträchtigt.

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1: Maestro. Da erwartet man schon so ein bisschen was, wenn sich ein Musikstudio so benennt. In Lünde gibt es das seit 2 Jahren. Was und wie dort gelernt und von wem gelehrt wird, das erklärt uns jetzt Angelika Dickhoff.
2: Schon von der kleinen Gasse aus klingen gedämpfte Schlagzeugtakte ans Ohr. Sie kommen aus dem modernen Maestro-Musikstudio. Pop oder Rock, hier können die nötigen Techniken für das Schlagzeug gelernt werden. Für Anfänger im Musikstudio ist der Einstieg ins Schlagzeugspiel eine spannende Reise. Mit den richtigen Grundlagen und einer strukturierten Herangehensweise kommt es schnell zu ersten Erfolgen. Alex Petratjew leitet das Studio in Lünde. Er versteht es, auf die Interessen seiner Schüler einzugehen.
3: Also meistens die Kinder, die sagen, Alex, ich will Rock spielen, ne? Rockmusik. Okay, ja, du willst spielen Rockmusik, ist kein Problem. Welche Musik hörst du? Welche Gruppen hörst du? Ja, AC/DC, Deep Purple. Oh, das ist gut. Dann wir können auswählen ein Stück aus Deep Purple zum Beispiel, Smoke on the Water oder sowas, ja, bekannte Hits. Und ja, der soll das mit Noten lernen und dann mit Musik spielen.
2: Gern gibt er sein Wissen und seine langjährige Erfahrung weiter. Neben dem Schlagzeug beherrscht er auch das Xylophon, Gitarre, Klavier und viele Perkussionsinstrumente. Zusammen mit seiner Frau Larissa unterrichtet er im kleinen Studio und schafft die Möglichkeit, sich auszuprobieren.
3: Zum Beispiel, wir machen ein Sommerkonzert oder sowas, ja? Sommerparty, Kaffeekuchen, wir trinken zusammen und wir spielen zusammen mit Eltern und alle sind dabei, Omas, Opas und so weiter und macht Spaß. Und die Kinder sollen ein Stück vorbereiten, ja. Das ist nicht so einfach, weil Jüngste unserer Schule 6 Jahre alt und Älteste fast 70 und die kleinen Kinder, die wollen nicht sofort für fremde Leute sofort spielen, ja. Oma, Opa und Bekannte erstmal.
2: Der richtige Zeitpunkt, ein Instrument zu lernen, ist sehr individuell. Um herauszufinden, wann es mit dem Spielen losgehen kann, sollte ein Termin für einen kostenlosen Probeunterricht vereinbart werden. Für Erwachsene gibt es die Möglichkeit, ein besonderes Instrument kennenzulernen. Es nennt sich Handpan. Der Schlüssel zu ihren schönen Klängen liegt in einer sanften Technik, bei der die Fingerkuppen die Tonfelder berühren. In Alex Übungsstunden gibt es neben der Theorie auch viele praktische Tipps und Anregungen für meditative Stunden mit der Handpan.
3: Wenn ich spiele, also ich meditiere gleichzeitig. Es ist also ein wunderbares Instrument. Ja? Beim Schlagzeug natürlich Spaß, du spielst mit Band, mit anderen Musiker und so weiter. Und hier Handpan, das ist für dich alleine. Ich schreibe selber Musikstücke für Handpan und ja, genau, das ist so ungefähr, kann man so sagen, Meditation, Musik.
2: Wenn Sie mehr erfahren wollen, schauen Sie nach unter www.kulturium.de.

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1: Um 12 Uhr mit Astrid Fietz. Bundeskanzler Merz hat auf dem Bundeskongress des Deutschen Gewerkschaftsbundes zu Reformen aufgerufen. Er beschrieb die Reformvorhaben der Bundesregierung nicht als Bedrohung, sondern als Chance. Deutschland müsse sich aufraffen, so der Kanzler. Aus Berlin, Nicole Markwald.
2: In der Vergangenheit sei schlicht versäumt worden, das Land zu modernisieren. Er verwies auf den demografischen Wandel und die Herausforderungen durch fortschreitende Digitalisierung. Merz beschrieb, dass Deutschland sich seit Jahren unter seinen Möglichkeiten bewege. Er sagte, wir können einfach nicht so weitermachen wie in den letzten 20 Jahren. Der Kanzler verteidigte die Reformvorhaben seiner Regierung. Die Reform der gesetzlichen Rentenversicherung bezeichnete Merz als das härteste Brett der kommenden Aufgaben. Unter Pfiffen betonte er, dass es nicht um Sozialabbau gehe, sondern um Reformen. Niemand in diesem Land schlägt Kürzungen der gesetzlichen Rente vor, unterstrich der Kanzler. Vielmehr sei das Ziel, die Altersversorgung auf Dauer sicher zu machen und künftigen Wohlstand auch bei den Arbeitnehmern ankommen zu lassen.
1: Mit Reformplänen, etwa bei der Steuer, beschäftigt sich am Abend auch der Koalitionsausschuss von Union und SPD. Im Streit über den Zugang zu kostenlosen Integrationskursen zeichnet sich offenbar eine Lösung ab. Nach Informationen von NDR, WDR und Süddeutscher Zeitung hat sich die Koalition auf einen Kompromiss geeinigt. Aus Köln, Paulina Milling.
3: Es geht dabei vor allem um Menschen ohne gesicherte Bleibeperspektive. Einige könnten schon ab Juni wieder an Integrationskursen teilnehmen. Der Kompromiss sieht demnach ein Kontingent von freiwilligen Teilnehmern vor, bei dem die Kosten übernommen werden. Wie groß oder klein dieses Kontingent ausfallen kann, soll je nach Haushalt und Finanzplanung entschieden werden. Priorität sollen Gruppen mit besonderem Integrationsbedarf haben, etwa Flüchtlinge aus der Ukraine, sowie EU-Bürger, die für den deutschen Arbeitsmarkt von Bedeutung sind. Auch Einzelfälle sollen berücksichtigt werden. Im Februar hatte das Bundesinnenministerium den Zugang zu kostenfreien Integrationskursen stark reduziert. Daraufhin war ein Streit mit der SPD entbrannt. Auch Länder, Kommunen, Träger und Wirtschaft hatten die Entscheidung kritisiert. Vergangenen Freitag hatte der Bundesrat die Regierung zu einer Korrektur aufgefordert.
1: Bundesgesundheitsministerin Warken hat die Kritik der Bundesärztekammer zurückgewiesen, das Sparpaket zur Stabilisierung der gesetzlichen Krankenkassen zu schnell durchzuziehen. Die CDU-Politikerin äußerte sich vor dem Auftakt des Deutschen Ärztetages im Bayerischen Rundfunk. Und im kommenden Jahr stabile Beiträge zu haben, brauche es ein Gesetz, das zum 1. Januar wirkt, sagte Warken.
4: Natürlich haben wir im Blick, wie sich unsere Maßnahmen auch auf die Versorgung auswirken und sind da auch durchaus bereit, mit den Ärzten über Folgen zu sprechen. Nun war es jetzt aber so, dass wir in den vergangenen Jahren immer mehr Geld zusätzlich ins System gegeben haben für zusätzliche Termine zur Verkürzung der Wartezeiten. Und das hat eben schlicht nicht funktioniert. Und das sagt nicht nur ich, das sagt auch der Bundesrechnungshof. Und da muss einfach jetzt gehandelt werden. Wenn zusätzliches Geld nicht den Erfolg bringt, dann können wir uns diese zusätzliche Vergütung einfach im Moment schlicht nicht mehr leisten.
1: Bundesgesundheitsministerin Warken. Das Thema steht im Mittelpunkt des Deutschen Ärztetages in Hannover. Die Bedrohung durch Cyberkriminelle bleibt in Deutschland hoch. Darauf weist das Bundeskriminalamt in seinem aktuellen Lagebild hin. Im vergangenen Jahr registrierten die Polizeidienststellen 335.000 Fälle, darunter Angriffe auf Unternehmen, Behörden und kritische Infrastruktur, wie beispielsweise Stromnetze. Der wirtschaftliche Schaden beträgt danach mehr als 200 Milliarden Euro. Das sind rund 4,5% des Bruttoinlandsprodukts. Etwa 2/3 der Taten wurden aus dem Ausland oder von unbekannten Tatorten aus begangen. Das BKA geht davon aus, dass die tatsächliche Bedrohung weitaus höher war, weil viele Taten nicht angezeigt wurden. Der britische Premierminister Starmer will im Amt bleiben. In einer Kabinettssitzung sagte er, in der Regierungspartei sei kein Verfahren für seine Absetzung eingeleitet worden. Nach einer schweren Wahlschlappe seiner Labour-Partei bei den Kommunal- und Regionalwahlen hatte es Rücktrittsforderungen auch aus den eigenen Reihen gegeben. Kurz zuvor war das erste Mitglied von Starmers Kabinett zurückgetreten, und zwar die Staatssekretärin für Wohnungswesen, Gemeinden und Kommunalverwaltung. Auch sie hatte Starmer aufgefordert, zurückzutreten. Er solle das Richtige für das Land tun. Das waren die Nachrichten. Das Wetter in Norddeutschland. Ein Wechsel aus Sonne und dichten Wolken, vereinzelt auch Schauer oder Gewitter. Höchstwerte 9 bis 14 Grad. Morgen wolkig mit etwas Sonne, zeitweise Schauer oder Gewitter, an der Ostsee freundlicher. Höchstwerte 12 bis 15 Grad. Am Donnerstag wechselhaft mit Schauern bei 10 bis 14 Grad und am Freitag bewölkt mit Schauern bei 12 bis 16 Grad. Es ist 12.05 Uhr.
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5: mit Sabine Kuse. Im Hildesheimer Wasserparadies werden diese Woche Kurse im Rahmen der Aktion

0: worden. Ein 21-Jähriger war gegen 7.30 Uhr mit seinem Ford in einer Rechtskurve auf regennasser Straße in Schleutern gekommen und anschließend in den Gegenverkehr geraten, wo er mit dem Wagen eines 51-Jährigen frontal zusammenstieß. Der 51-Jährige wurde in seinem Wagen eingeklemmt und musste von der Feuerwehr befreit werden. Anschließend wurde er schwer verletzt ins Krankenhaus gebracht. Die Kreisstraße blieb für mehrere Stunden voll gesperrt. Durch eine Spende des Rotary Club können 25 Schulklassen kostenlos eine Führung durch die Videoinstallation Hildesheim – Blüte – Zerstörung – Wiederaufbau im RPM bekommen. Für 13 Schulklassen ist zudem der Eintritt ins Museum frei, was durch eine Spende der Digitalpioniere ermöglicht wurde. Die Vergabe erfolgt nach dem Eingang der Anmeldungen.
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2: 12 Uhr und 7 Minuten. Ich habe was für die A2 Richtung Braunschweig. Es dauert länger zwischen Lehrte und Lehrte Ost. 4 Kilometer stockender Verkehr. Ohne dass mir hier ein Grund angegeben wird. Den kann ich zumindest sagen für die 8 Kilometer stockender Verkehr auf der Gegenrichtung. A2 Richtung Hannover zwischen Peine und Hämelerwald. Da ist es eine Baustelle und man kommt sich da quasi so entgegen auf der Karte. Weitere Meldungen liegen mir nicht vor und ich wünsche allen, die das gerade betrifft, eine gute Fahrt. Ein bisschen Niesel ist mindestens gerade noch unterwegs. Fahren Sie vorsichtig, kommen Sie gut an.
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2: Mit Alexander Polikowski. Die Böen und der Regen, die haben den Tag jetzt nicht unbedingt angenehm gestaltet. Ich weiß nicht, wie Sie sich eventuell heute einpacken mussten. Ich hoffe, Sie konnten das alles bislang gut wegstecken. Und hey, im Harz, da ist tatsächlich schon Schnee angesagt. Davon sind wir noch entfernt. Regen gibt's weiterhin, aber zumindest so, wenn der Abend einsetzt, dann sollten wir es für heute überstehen.

Bei großen Musical-Häusern ist es Usus, dass eine Show erstmal durchgängig läuft. Jeden Tag, ne? Gucken Sie sich die ganzen Sachen in Hamburg zum Beispiel an. Hier in Hildesheim, da ist es dann halt so, dass wir uns am Theater für Niedersachsen zum Beispiel durch die Spielzeiten arbeiten. Aber auch da kann es durchaus passieren, dass ein bisschen längerfristig auch eine Show angeboten wird, über eine Spielzeit hinaus. Falls Sie es zum Beispiel verpasst haben, das Musical Titanic, was wirklich ausverkauft nach ausverkauft ist, jede Show, das wird auch Teil der kommenden Spielzeit sein. Und dann gibt es auch einen Klassiker, der tatsächlich auch jahrelang regelmäßig zu sehen war, seit 2011 aber gar nicht mehr am Theater für Niedersachsen aufgeführt wurde. Bis jetzt, beziehungsweise bis November, dann kehrt der kleine Horrorladen zurück. Teil der Spielzeit 2026-27. Was es mit der noch auf sich hat, was da auf uns wartet, was es auch mit dem neuen Motto auf sich hat, das kann uns gleich der Intendant selber erklären. Und vorher, ich weiß, es dauert noch ein bisschen, aber eine kleine Einstimmung aus der kleine Horrorladen, der Song Suddenly Seymour, hier in der Off-Broadway-Version von 2023.

0: Nach der Spielzeit heißt am Theater für Niedersachsen auch immer vor der Spielzeit. Der Plan für 2026-27 wurde frisch vorgestellt und darüber sprach Sabine Kuse mit Intendant Oliver Graf. Der Fokus liegt auf dem neuen Spielzeitmotto und der neuen Trilogie.
1: Herr Graf, gerade wurde die neue Spielzeit vorgestellt, die dann ja im September beginnt, beziehungsweise ein bisschen früher, aber wir fangen mal mit dem Motto an. Unter welchem Motto steht denn die neue Spielzeit?
2: Ja, die neue Spielzeit steht unter dem Motto für neuen Mut. Wir wollen Geschichten erzählen, die Mut machen, die sich mit Mut auseinandersetzen, die Mut zeigen auf der Bühne. Denn wir leben ja gerade in einer Zeit vieler Herausforderungen und Theater ist ja ein Ort der Begegnung, der Anwesenheitskommunikation. Es ist ein analoger Anachronismus. Es ist ein ganz, ganz besonderer Ort und Mut ist ja ein bisschen das Ja, also nicht das Gegenteil von Angst. Mut ist, wenn man trotz Angst etwas tut und sich auf den Weg macht. Und das ist etwas, was wir alle vielleicht auch gebrauchen können. Und Entscheidungen zu treffen, obwohl man Zweifel hat. Und so haben wir uns entschieden, einen Spielplan unter dieses Motto für neuen Mut zu stellen und haben einen breit gefächerten Spielplan gemacht, der Fragen stellt, der anregt, der Spaß macht, der unterhält, der emotional ist, der auch vielleicht Widerspruch hervorruft, denn das ist das, was die Magie des Theaters ausmacht und ich glaube, der Spielplan hält auch die ein oder andere Überraschung bereit.
1: Für die Trilogie haben Sie das Thema Wilhelm Tell gewählt. Wie kommen Sie denn immer zu den Trilogie-Themen?
2: Das ist immer ganz unterschiedlich. Tatsächlich, dieses Mal Wilhelm Tell. Das ist ein Beispiel für Mut. Das ist ein Kämpfer für Demokratie. Das ist eins der klassischen Heldengeschichten, die es überhaupt gibt. Und als wir uns für das Thema Mut entschieden haben, hat sich der Wilhelm Tell einfach förmlich aufgedrängt, weil es ihn auch in unterschiedlichen Genres natürlich gibt. In der Oper zeigen wir die ganz große Oper von Rossini, seine letzte Oper, die er komponiert hat. Also Rossini, ganz große klassische Oper, großes Orchester, großer Chor mit unglaublich viel Werf und Rossini, ja, die meisten kennen ihn, ja, eine fantastische Oper, die einen wirklich mitnimmt. Und im Schauspiel spielen wir dann natürlich den Klassiker par excellence von Schiller, ja, ein ganz, ganz wichtiger Autor der Theaterliteratur. Und ja, dieses Werk geht darum, dass ein Mensch Mut hat, aufzustehen gegen Machtmissbrauch, gegen tatsächlich gegen die Obrigkeit. Und es ist ja ein bisschen der Gründungsmythos der Schweiz. Und das ist natürlich etwas, was uns momentan auch interessiert als Gesellschaft. Demokratie wird von allen Seiten angefeindet, wird hinterfragt. Und da bedarf es auch mal dem Mut, dagegen aufzustehen. Denn Demokratie muss gelebt und auch verteidigt werden. Und insofern hat sich der Wilhelm Tell angeboten. Und der dritte Teil, da freue ich mich ganz besonders drauf, wird wieder mit jungen Menschen sein. Der dritte Teil wird ein Musical sein, Tell, das Musical. Und unser Jugendchor wird sich mit ihrem Blick dem Tell widmen und schauen, wie sie diesen Stoff zeitgenössisch auf die Bühne bringen mit diesem Musical. Und das Ganze ist eine Kooperation mit der Jungen Philharmonie. Was mich ganz besonders freut, das heißt nicht nur auf der Bühne, sondern auch im Orchestergraben, wenn wir junge Menschen haben.
1: Sie wagen ja mit der Spielzeit auch immer mit dem Programm Raritäten einzubinden, Erstaufführungen, Uraufführungen. Jetzt wagen Sie ja mit der Premiere auch mal einen Schritt aus dem Theater raus. Es wird eine Open-Air-Veranstaltung sein. Was wird das denn sein?
2: Ja, wir eröffnen die Spielzeit mit einer Open-Air-Premiere bei uns im Theatergarten. Und das ist eine ganz besondere Produktion, nämlich eine Operette von Oskar Strauß. Von Oskar Strauß haben wir ja schon mal zwei Operetten gezeigt, nämlich die Perlen der Kleopatra und Hochzeit in Hollywood. Und wir eröffnen die Saison mit einer Frau, die weiß, was sie will. Das ist eine großartige, komische Operette. Oskar Strauß war ja ein ganz, ganz berühmter Komponist vor der Machtübernahme der Nazis. Er musste dann ja leider fliegen, ob seiner jüdischer Herkunft und ist seitdem ein bisschen in Vergessenheit geraten. Wird jetzt mittlerweile an vielen Theatern gerade wiederentdeckt. Wie gesagt, vor dem Zweiten Weltkrieg einer der meistgespielten Komponisten überhaupt im deutschsprachigen Raum. Und diese Operette ist wirklich unglaublich komisch. Es geht um Emanzipation. Es ist eine Frau, wie der Name schon sagt, die weiß, was sie will. Ein ganz, ganz berühmtes Chanson aus dieser Operette gibt es. Warum soll eine Frau kein Verhältnis haben? Wird immer wieder gespielt, stammt eben aus dieser Operette. Und das ganz Besondere bei uns, bei dieser Open-Air-Produktion ist, dass diese Produktion von nur zwei DarstellerInnen gespielt wird, zwei SängerInnen. Julian Roth und Nele Kramer übernehmen alle 18 Rollen und wechseln sich auch ab und werden diese Operette spielen. Das gibt dem Ganzen nochmal einen zusätzlichen komischen Drive und man kann dann diese wunderbare Musik, diese fantastische und komödiantische Operette eben auch unter Sonnenstrahlen, unter Bäumen mit einem Glas Wein in der Hand genießen. Das wird, glaube ich, ein ganz, ganz besonderes Event. Das spielen wir auch nur am Stück, also en suite. Da geht's los am 21. August bis zum 5. September. Da kann man dann fast jeden Abend sich diese Operette anschauen und ja, bei Sonnenstrahlen mit einem Weinchen genießen.
0: Mit der Operette Eine Frau, die weiß, was sie will, geht's dann ganz offiziell los mit der neuen Spielzeit am 27. Mai. Und für diese Inszenierung können Sie sich ab jetzt auch schon Karten sichern. 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Der Link steht auf tonkuhle.de.

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1: Um 12:30 mit Sabine Kruse. Die Schlagzeilen. Stadt stellt Masterplan für Schulsanierungen auf. Am Mittwoch beginnt das Weinfest. Vorverkauf für die 35. Internationalen Friedener Musiktage läuft und Polizei übt mit THW Einsatz auf A7. Die Meldungen im Einzelnen. Die Stadt Hildesheim hat einen neuen Plan für die Sanierung und Instandhaltung ihrer Schulen entwickelt. Dieser wurde zwei städtischen Ausschüssen in einer gemeinsamen Sitzung vorgestellt. Er sieht eine klare Priorisierung bei geplanten Maßnahmen vor. Dafür wurden die Schulen intensiv untersucht und Aspekte wie zum Beispiel Bauzustand, technische Anlagen oder Energieeffizienz mit Noten versehen. Mit dieser Übersicht wurden nun die 6 Schulen mit dem größten Handlungsbedarf ausgewählt. Dies sind die Grundschulen Moritzberg, Neuhoff und Sorsum und außerdem die Geschwister-Scholl-Schule, die Oskar-Schindler-Gesamtschule sowie die Robert-Bosch-Gesamtschule. Die Stadt plant, diese Schulen in den kommenden 5 Jahren schwerpunktmäßig zu sanieren. Dabei werde die Stadt die RBG wegen ihrer Größe und die GS Moritzberg durch besondere Vorgaben des Denkmalschutzes als Daueraufgabe. Und die Aufnahme der GSS in diese Liste bedeutet, dass es keine zweite Hauptschule in Hildesheim geben wird. Der Rat muss diesem Vorhaben in seiner Sitzung am nächsten Montag zustimmen. Radio Tonkohle überträgt die Sitzung ab 18 Uhr live als Audiostream über seinen YouTube-Kanal. Am kommenden Mittwoch startet das Hildesheimer Weinfest. Bis Sonntag laden Anbieter aus verschiedenen Anbauregionen zum Probieren auf den Marktplatz, teilt das Stadtmarketing mit. Dabei seien auch wieder viele Anbieter dabei, die seit Jahren fester Bestandteil des Weinfestes sind, etwa das Weingut Winzermeister Dornbach oder das Familienweingut Dr. Balzhäuser. Neben Weinen würden aber auch wieder andere Spezialitäten angeboten. Start ist wie jeden Tag am Mittwoch um 13 Uhr. Die offizielle Eröffnung folgt um 18 Uhr. Die Öffnungszeiten sind dann Mittwoch, Freitag und Samstag bis Mitternacht, Donnerstag bis 22 Uhr und Sonntag bis 20 Uhr. Für die 35. Internationalen Friedener Musiktage steht das Programm und der Vorverkauf hat begonnen. Wie Intendant Utz Köster mitteilt, stehen die Musiktage vom 31. Juli bis 9. August unter dem Motto »Lasst uns tanzen«. Geplant seien demnach 10 Sommerkonzerte mit internationalen Ensembles in Frieden, Ahlfeld, Frisbergholzen und Gronau, aber auch Workshops, eine Ausstellung und eine Lesung. Köster sagte, das Motto »Lasst uns tanzen« ermögliche es, ganz unterschiedliche Konzerterlebnisse auf die Bühne zu bringen, von Walzer über afrikanische Rhythmen bis zu Tango und Flamenco. Karten seien ab sofort im Festivalbüro am Schillerplatz in Frieden über die Reversix-Vorverkaufsstellen sowie online erhältlich auf www.friedenermusiktage.de. Am vergangenen Samstag kam es auf der Autobahn 7 bei Hildesheim zu einem Übungseinsatz des Technischen Hilfswerks und der Autobahnpolizei Hildesheim. Die Übung fand zu Ausbildungszwecken auf der derzeit aufgrund von Sanierungsarbeiten gesperrten Südfahrbahn der Autobahn 7 im Bereich Hildesheim statt. Im Rahmen der gemeinsamen Ausbildung wurden die Einrichtung von Verkehrsabsicherungen und Sperrmaßnahmen sowie Einsatz- und Kolonnenfahrten auf Bundesautobahnen und Schnellstraßen geübt. Darüber hinaus wurden den beteiligten Einsatzkräften die besonderen Gefahren des Arbeitsplatzes Autobahn sowie Maßnahmen für ein sicheres Verhalten im Einsatz in der Theorie und Praxis vermittelt. Die Autobahnpolizei konnte bei den Übungen auf die vielfältigen Qualifikationen der ehrenamtlichen Helferinnen und Helfer des THW zurückgreifen und bezeichnete diese als wichtige Unterstützungskomponente bei der Bewältigung komplexer Einsatzlagen. Der individuelle Verkehr wurde durch die Übung am Samstag nicht beeinträchtigt.
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2: 12 Uhr und 35 Minuten. Wir sind eine Verkehrsmeldung losgeworden. Bleibt noch der stockende Verkehr. 6 Kilometer, das kann vielleicht noch ein bisschen dauern. Der Grund ist eine Baustelle. A2 Richtung Hannover. Es dauert länger zwischen Peine und Hämelerwald. Keine weiteren Meldungen. Es regnet immer noch bzw. nieselt. Also ich hoffe, alle fahren vorsichtig und kommen entspannt ans Ziel.

Falls Sie sich dem morgen beginnenden und eben ja auch erwähnten Weinfest direkt zum Start anschließen und ein paar Gläser sich auffüllen lassen möchten, ein Regenschirm schadet nicht. Mit ein bisschen Glück ist sowohl der Mittwoch als auch der Donnerstagabend trocken. Da würde ich aber nicht so ganz meine Hand für ins Feuer legen. Spätestens so ab dem Donnerstagabend sollten wir den Regen aber hinter uns haben. Ansonsten haben wir unsere Veranstaltungshinweise für heute vor uns. Da haben wir bewusst auch nur uns für Indoor-Aktivitäten entschieden. Die ganzen Infos folgen gleich.

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1: mit Silas Wieprecht. Heute um 17 Uhr und um 19.30 Uhr im Kellerkino. Für immer hier. Rio de Janeiro, Anfang der 1970er Jahre. In einem gemieteten Haus am Strand lebt die Familie Paiva. Vater Rubens, Mutter Eunice und ihre 5 Kinder. Auch mit der allgegenwärtigen Unterdrückung bewahren sie in ihrem Zuhause eine Atmosphäre der Liebe, des Humors und der Offenheit. Ihre Zuneigung zueinander wird zu einem stillen Akt des Widerstands gegen die Diktatur, die ihr Leben radikal verändert. Diese bewegende Geschichte wirft ein Licht auf die verschwiegenen Kapitel der brasilianischen Geschichte und würdigt die Stärke einer Frau, die trotz widrigster Umstände niemals aufgibt. Für immer hier, heute Abend zweimal im Kellerkino im Riedelsaal in der Volkshochschule. Einmal um 17 Uhr und einmal um 19.30 Uhr. Der Eintritt kostet regulär 7 Euro an der Abendkasse. Lesung trifft Impro ist ein unkonventioneller Mix aus Ad-Hoc-Lesung und Improvisationskunst. Immer wieder neu und unwiederbringlich. Dirk Lausch liest aus dem Stand alles vor, was das Publikum mitbringt. Von Kassenzettel über Doktorarbeit bis hin zum Virginia Woolf-Roman. Daraufhin macht sich Thomas Jäkel seinen ganz eigenen Reim auf das Gehörte. Ungeprobt und ganz improvisiert präsentiert Lesung trifft Impro eine spontane Form des Erzählens, bei der jede Aufführung neue Szenen hervorbringt. Der Eintritt zu Lesung trifft Impro im Kulturtreff Fahrenheide in Hannover ist frei. Spenden sind willkommen. Wer Interesse hat, findet weitere Infos und eine Möglichkeit zur Anmeldung auf lesung-trifft-impro.de. Die Veranstaltung beginnt um 18.30 Uhr, der Einlass 30 Minuten vorher. Bringen Sie gerne Ihre eigenen Texte mit. Und für alle, in denen selbst ein kleiner Poet schlummert, die Hildesheimer Poetikvorlesung. Die ist eine Kooperation des Literaturhauses St. Jacobi mit dem Literaturinstitut der Stiftung Universität Hildesheim. Gemeinsam haben die beiden dieses Semester eine Autorin dazu eingeladen, über ihren kreativen Prozess zu berichten. Zur 14. Ausgabe ist die ukrainische Lektorin, Übersetzerin und Verlegerin Katerina Mischenko dabei. Der Einlass zur Poetikvorlesung beginnt um 19 Uhr, die Veranstaltung selbst um 19.30 Uhr. Der Eintritt ins Literaturhaus St. Jacobi ist frei. Das waren einige Tonkohle-Veranstaltungstipps für Dienstag. Weitere finden Sie online unter stadtmagazin-public.de.
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2: Ich kann schon mal verraten, morgen wird es ein bisschen voller in unseren Veranstaltungshinweisen, denn da wir sowohl den Donnerstag als auch den Freitag uns freinehmen bzw. eine kleine Pause gönnen, werden wir dann den Mittwoch, Donnerstag, Freitag, Samstag und Sonntag abdecken.

Und damit beschließen wir den heutigen Mittag schon wieder. Wappnen Sie sich so für den Nachmittag wieder auf ein bisschen Regen und kommen Sie gut durch diesen etwas ungemütlichen Dienstag, durch den Sie hoffentlich bislang zumindest so halbwegs entspannt gekommen sind. Mein Name ist Alexander Polikowski. Adios.

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1: Um 13 Uhr mit Astrid Fietz. Bundeskanzler Merz hat auf dem Bundeskongress des Deutschen Gewerkschaftsbundes zu Reformen aufgerufen. Er beschrieb die Reformvorhaben der Bundesregierung nicht als Bedrohung, sondern als Chance. Deutschland müsse sich aufraffen, so der Kanzler. Aus Berlin, Nicole Markwald.
2: In der Vergangenheit sei schlicht versäumt worden, das Land zu modernisieren. Er verwies auf den demografischen Wandel und die Herausforderungen durch fortschreitende Digitalisierung. Merz beschrieb, dass Deutschland sich seit Jahren unter seinen Möglichkeiten bewege. Er sagte, wir können einfach nicht so weitermachen wie in den letzten 20 Jahren. Der Kanzler verteidigte die Reformvorhaben seiner Regierung. Die Reform der gesetzlichen Rentenversicherung bezeichnete Merz als das härteste Brett der kommenden Aufgaben. Unter Pfiffen betonte er, dass es nicht um Sozialabbau gehe, sondern um Reformen. Niemand in diesem Land schlägt Kürzungen der gesetzlichen Rente vor, unterstrich der Kanzler. Vielmehr sei das Ziel, die Altersversorgung auf Dauer sicher zu machen und künftigen Wohlstand auch bei den Arbeitnehmern ankommen zu lassen.
1: Mit Reformplänen, etwa bei der Steuer, beschäftigt sich am Abend auch der Koalitionsausschuss von Union und SPD. In Hannover hat der 130. Deutsche Ärztetag begonnen. Der Präsident der Bundesärztekammer Reinhardt kritisierte in seiner Eröffnungsrede die Bundesregierung. Aus Hannover Bertel Starke.
3: Der geplante Umbau des Gesundheitssystems sei ein reines Spargesetz und eben nicht die von Kanzler Merz angekündigte größte Sozialreform der letzten Jahrzehnte, sagte Ärztepräsident Klaus Reinhardt. Finanzminister Klingbeil unterstellte Reinhardt, er würde mit Taschenspielertricks arbeiten. Hintergrund ist der Streit um Bundeszuschüsse für die Gesundheitskosten von Bürgergeldempfängern. Reinhardt rief Ministerin Wagen dazu auf, die Reform anzuhalten und einen runden Tisch einzurichten, um über die Pläne nochmal zu beraten. An diesem runden Tisch sollten Ministerin Wagen, Vizekanzler Klingbeil und alle Verantwortlichen aus der Patientenversorgung Platz nehmen. Der Ärztetag in Hannover geht nun noch bis Freitag. Inhaltlicher Schwerpunkt ist das Thema Sucht und Drogen.
1: Die Bedrohung durch Cyberkriminelle bleibt in Deutschland hoch. Darauf weist das Bundeskriminalamt in seinem aktuellen Lagebild hin. Im vergangenen Jahr registrierten die Polizeidienststellen 335.000 Fälle, darunter Angriffe auf Unternehmen, Behörden und kritische Infrastruktur wie beispielsweise Stromnetze. Der wirtschaftliche Schaden beträgt danach mehr als 200 Milliarden Euro. Das sind rund 4,5% des Bruttoinlandsprodukts. Etwa 2/3 der Taten wurden aus dem Ausland oder von unbekannten Tatorten aus begangen. Das BKA geht davon aus, dass die tatsächliche Bedrohung weitaus höher war, weil viele Taten nicht angezeigt wurden. Der Discounter McGuides ist in finanzielle Schieflage geraten. Die Handelsgesellschaft will eine Insolvenz in Eigenverwaltung durchführen. Ein Antrag dazu ging beim Amtsgericht Halle ein. McGuides hat seinen Stammsitz in Sachsen-Anhalt und besitzt bundesweit gut 180 Filialen, darunter 2 Dutzend im Norden. Sie würden vorerst weiter betrieben, so das Unternehmen. Allerdings sollen auch Standorte geschlossen werden, welche ist noch unklar. Angesichts der schwierigen wirtschaftlichen Situation sei es erforderlich, sich grundlegend neu aufzustellen, teilte McGuides mit. Die GmbH verkauft Haushaltswaren, Drogerieartikel und Schreibwaren. Sie war vor kurzem vom westdeutschen Discounter Coty übernommen worden. Im französischen Cannes beginnen heute Abend die internationalen Filmfestspiele. In diesem Jahr treten 22 Filme im Wettbewerb um die Goldene Palme an. Aus Cannes, Bettina Dunkel.
4: Wenn heute Abend die 79. Ausgabe des berühmtesten Filmfestivals der Welt eröffnet wird, beginnt wieder das große Schaulaufen in Cannes. Über den roten Teppich flanieren wird unter anderem der neuseeländische Filmemacher Peter Jackson. Der Regisseur der Herr-der-Ringe-Trilogie erhält die Ehrenpalme für sein Lebenswerk. Im Rennen um den renommierten Filmpreis ist unter anderem die Berliner Regisseurin Valeska Griesebach. Ihr in Bulgarien gedrehtes Drama »Das geträumte Abenteuer« thematisiert den Mauerfall als Wendepunkt für Europa. Im Jahr 1949 spielt das Drama Vaterland. Hans Zischler und Sandra Hüller spielen darin den Schriftsteller Thomas Mann und dessen Tochter Erika. Am 23. Mai endet das Festival mit der Bekanntgabe der Gewinnerfilme.
1: Das waren die Nachrichten. Das Wetter in Norddeutschland. Ein Wechsel aus Sonne und dichten Wolken, vereinzelt auch Schauer oder Gewitter. Höchstwerte 9 bis 14 Grad. Morgen wolkig mit etwas Sonne, zeitweise Schauer oder Gewitter. An der Ostsee freundlicher. Höchstwerte 12 bis 15 Grad. Am Donnerstag wechselhaft mit Schauern bei 10 bis 14 Grad. Und am Freitag dann bewölkt mit Schauern bei Temperaturen von 12 bis 16 Grad. Es ist 13.05 Uhr.
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4: mit Sabine Kuse. Im Hildesheimer Wasserparadies werden diese Woche Kurse im Rahmen der Aktion Muku Move angeboten. Am Donnerstag, Freitag und Sonntag finden dort halbstündige Kurse über die Erkrankung Mukoviszidose statt, an denen man sowohl im Wasser als auch auf dem Trockenen teilnehmen kann. An den Terminen werden auch Spenden für die Erforschung seltener Erbkrankheiten gesammelt. Die Kurse der Sportwissenschaftlerin Maren Kronenberg sind kostenlos. Teilnehmende zahlen nur den normalen Eintritt ins Wasserparadies. Bei einem Verkehrsunfall auf der Kreisstraße bei Wülfinghausen ist am Montag

0: Führung durch die Videoinstallation Hildesheim Blüte, Zerstörung, Wiederaufbau im RPM bekommen. Für 13 Schulklassen ist zudem der Eintritt ins Museum frei, was durch eine Spende der Digitalpioniere ermöglicht wurde. Die Vergabe erfolgt nach dem Eingang der Anmeldungen.
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1: Um 14 Uhr mit Astrid Fietz. Bundeskanzler Merz hat auf dem Bundeskongress des Deutschen Gewerkschaftsbundes zu Reformen aufgerufen. Er beschrieb die Reformvorhaben der Bundesregierung nicht als Bedrohung, sondern als Chance. Deutschland müsse sich aufraffen, so der Kanzler. Aus Berlin, Nicole Markwald.
2: In der Vergangenheit sei schlicht versäumt worden, das Land zu modernisieren. Er verwies auf den demografischen Wandel und die Herausforderungen durch fortschreitende Digitalisierung. Merz beschrieb, dass Deutschland sich seit Jahren unter seinen Möglichkeiten bewege. Er sagte, wir können einfach nicht so weitermachen wie in den letzten 20 Jahren. Der Kanzler verteidigte die Reformvorhaben seiner Regierung. Die Reform der gesetzlichen Rentenversicherung bezeichnete Merz als das härteste Brett der kommenden Aufgaben. Unter Pfiffen betonte er, dass es nicht um Sozialabbau gehe, sondern um Reformen. Niemand in diesem Land schlägt Kürzungen der gesetzlichen Rente vor, unterstrich der Kanzler. Vielmehr sei das Ziel, die Altersversorgung auf Dauer sicher zu machen und künftigen Wohlstand auch bei den Arbeitnehmern ankommen zu lassen.
1: Der Präsident der Bundesärztekammer Reinhardt hat die Bundesregierung gebeten, die Sparpläne im Gesundheitswesen noch einmal zu überdenken. Auf dem Ärztetag in Hannover sagte Reinhardt, eine so ambitionierte Aufgabe könne man nicht einfach durchs Parlament drücken. Er appellierte an Gesundheitsministerin Wacken, mit allen Beteiligten nochmals darüber zu beraten. Das Kabinett hat mehrere Sparvorgaben auf den Weg gebracht, damit die Beiträge zur gesetzlichen Krankenversicherung im kommenden Jahr nicht steigen. Geplant sind unter anderem Ausgabenbremsen bei Praxen, Kliniken und der Pharmabranche sowie höhere Zuzahlungen für Medikamente und Einschränkungen bei der Mitversicherung von Ehepartnern. Verantwortliche des Überfalls auf Israel vom 7. Oktober 2023 sollen vor ein Militärgericht gestellt werden. Das israelische Parlament hat in der Nacht mit großer Mehrheit beschlossen, ein Sondertribunal einzurichten. Der Schritt war von Abgeordneten der Regierungskoalition und der Opposition geplant worden. Danach sind Anhörungen ohne die Anwesenheit von Angeklagten möglich. Auch die Todesstrafe könnte angewendet werden. Menschenrechtsorganisationen befürchten Schauprozesse ohne rechtsstaatliche Standards. Am 7. Oktober 2023 hatten Hamas-Terroristen hunderte Israelis als Geiseln verschleppt. 1200 Menschen wurden getötet. Der Tankrabatt kommt inzwischen weitgehend bei den Verbraucherinnen und Verbrauchern an. Das hat die Monopolkommission nach Auswertung erster Daten mitgeteilt. Zum 1. Mai wurden die Steuern für einen Liter Sprit um rund knapp 17 Cent gesenkt, befristet für 2 Monate. Aus Bonn, Nadine Micholek.
3: Laut der Bonner Kommission habe der erhebliche mediale und politische Druck dazu beigetragen. Dagegen hat die Regelung, dass Tankstellen nur einmal am Tag die Preise erhöhen dürfen, erst einmal zu Preissteigerungen geführt. Auch das ein Ergebnis der Datenanalyse. Die Ergebnisse seien nur vorläufig, eine belastbare Bewertung sei erst nach längerer Beobachtung möglich. Trotz der Preissenkungen ist die Kommission gegen eine Verlängerung des Tankrabatts. Sie kritisiert unter anderem die hohen Kosten für den Staat und die sozial ungleichen Entlastungen. Die unabhängige Monopolkommission berät die Bundesregierung und den Gesetzgeber im Bereich der Wettbewerbspolitik.
1: Im Prozess gegen die ehemalige RAF-Terroristin Daniela Klette hat sich die Angeklagte vor dem Landgericht Verden geäußert. 8 Überfälle soll die heute 67-Jährige zusammen mit ihrem Komplizen Burkhard Garweg und Ernst Volker Staub begangen haben. Helmut Eickhoff, der den Prozess in Verden verfolgt, berichtet, was Daniela Klette gesagt hat.
4: Ja, Daniela Klette hat das als politische Bühne genutzt, den großen Bogen geschlagen von den Protesten der 60er und 70er Jahre bis hin zur aktuellen weltpolitischen Lage, unter anderem auch dem Ukraine-Krieg verurteilt und natürlich ganz allgemein Kritik an den Verhältnissen geübt am Kapitalismus. Zu den Taten, die ihr vorgeworfen werden, also den Raubüberfällen auf Geldtransporter und Supermärkte, da hat sie sich nicht konkret geäußert, hat sie höchstens indirekt eingestanden, und zwar indem sie sagte, dass es ihr leid tue, wenn dabei Beteiligte heute traumatisiert seien. Ansonsten hat sie das Verfahren als politisch bezeichnet, es sei der Justiz gar nicht um die Taten als solches gegangen, sondern darum, dem politischen Widerstand seine Berechtigung abzusprechen. Morgen wird das Verfahren dann fortgesetzt, dann will die Verteidigung ihre Plädoyers halten. In 2 Wochen soll dann das Urteil gesprochen werden.
1: Das waren die Nachrichten. Das Wetter in Norddeutschland. Ein Wechsel aus Sonne und dichten Wolken, vereinzelt auch Schauer oder Gewitter. Höchstwerte 9 bis 14 Grad. Morgen wolkig mit etwas Sonne, zeitweise Schauer oder Gewitter. An der Ostsee freundlicher, Höchstwerte 12 bis 15 Grad. Am Donnerstag wechselhaft mit Schauern bei 10 bis 14 Grad. Es ist 14.05 Uhr.
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2: Mit Sabine Kuse. Im Hildesheimer Wasserparadies werden diese Woche Kurse im Rahmen der Aktion Muku Move angeboten. Am Donnerstag, Freitag und Sonntag finden dort halbstündige Kurse über die Erkrankung Mukoviszidose statt, an denen man sowohl im Wasser als auch auf dem Trockenen teilnehmen kann. An den Terminen werden auch Spenden für die Erforschung seltener Erbkrankheiten gesammelt. Die Kurse der Sportwissenschaftlerin Maren Kronenberg sind kostenlos. Teilnehmende zahlen nur den normalen Eintritt ins Wasserparadies. Bei einem Verkehrsunfall auf der Kreisstraße bei Wülfinghausen ist am Montag ein Autofahrer schwer verletzt worden. Ein 21-Jähriger war gegen 7.30 Uhr mit seinem Ford in einer Rechtskurve auf regennasser Straße in Schleudern gekommen und anschließend in den Gegenverkehr geraten, wo er mit dem Wagen eines 51-Jährigen frontal zusammenstieß. Der 51-Jährige wurde in seinem Wagen eingeklemmt und musste von der Feuerwehr befreit werden. Anschließend wurde er schwer verletzt ins Krankenhaus gebracht. Die Kreisstraße blieb für mehrere Stunden voll gesperrt. Durch eine Spende des Rotary Club können 25 Schulklassen kostenlos eine

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1: Um 15 Uhr mit Benjamin Kirsch. Deutschland muss sich nach den Worten von Bundeskanzler Merz aufraffen. Der CDU-Politiker äußerte sich auf dem Bundeskongress des Deutschen Gewerkschaftsbundes in Berlin. Der wirtschaftliche Stillstand des Landes müsse überwunden werden. Dieser dauere seit mindestens 7 Jahren an, während andere Länder wüchsen, so der Kanzler. Laut Merz sind viele der Probleme nicht nur auf äußere Krisen zurückzuführen, sondern auf eine nicht gelungene Modernisierung des Landes. Gleichzeitig forderte er von den Gewerkschaften, bei geplanten Reformen konstruktiv zusammenzuarbeiten. Für Teile seiner Rede erhielt der Kanzler Buhrufe aus dem Publikum. Mit Reformplänen, wie etwa bei der Steuer, beschäftigt sich am Abend auch der Koalitionsausschuss von Union und SPD. In Hannover läuft der 130. Deutsche Ärztetag. Zum Auftakt des Treffens gab es Kritik an der Bundesregierung. Aus Hannover Bertil Starke.
2: Ärztepräsident Reinhardt fand deutliche Worte für die geplante schwarz-rote Gesundheitsreform. Die sinkenden Bundeszuschüsse für Bürgergeldempfänger bezeichnete er wörtlich als Affront für Krankenversicherte und Beschäftigte im Gesundheitswesen. Der Umbau im Gesundheitssystem sei keineswegs die größte Sozialreform der letzten Jahrzehnte, sondern ein reines Spargesetz. Dem widersprach Bundesgesundheitsministerin Waken in ihrer Rede nicht. Sie zeigte Verständnis für den Unmut, der in weiten Teilen der Ärzteschaft über die Pläne herrscht. Das Reformpaket sei auch für die Mediziner eine Zumutung, gab Waken zu. Eine Alternative gibt es aus ihrer Sicht aber nicht. Zu dramatisch sei die finanzielle Situation der Krankenkassen. Viele Ärztinnen und Ärzte rechnen durch die Reform mit sinkenden Einnahmen und einer schlechteren Patientenversorgung.
1: Verantwortliche des Überfalls auf Israel vom 7. Oktober 2023 sollen vor ein Militärgericht gestellt werden. Das israelische Parlament hat in der Nacht mit großer Mehrheit beschlossen, ein Sondertribunal einzurichten. Der Schritt war von Abgeordneten der Regierungskoalition und der Opposition geplant worden. Danach sind Anhörungen ohne die Anwesenheit von Angeklagten möglich. Auch die Todesstrafe könnte angewendet werden. Menschenrechtsorganisationen befürchten Schauprozesse ohne Rechtsstaat. Standards. Am 7. Oktober 2023 hatten Hamas-Terroristen 1200 Menschen in Israel getötet und etwa 250 Menschen als Geiseln verschleppt. Der britische Premierminister Starmer hat seinen Rücktritt abgelehnt. Trotz heftiger innerparteilicher Kritik will der Labour-Politiker sein Amt weiterführen, wie er nach einer Kabinettssitzung mitteilte. In der Regierungspartei sei kein Verfahren für seine Absetzung eingeleitet worden, so Starmer. Die Labour-Partei hatte bei den Kommunal- und Regionalwahlen in der vergangenen Woche eine schwere Schlappe hinnehmen müssen. Zwei Staatssekretärinnen sind heute aus Protest gegen Starmers Entscheidung zurückgetreten. Der Tankrabatt kommt inzwischen weitgehend bei den Verbraucherinnen und Verbrauchern an. Das hat die Monopolkommission nach Auswertung erster Daten mitgeteilt. Zum 1. Mai wurden die Steuern für einen Liter Sprit um rund knapp 17 Cent gesenkt, befristet für 2 Monate. Aus Bonn, Nadine Michalek.
3: Laut der Bonner Kommission habe der erhebliche mediale und politische Druck dazu beigetragen. Dagegen hat die Regelung, dass Tankstellen nur einmal am Tag die Preise erhöhen dürfen, erst einmal zu Preissteigerungen geführt. Auch das ein Ergebnis der Datenanalyse. Die Ergebnisse seien nur vorläufig, eine belastbare Bewertung sei erst nach längerer Beobachtung möglich. Trotz der Preissenkungen ist die Kommission gegen eine Verlängerung des Tankrabatts. Sie kritisiert unter anderem die hohen Kosten für den Staat und die sozial ungleichen Entlastungen. Die unabhängige Monopolkommission berät die Bundesregierung und den Gesetzgeber im Bereich der Wettbewerbspolitik.
1: Die CDU Mecklenburg-Vorpommern wirft Umweltminister Backhaus eine PR-Show bei der sogenannten Wahlrettung vor. Backhaus habe möglicherweise Recht gebeugt, heißt es in einer kleinen Anfrage im Landtag. Aus Schwerin Stefan Ludmann.
4: Die CDU-Fraktion will wissen, warum der Minister Mitte April eine Kehrtwende bei der Walrettung vollzog. Backhaus hatte nach der Strandung des Tiers vor Pöhl erklärt, das geschwächte Tier solle in Ruhe sterben. Er berief sich dabei auch auf die Meinung anerkannter Walexperten. Mehr als 2 Wochen später gab Backhaus dann dem Drängen einer privaten Initiative nach, die die umstrittene Bergungsaktion startete. Die CDU fragt nach den rechtlichen Grundlagen auch für die nötigen Bagger- und Spülarbeiten in dem Schutzgebiet vor Pöhl. Sie will wissen, was die Gutachten zur Rettung des Wals gekostet haben.
1: Das waren die Nachrichten. Das Wetter in Norddeutschland: Wechsel aus Sonne und dichten Wolken, vereinzelt Schauer oder Gewitter, Höchstwerte 9 bis 14 Grad. In der Nacht gebietsweise Regen, 8 bis 3 Grad, morgen wolkig mit etwas Sonne, zeitweise Schauer oder Gewitter, an der Ostsee freundlicher, Höchstwerte 12 bis 15 Grad. Es ist jetzt 15.05 Uhr.
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5: mit Sabine Kuse. Im Hildesheimer Wasserparadies werden diese Woche Kurse im Rahmen der Aktion Muku Move angeboten. Am Donnerstag, Freitag und Sonntag finden dort halbstündige Kurse über die Erkrankung Mukoviszidose statt, an denen man sowohl im Wasser als auch auf dem Trockenen teilnehmen kann. An den Terminen werden auch Spenden für die Erforschung seltener Erbkrankheiten gesammelt. Die Kurse der Sportwissenschaftlerin Maren Kronenberg sind kostenlos. Teilnehmende zahlen nur den normalen Eintritt ins Wasserparadies. Bei einem Verkehrsunfall auf der Kreisstraße bei Wülfinghausen ist am Montag ein Autofahrer schwer verletzt worden. Ein 21-Jähriger war gegen 7.30 Uhr mit seinem Ford in einer Rechtskurve auf regennasser Straße in Schleudern gekommen und anschließend in den Gegenverkehr geraten, wo er mit dem Wagen eines 51-Jährigen frontal zusammenstieß. Der 51-Jährige wurde in seinem Wagen eingeklemmt und musste von der Feuerwehr befreit werden. Anschließend wurde er schwer verletzt ins Krankenhaus gebracht. Die Kreisstraße blieb für mehrere Stunden voll gesperrt. Durch eine Spende des Rotary-Clubs können 25 Schulklassen kostenlos eine Führung durch die Videoinstallation Hildesheim – Blüte, Zerstörung, Wiederaufbau im RPM bekommen. Für 13 Schulklassen ist zudem der Eintritt ins Museum frei, was durch eine Spende der Digitalpioniere ermöglicht wurde. Die Vergabe erfolgt nach dem Eingang der Anmeldungen.
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0: unterrichtet an der HAWK und meine erste Frage natürlich erstmal, was bedeutet denn systemisches Arbeiten?
1: Ja, also im Grunde ist das eine große Frage, aber wenn man versucht, es ein bisschen herunterzubrechen, bedeutet es vor allem, dass wir Menschen nicht isoliert betrachten. Also so wie man es eigentlich kennt aus der Psychologie, dass man diesen einen Menschen anschaut und überlegt, was denkt der und fühlt der. Das machen wir natürlich beim systemischen Arbeiten auch. Aber wir sind vor allem daran interessiert, uns auch noch die Kontexte um die Person herum anzuschauen. Also Kinder sind ja im Kontext eingebunden, beispielsweise in der Familie, in der Kita. Es gibt eine Gesellschaft drumherum. Ja, dann gibt es noch das Kita-Team, dann gibt es Großeltern und die Schule der Geschwister oder was auch immer. Also systemisches Arbeiten bedeutet eigentlich, dass wir Menschen immer im Kontext betrachten und dass wir auch davon ausgehen, dass jedes Verhalten in einem Kontext entsteht und auch irgendwie einen Sinn ergibt. Also jedes Verhalten hat einen Sinn und wenn wir es noch nicht richtig verstehen, dann müssen wir vielleicht erst noch besser verstehen, in welchen Kontexten die Menschen eingebettet sind, um dann vielleicht zu verstehen, warum sich Menschen auf eine bestimmte Art und Weise verhalten. Und deswegen auch systemisch, weil wir eben uns die Systeme rund um die Menschen anschauen und eigentlich, wenn man ehrlich ist, auch davon ausgehen, dass Menschen auch innere Systeme haben. Ne? Wir haben ja auch viele Gedanken und Gefühle, die miteinander interagieren. Und das ist eigentlich auch ein System in uns.
0: Also man schafft sich so ein großes, komplexes Bild von einer Person, was alles so an Einflüssen da ist.
1: Ja, genau. Eigentlich schon, ja.
0: Mhm. Was bedeutet das dann, wenn ich das auf die Kita, auf den Alltag in der Kita übertrage? Wie sieht da so eine systemische Haltung aus?
1: Also erstmal, wenn man so den Kontext Kita betrachtet, dann findet man da ja auch schon wieder richtig viele spannende Systeme. Ne? Da gibt es eben andere Kinder, die mit diesem Kind, um das es jetzt vielleicht geht, interagieren. Die Eltern, die Großeltern, das Team, die Leitung, die Werte innerhalb von einer Kita. Also das kann man natürlich super auf den Kontext Kita übertragen. Und systemische Haltung, das vielleicht jetzt noch mal ein bisschen größer gefasst ist, die Frage, wie blicke ich eigentlich auf Menschen? Mit was für einer Haltung nehme ich eigentlich Menschen wahr oder stehe ich ihnen gegenüber? Und das ist vor allem geprägt, durch so eine Idee von, jeder Mensch hat gute Gründe für sein Verhalten. Denn, das ist so ein bisschen das, was ich vorhin gemeint habe, jedes Verhalten macht in seinem Kontext einen Sinn. Und auch wenn ich erstmal Verhaltensweisen sehe, die vielleicht störend sind oder die ich mir nicht gut erklären kann, würden wir erstmal davon ausgehen, dass dieses Verhalten nicht ohne Grund da ist. Und das macht ja was mit meiner Haltung den Menschen gegenüber. Ich gucke dann vielleicht nicht auf das Kind und sage, oh, da musst du aber noch was lernen und das muss aber besser gehen und das ist noch nicht gut genug so, sondern ich würde vielleicht in dem ersten Schritt sagen, okay, ich bin interessiert, mal deine Brille aufzusetzen und zu verstehen, wie die Welt aus deinen Augen aussieht und warum es für dich gerade wichtig ist, sich so zu verhalten. Und erst wenn ich das vielleicht besser einordnen kann oder verstanden habe, kann ich versuchen, eine Veränderung anzustoßen und mich halt auch zu fragen, okay, was braucht es denn dann stattdessen, wenn es jetzt ein auffälliges Verhalten ist oder so. Ne? Und eben bezogen auf das Thema Haltung ist es ja irgendwie auch eine Art von Wertschätzung, die wir da einnehmen. Ne? Wenn wir eben nicht direkt bewerten, sondern erstmal sagen, Moment, okay, ich würde das gerne erstmal verstehen, dann ist es irgendwie ja wertschätzender und neugieriger, als es direkt zu bewerten und zu sagen, so ist es aber nicht richtig, wir müssen das anders machen.
0: Wie kann man sich das dann im Kita-Alltag vorstellen?
1: Ja, ich denke schon beim Reden, während ich so rede, denke ich, wenn ich das als Fachkraft höre, dann denke ich vielleicht, ja, wo soll ich irgendwie dieses ganze Verständnis noch herbringen, wenn ich irgendwie mit 20 Kindern heute allein in der Gruppe bin und das muss natürlich nicht immer so sein, aber manchmal bildet es ja eben auch die Realität ab. Und ich glaube, dass es also im Kita-Alltag schon trotzdem möglich ist, systemische Haltung oder auch systemisches Denken mit reinzubringen, indem es sowas wird wie meine Grundhaltung. Ne, natürlich schließt das nicht aus, dass ich vielleicht auch mal in einer Situation schnell reagieren muss oder schnell eine Entscheidung treffen muss und dann nicht sagen kann, okay, jetzt versuche ich erstmal die Situation zu verstehen. Aber es gibt ja immer noch viele Situationen, wo das möglich ist. Ich meine, man muss ja nicht immer nur auf die Kinder schauen. Man könnte jetzt auch an Elterngespräche denken oder vielleicht auch an Teamgespräche, wo vielleicht auch mehr Zeit ist, um den Kontext auch mit in den Blick zu nehmen. Ich würde sagen, so in der aktuellen Situation gibt es ja manchmal Situationen, in denen man schnell reagieren muss. Da geht es vielleicht nicht unbedingt darum, sofort das Ganze zu verstehen, aber dann vielleicht im Nachgang nochmal die Brille des Kindes aufzusetzen, die Brille der Eltern aufzusetzen. Da finde ich es vor allem total hilfreich.
0: Also ich stelle mir das jetzt gerade so vor, dass man ja sagt,

0: Also man geht nicht vielleicht von so einer Grundhaltung aus als Erzieher. Also ich habe so das Idealbild von dem Kita-Kind und da möchte ich das hinbringen. Sondern ich gehe eher mit Fragestellungen in meinen Job und mit Beobachtung, dass ich immer gucke, okay, das Kind verhält sich so, warum macht es das? Oder das Kind verhält sich so. Das muss ja nicht immer schlechtes oder negatives Verhalten sein, sondern es kann ja auch positives Verhalten sein. Warum ist dieses Kind so aufmerksam? Warum ist es so hilfsbereit? Dass man einfach sagt, gut, und wie kann ich das einsetzen oder auch übertragen? Also man geht ja auch mit einer ganz anderen Empathie dann in den Job ja auch rein.
1: Absolut. Und ich finde super, dass Sie das nochmal sagen, dass man es nicht nur auf Fehlverhalten oder so beziehen muss, sondern natürlich auch auf erwünschtes Verhalten, was immer das dann ist. Ne? Also es gilt natürlich für jedes Verhalten. Und was ich auch nochmal noch hervorheben möchte, was Sie gerade gesagt haben, ist so dieses Beobachten. Genau das ist es. Eben bevor ich bewerte, erstmal zu beobachten. Ist ja auch was ich im Alltag gut machen kann. Und auch erstmal zu versuchen zu verstehen, bevor ich es verurteile. Ne, das sind vielleicht auch nochmal so Schlagworte. Ne? Beobachten vor Bewertung oder verstehen vor Verurteilung. Und dann, also was ich auch richtig gut finde, was Sie gesagt haben, ist so eine Art von Ressourcenorientierung, die ja auch da drin steckt. Also auch Kinder mit der Brille zu betrachten oder eben auch Eltern oder meine Teammitglieder zu betrachten mit der Idee, okay, was läuft eigentlich richtig gut. Wir neigen ja oft dann auch so dazu, auf die Defizite zu gucken und zu sagen so, ah, das ist aber noch nicht gut genug und das könnte man noch besser machen. Aber man könnte natürlich auch auf Menschen schauen und sagen, okay, und was darf sich bitte auf gar keinen Fall verändern, weil das ist super so. Oder was ist eigentlich die große Kompetenz von diesem Kind, auch wenn es, was weiß ich, immer im Stuhlkreis stört. Was ist eigentlich das, was es besonders macht und gut kann? Und das gilt auch für meine Kollegen und Kolleginnen, aber eben auch für die Eltern. Und diese Art von auf Fähigkeiten von Menschen zu gucken und Stärken oder Ressourcenorientierung nennt man es, das finde ich auch nochmal einen ganz großen Aspekt. Oder nicht finde ich, sondern das ist auch ein ganz großer Aspekt von systemischem Arbeiten oder systemischem Blick, systemischer Haltung.
0: Ich würde ganz gerne mal auf ein Beispiel zu sprechen kommen, dass man das sich nochmal so in der Praxis ein bisschen besser vorstellen kann, vielleicht auch. Angenommen, man hat jetzt in so einer Kita-Gruppe ein verhaltensauffälliges Kind, das vielleicht dazu neigt, irgendwie aggressiv zu sein. Wie kann man denn dem mit so einem systemischen Denken dann auch begegnen? Wie geht man da vor?
1: Also ich glaube, ein erster Schritt wäre eben nicht direkt zu urteilen oder zu verurteilen und zu sagen, ja, das ist ja auch kein Wunder, wenn ich überlege, was ich irgendwie aus der Familie weiß oder so. Ne? Wir neigen ja oft dazu, uns ganz schnell eine Hypothese zu bilden, basierend auf irgendwelchen Aspekten, die wir kennengelernt haben und da vielleicht nicht so schnell zu urteilen, sondern erstmal so eine kurze Pause einzulegen und zu sagen, aha, okay, das ist das Verhalten. Und jetzt, wie gesagt, ein bisschen hängt es auch an der Zeit. Jetzt nehmen wir uns mal Zeit zu sagen, dieses Kind, in welche Kontexte ist es eingebettet und wie kommunizieren diese Kontexte miteinander über das Kind? Was könnten gute Gründe für das Kind sein, sich so zu verhalten? Und welche Akteure rund um das Kind spielen eigentlich dabei eine Rolle? Das wären jetzt, würde ich sagen, so erste Leitfragen, die mir erstmal einfallen in so einem Fallbeispiel. Und ich will wirklich auch nochmal ganz klar sagen, ich sehe natürlich sehr, auch weil ich eben auch in der Praxis mit Kindern gearbeitet habe, dass natürlich manchmal Situationen im Kita-Beruf da sind oder im ErzieherInnen-Beruf da sind, in denen man eher so diese Haltung vielleicht gerade nicht schafft aufzubringen, weil eben dann das Kind schon mit der Schaufel in der Hand steht und was weiß ich, ein anderes Kind damit hauen möchte. Na klar, muss man dann irgendwie was tun und durchgreifen. Um solche Situationen geht es nicht, sondern eben wirklich nicht dahin zu kommen in so eine vorverurteilende Haltung und dann immer gleich zu sagen, ah ja, der ist heute mit dabei, also muss der ganz vorne gehen, weil damit wir den die ganze Zeit unter Kontrolle haben. Na, sowas passiert ja dann schnell, sondern da wirklich noch einen Schritt zurückzutreten und zu überlegen, okay, lass es uns erstmal beobachten und zu versuchen, im Kontext zu verstehen. Und dann lass uns gemeinsam schauen, was ist das stattdessen? Was braucht dieses Kind stattdessen, sodass es eben das alte Verhalten, aggressive Verhalten oder was auch immer, nicht mehr braucht. Und das wäre für mich ein systemischer Blick in der Praxis. Und man muss eben schauen, wie kriege ich den in die Praxis? Für dieses Fallbeispiel, wen hole ich ins Boot? Also vielleicht gibt es die Möglichkeit, die Eltern mal mit einzuladen oder andere Kinder, eine kleine Runde mit anderen Kindern zu machen. Vielleicht können wir im Team auch mal auf dieses Kind anders schauen, als wir das sonst tun. Es gibt auch viele systemische Methoden, die man benutzen könnte, um eben auch wirklich dann so Perspektivwechsel auch anzuregen bei Mitarbeitenden, aber vielleicht auch bei anderen Kindern. Also ja, so vielleicht erstmal als Antwort.
0: Das erfordert ja auch sehr viel Zeit, die man sich dann nimmt, um sowas zu betrachten, aber auch sehr viel sensible Kommunikation, ja, auch mit dem Kind und mit den Teamkollegen, mit den Eltern. Wie geht man sowas denn an?
1: Also ich finde, wenn man es so hört und es aus der Praxis nicht kennt, dann sieht es immer aus wie so ein großer Berg. Wie sollen wir das denn auch noch schaffen, jetzt auch noch zu gucken, wie können wir hier gut miteinander sprechen und wie können wir noch die Eltern einladen und uns Zeit für das Kind und fürs Verstehen nehmen. Aber wenn man es aus der Praxis kennt, dann fängt es für mich eigentlich schon da an, wie wir miteinander im Team in dieser Einrichtung, um die es jetzt vielleicht gerade geht, miteinander auch umgehen. Ne? Wie ist unsere Haltung, wie ist eigentlich unser Menschenbild in der Einrichtung und was für eine Haltung haben wir, wenn wir auf Menschen gucken? Also das wäre für mich ein erster Schritt und eine gute Grundvoraussetzung. Klar braucht es auch dafür Zeit, um sich das vielleicht auch zu erarbeiten als Team, aber vielleicht gibt es davon ja schon ganz viel in der Kita, was man nutzen kann. Und ansonsten mit Blick auf die Zeit könnte man vielleicht auch sowas überlegen, wie so kurze Reflexionsrunden, die einzubauen. Mit dem im Kita-Kontext vielleicht auch in der Gruppe. Also das heißt eben nicht gleich immer davon auszugehen, okay, wir brauchen jetzt eine Stunde Team-Meeting, wo wir dieses Kind anschauen und verstehen, sondern erstmal so, okay, wir nehmen uns 2, 3 Leitfragen mit in den Tag und heute im Anschluss, wenn das Kind abgeholt ist oder wann auch immer, nehmen wir uns die vor und dann machen wir eine Austauschrunde und das dauert nicht länger als 3 Minuten. Und die Leitfrage ist dann eben nicht, was ist heute schon wieder schiefgelaufen und wo hat das Kind schon wieder Scheiße gebaut, sondern vielleicht eher, und was hat heute gut geklappt und wo war es heute schon ein bisschen anders. Und vielleicht auch, das finde ich zum Beispiel immer super hilfreich, auf einer Skala von 0 bis 10, wir erwarten oft, wenn das Kind, sagen wir mal, auf einer 2 ist, also so, ne, da ist noch viel Luft nach oben, das könnte dieses Verhalten, was weiß ich, empathischer mit anderen sein, noch total ausbauen. Wir erwarten oft, dass es die 10 zeigt, aber wir könnten ja auch mal anfangen zu sagen, oh, 2,5 wäre schon echt ein guter Fortschritt. Lass uns doch heute mal die 0,5 Punkte suchen. Und vielleicht hat jemand einen Punkt mehr gefunden und dann ist das schon auch ein Erfolg. Ne? Also sozusagen auch auf die Kleinigkeiten zu schauen, das ist was, was einfach im Alltag geht und auch mit einer kurzen Reflexionsrunde im Anschluss auch sichtbar gemacht werden kann. Ne? Also ich sag mal, so eine veränderte Art von Wahrnehmung oder so könnte schon hilfreich sein, um so einen systemischen Blick mit einzuladen, ohne dass man denkt, um Gottes Willen, jetzt müssen wir gleich unsere ganze Haltung ändern und die Kita auf den Kopf krempeln. Da sagt man das nicht, auf den Kopf krempeln.
0: Umkrempeln.
1: Umkrempeln, ja.
0: Also was mir da gerade ausfällt, das muss ja nicht auch nicht immer die große Initiierte so, wir machen jetzt das Mitarbeitergespräch im großen Raum, wir machen jetzt mal irgendwie, wir sprechen jetzt mal über dieses Kind, man muss ja nicht immer gleich die große Runde einberufen, sondern man kann solche Gespräche ja unter Kollegen auch machen, indem man so, man ist gerade dabei, irgendwie einen Tee zu kochen und dann so sagen, ist dir das und das auch aufgefallen oder wie siehst du das? Also, dass man auch so diese kurzen Zwischengespräche ja halt auch nutzt, wo man sagen kann, also auch da kann man ja sowas ansprechen, ohne gleich wirklich, ja, in Anführungszeichen eine große Welle zu machen.
1: Absolut. Und ich denke auch gerade beim Zuhören und auch das kann man ja mit Kindern machen. Ne? Wir könnten ja sogar auch Kinder partizipieren lassen an Ideen finden, wie man sich in Situationen anders verhalten kann. Also ich kann mir zum Beispiel auch vorstellen, dass das Kind, was im Stuhlkreis, was weiß ich, immer, fast immer, dann aufspringt und nicht zuhört und rumläuft. Und alle wissen, das ist irgendwie ein Verhalten, das wollen wir hier nicht haben. Ne? Das muss ich ja vielleicht gar nicht nur mit meiner Erzieherinnenkollegin oder mit meinem Erzieherkollege thematisieren, sondern warum kann ich nicht auch das in so einer, ich weiß nicht, kleinen Situationen, wo 3, 4 Kinder im Alter von 5 bis 6, sagen wir mal, die bisschen größeren in der Kita dabei sind und wir überlegen gemeinsam, wie man eigentlich schaffen kann, in einem Stuhlkreis dabei zu bleiben. Weil wie machen das die anderen Kinder? Was sind die Ideen? Also so, ne? Man könnte ja auch das spielerisch mit den Kindern gemeinsam erarbeiten. Ne? Ich meine jetzt eher nicht so in so einem großen Stuhlkreis, so dass sich das Kind bloßgestellt fühlt und jetzt sprechen alle über das Kind, wie es hier besser aufpassen kann, sondern eher so ein bisschen informell. Es gibt ja viele solche Situationen im Kita-Alltag, wo man an einem Tisch sitzt und was spielt und mit den Kindern ins Gespräch kommt, weil Kinder haben ja auch richtig tolle Ideen, wie man Situationen lösen kann. Nur oftmals denken wir gar nicht daran, sie vielleicht auch teilhaben zu lassen oder sie mit einzubeziehen in Lösungsfindungen. Ne?
0: Wenn man jetzt so einen Betrieb umstellen möchte, man sagt, man hat zum Beispiel eine Schulung gemacht und sagt, so dieses systemische Arbeiten, das wäre halt auch was für uns, das möchten wir ganz gern einführen. Aber es gibt ja immer so dieses Personalmangel oder Krankheitszeiten, und man sagt, also schaffen wir das mit unserem Team einfach auch oder schaffen wir das auch mit einem kleinen Team, so dieses systemische Denken einfach zu haben, was ja doch sehr komplex wirkt im ersten Moment.
1: Wie man das schaffen kann, auch wenn die Ressourcen begrenzt sind sozusagen.
0: Genau.
1: Also ich glaube, wenn man es sich vornimmt, mit reinzunehmen, und da ist das Team schon fein mit, dass alle sagen, okay, wir finden das cool, wir wollen das irgendwie mehr mit in unsere Kita nehmen, aber wie können wir es möglichst klein und effektiv machen, dann würde ich, glaube ich, an den Stellen angreifen, an denen man die Möglichkeit hat, schon zu gestalten. Also es wird ja auch, wenn Zeit und Ressourcen begrenzt sind, Zeiten geben, wie zum Beispiel Team-Meetings regelmäßige oder so Montags-Morgenrunden oder ne, also mit dem Team jetzt beispielsweise, und da vielleicht erstmal gemeinsam zu sammeln, okay, an welchen Stellen können wir denn systemische Haltung oder systemisches Arbeiten etablieren? Wo sind die denn? Also in der Regel ist ja nicht gar keine Ressource da, sondern eben begrenzte Ressourcen. Und wie können wir eben diese begrenzte Zeit, die wir haben, dafür nutzen, um schon eine Kleinigkeit anders zu machen? Und was sind auch erstmal Ideen? Und da würde ich beispielsweise auch erstmal, glaube ich, auch einladen, wenn ich mir so vorstelle, da würde eine Kita zu mir kommen und würde sagen, wir wollen das mehr reinbringen in unsere Kita, können Sie nicht mit uns einen Workshop machen oder so ähnlich? Dann würde ich, glaube ich, auch erstmal versuchen, dass sich Menschen in diesem Kontext die Erlaubnis geben, erstmal groß zu denken. So, angenommen, wir hätten nicht diese restriktiven Ressourcen, was könnten wir denn machen? Und erstmal zu sammeln, weil oftmals denken wir nicht weiter, weil wir schon so in unserem Kopf wissen, ah, das können wir eh nicht, weil wir haben ja nicht genug Geld. Ah, das können wir eh nicht, weil wir haben ja nicht genug Zeit. Und dann kommen wir gar nicht dahin, tolle Ideen zu entwickeln. Aber wenn wir erstmal diesen Schritt sozusagen ausklammern und sagen, lasst uns erstmal so ein bisschen visionär sein und Ideen sammeln, dann findet man meistens doch hier und da Möglichkeiten oder Wege, wie man etwas davon umsetzen kann. Und das wäre für mich so ein erster Schritt, zu sagen, mit dem, was wir haben, lasst uns nicht gleich uns so einschränken von dem, wo wir immer gleich wissen, das haben wir nicht, sondern lasst uns erstmal denken. Und dann, wie können wir so einen Schritt in die Richtung kommen? Das wäre ja schon mal eine Veränderung, ne?
0: Ist es im Alltag dann auch eher so, dass man sagt, okay, wir haben so eine Vision jetzt erarbeitet, wir möchten das gern machen, aber wir müssen sie ja nicht von jetzt auf gleich komplett umsetzen, dass man sagt, also wir gucken mal, was können wir halt schaffen. Mhm. Wir machen erstmal so einen Schritt, dass wir zum Beispiel, Sie haben diese Montagsmeetings angesprochen, wenn es sie noch nicht gibt, dann machen wir das jetzt erstmal, gucken, wie es geht. Und dann immer, wenn sich was so zur Routine entwickelt hat, wird es ja auch leichter. Mhm. Und dass man dann sagt, so, und dann machen wir das Nächste. Und irgendwann entwickelt sich einfach auch ein System und man merkt gar nicht, dass man irgendwann ja in dieser Vision angekommen ist.
1: Total. Und es erinnert mich direkt an diese Skalierung, von der ich vorhin gesprochen habe, weil es ja genau das Gleiche, ne? Zu sagen, okay, wir haben das Gefühl, auf der Skala des systemischen Arbeitens, da sind wir erst auf 4 und wir wollen aber so gerne viel mehr davon. Wir würden gern auf 8. Und dann aber nicht den Anspruch zu haben, okay, ab morgen müssen wir auf 8. Ich meine, das machen wir in der Beratung auch. Wir würden ja auch mit unserer Beratung oder Psychotherapie oder wo auch immer, ja im Sport auch, wir würden ja nicht mit den Klienten oder Personen erarbeiten, wie können wir jetzt sofort auf die 8 kommen, sondern wir würden eben schrittweise gucken. Ne? Und das gilt nicht nur für das Arbeiten mit Kindern oder mit Menschen grundsätzlich, sondern natürlich auch in der Idee, die wir jetzt im Team entwickelt haben. Ne? Also da auch im Kleinen gucken, was sind unsere Fortschritte, wo entwickeln wir uns hin.
0: Wo kann man sich denn Hilfe holen oder Informationen, wie funktioniert dieses systemische Arbeiten?
1: Okay, also zunächst mal, wir sind ja im KEA-Podcast, würde ich sagen. In KEA gibt es ja viele kleinere Angebote und Projekte, auch größere, aber auf jeden Fall Angebote, wo man in den Austausch kommen kann als Fachkraft. Ne? Also es gibt ja Angebote für ErzieherInnen, für Leitungen, wo auch systemisches Arbeiten eine Rolle spielt oder fokussiert wird. Das ist so das Erste, was mir einfällt. Das andere ist, dass man natürlich mal so ein bisschen schauen kann, okay, gibt es Literatur, die für uns hilfreich sein könnte? Und da meine ich jetzt nicht die trockene systemtheoretische Literatur mit all den großen Geistern der Systemtheorie, sondern vielleicht eher wirklich was Praktisches und Angewandtes. Da fällt mir jetzt sogar ein Buch ein. Ich weiß nicht genau, wie es heißt. Ich glaube, sowas wie systemisches Arbeiten in der Kita oder im Kita-Kontext. Und der Autor, ich weiß nicht, ob es nur einer ist oder mehrere, aber auf jeden Fall Lindemann. Also ich bin sicher, wenn man das googelt, Herr Lindemann, systemisches Arbeiten im Kita-Kontext, ist so ein grünes Buch, ich glaube aus dem VR-Verlag. Da könnte man auch mal reinschauen, weil es nämlich praxisorientiert. Da sind auch ganz viele Fälle drin und Fragen und so grundlegende Haltungen. Also das könnte man sich zum Beispiel mal anschaffen und vielleicht auch schauen, gibt es davon was, was wir im Team nehmen wollen, uns damit beschäftigen wollen. Ne? Das könnte man machen. Und ansonsten kann man sich natürlich auch an Menschen wenden, die systemisch arbeiten. Also es gibt ja auch BeraterInnen oder Coaches oder so, die eben Beratung anbieten und systemisch ausgebildet sind. Und da könnte man natürlich auch mal fragen, ob die nicht sowas anbieten wie Workshops für Kitas oder Fachtage, sowas. Ja, das sind jetzt so die ersten drei Sachen, die mir einfallen. Und dann kann man natürlich sich auch noch mal ein bisschen umschauen bei den systemischen Gesellschaften, SG oder DGSF, ob die auch Angebote haben, speziell für den Bereich Kita. Genau, das ist jetzt so das Erste, was mir durch den Kopf geht. Und ansonsten kann man natürlich auch noch mal ein bisschen googeln und gucken, worauf stößt man. Vielleicht gibt es noch explizitere Angebote. Hier in Hildesheim fällt mir jetzt nichts konkret ein, aber das muss nicht unbedingt was heißen. Vielleicht bin ich auch einfach nicht gut up to date.
0: Was würden Sie denn sagen, was ist der Vorteil von diesem systemischen Denken in der Kita vielleicht zu eben althergebrachten Systemen?
1: Also das große Wort, was mir direkt vor die Augen fliegt, ist sowas wie Wertschätzung. Also es macht die Tür ein Stückchen größer auf, Menschen mit einem wertschätzenden Blick zu betrachten. Und ich glaube, das ist was, was unsere Gesellschaft ziemlich gut gebrauchen kann, nicht direkt verurteilend auf Menschen zu gucken, sondern eben erstmal mit einer gewissen Neugierde und Offenheit und nicht gleich mit einer Bewertung. Das ist ja was, wozu wir schnell neigen und was vielleicht auch psychologisch gesehen auch irgendwie seinen Sinn und seine Funktion hat. Und gleichzeitig macht es natürlich vieles auch schwer, vorurteilsbehaftet, kompliziert, gerade jetzt in der heutigen Zeit. Und ich meine, sich gegenseitig mit Respekt und Wertschätzung zu begegnen, das ist schon was, glaube ich, was uns allen gut tut und schon auch immer gut getan hat, aber vielleicht jetzt in der Zeit, in der wir so jetzt sind, vielleicht sogar noch mal mehr gut tun könnte. Und ja, das systemische Arbeiten macht zumindest die Tür dafür auf. Ich will nicht sagen, dass das dann immer alles super ist, aber also es ist wie mit der Skalierungsfrage auch. Ne? Man ist dann schon vielleicht einen Schritt weiter, die Perspektive zu wechseln und nicht nur zu glauben, ich bin diejenige, die hier das richtige Weltbild hat, sondern eher zu sagen, aha, du siehst das anders, gib mir mal deine Brille, ich will das mal durch deine Brille angucken. Und nicht zu glauben, meine Brille ist die richtige. Und das finde ich, diese Art von Perspektivwechsel, die im systemischen Denken steckt, also das ist was, das können wir alle gut gebrauchen.
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1: Um 16 Uhr mit Benjamin Kirsch. Am Abend treffen sich Union und SPD zum Koalitionsausschuss. Nach dem Scheitern der Entlastungsprämie soll es bei dem Treffen unter anderem um Reformpläne gehen, wie etwa bei der Einkommenssteuer. Tim Aßmann in Berlin zur Frage, wann die Einkommenssteuerreform kommen könnte.
2: Die soll noch kommen in diesem Jahr und dann zum nächsten Jahr greifen. Darauf haben sich Union und SPD ja verständigt, beugen sich heute im Koalitionsausschuss nochmal drüber. Das wird auch nötig sein, denn so ganz schnell, glaube ich, findet man da die Schnittmengen noch nicht. Die SPD, Lars Klingbeil hat das gestern ja gesagt beim DGB-Kongress, die will eher die Spitzenverdiener belasten. Die Union will aber diese Gegenfinanzierung bei der Einkommensteuer erreichen, indem man Subventionen kürzt, Steuererleichterungen kürzt. Also da sind beide noch ein bisschen auseinander.
1: Die Reformen der Bundesregierung sind auch Thema beim Bundeskongress des Deutschen Gewerkschaftsbundes. Dort haben heute sowohl Kanzler Merz als auch Arbeitsministerin Baas gesprochen. Beide haben bei den Gewerkschaftsvertretern um Unterstützung für die geplanten Sozialreformen geworben. Kanzler Merz hatte in seiner Rede außerdem gesagt, dass Deutschland sich aufraffen müsse. Seine Rede wurde mehrfach durch Buhrufe und Pfiffe unterbrochen. Baas sprach von Unterschieden zwischen der Union und ihrer Partei. Reform heiße nicht Kürzungen. Sie wolle die soziale Sicherung nicht kleiner, sondern klüger machen, sagte Baas. Die Regierungskoalition hat ihren monatelangen Streit über Integrationskurse für Migranten beigelegt. Union und SPD haben mitgeteilt, auch in Zukunft vor allem Menschen mit guter Bleibeperspektive zuzulassen. Andere Teilnehmer, die sich freiwillig meldeten, sollten jedoch nicht mehr pauschal abgelehnt werden. Sie dürften je nach verfügbarem Budget Integrationskurse besuchen. Der Bund will außerdem sogenannte Erstorientierungskurse ausbauen, in denen auch Deutschkenntnisse vermittelt werden. Insgesamt sollen die Ausgaben aber deutlich begrenzt werden. Anfang des Jahres hatte Bundesinnenminister Dobrindt wegen gestiegener Kosten den kostenlosen Zugang von Integrationskursen für freiwillige Teilnehmer gestoppt. Das hatte zum Streit in der Koalition geführt. In Hannover hat der 130. Deutsche Ärztetag begonnen. Zum Auftakt des Treffens wurde die Bundesregierung kritisiert. Aus Hannover, Bertil Starke.
3: Der geplante Umbau des Gesundheitssystems sei ein reines Spargesetz und eben nicht die von Kanzler Merz angekündigte größte Sozialreform der letzten Jahrzehnte, sagte Ärztepräsident Klaus Reinhardt. Finanzminister Klingbeil unterstellte Reinhardt, er würde mit Taschenspielertricks arbeiten. Hintergrund ist der Streit um Bundeszuschüsse für die Gesundheitskosten von Bürgergeldempfängern. Reinhardt rief Ministerin Wagen dazu auf, die Reform anzuhalten und einen runden Tisch einzurichten, um über die Pläne nochmal zu beraten. An diesem runden Tisch sollten Ministerin Wagen, Vizekanzler Klingbeil und alle Verantwortlichen aus der Patientenversorgung Platz nehmen. Der Ärztetag in Hannover geht nun noch bis Freitag. Inhaltlicher Schwerpunkt ist das Thema Sucht und Drogen.
1: Hanno Berger, eine der Schlüsselfiguren des Cum-Ex-Steuerskandals, muss 10 Jahre in Haft. Das ist bislang eine der höchsten Freiheitsstrafen wegen Steuerhinterziehung in Deutschland. Aus Köln, Paulina Milling.
4: Hanno Berger ist wegen schwerer Steuerhinterziehung 2-mal rechtskräftig verurteilt. Eine Entscheidung über eine Gesamtstrafe stand noch aus. Nun hat das Landgericht Bonn nach WDR-Informationen sie auf 10 Jahre festgelegt. Der einst renommierte Steueranwalt sitzt inzwischen seit 4 Jahren im Gefängnis. Hanno Berger hält sich weiterhin für unschuldig. Nach Auffassung der Gerichte hat Berger durch Cum-Ex rund 15 Millionen Euro Steuergeld vereinnahmt. Schätzungen zufolge wurden in Deutschland durch Cum-Ex mindestens 10 Milliarden Euro aus der Staatskasse gestohlen.
1: In Wien startet am Abend der Eurovision Song Contest. Es ist die 70. Auflage des größten Musikwettbewerbs der Welt. Heute und am Donnerstag stehen die beiden Halbfinals an. Das Finale ist dann am Samstag. Für Deutschland tritt Sarah Engels mit dem Titel Fire an. Sie ist schon für das Finale gesetzt, weil Deutschland einer der größten Geldgeber ist. Der ESC wird in diesem Jahr von einem Streit rund um die Teilnahme Israels begleitet. 5 Länder boykottieren das Event. Sie wollen damit gegen den israelischen Militäreinsatz im Gazastreifen protestieren. Das waren die Nachrichten. Das Wetter in Norddeutschland. Wechsel aus Sonne und Wolken, vereinzelt auch Schauer oder Gewitter. Höchstwerte 9 bis 14 Grad. In der Nacht gebietsweise Regen. Tiefstwerte 8 bis 3 Grad. Morgen wolkig mit etwas Sonne, zeitweise Schauer oder Gewitter. An der Ostsee freundlicher. Höchstwerte 12 bis 15 Grad. Am Donnerstag wechselhaft mit Schauern bei 10 bis 14 Grad und am Freitag bewölkt mit Schauern 12 bis 16 Grad. Es ist jetzt 16.05 Uhr.
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4: mit Sabine Kuse. Im Hildesheimer Wasserparadies werden diese Woche Kurse im Rahmen der Aktion Muku Move angeboten. Am Donnerstag, Freitag und Sonntag finden dort halbstündige Kurse über die Erkrankung Mukoviszidose statt, an denen man sowohl im Wasser als auch auf dem Trockenen teilnehmen kann. An den Terminen werden auch Spenden für die Erforschung seltener Erbkrankheiten gesammelt. Die Kurse der Sportwissenschaftlerin Maren Kronenberg sind kostenlos. Teilnehmende zahlen nur den normalen Eintritt ins Wasserparadies. Bei einem Verkehrsunfall auf der Kreisstraße bei Wülfinghausen ist am Montag ein Autofahrer schwer verletzt worden. Ein 21-Jähriger war gegen 7.30 Uhr mit seinem Ford in einer Rechtskurve auf regennasser Straße in Schleudern gekommen und anschließend in den Gegenverkehr geraten, wo er mit dem Wagen eines 51-Jährigen frontal zusammenstieß. Der 51-Jährige wurde in seinem Wagen eingeklemmt und musste von der Feuerwehr befreit werden. Anschließend wurde er schwer verletzt ins Krankenhaus gebracht. Die Kreisstraße blieb für mehrere Stunden voll gesperrt. Durch eine Spende des Rotary Club können 25 Schulklassen kostenlos eine Führung durch die Videoinstallation Hildesheim – Blüte, Zerstörung, Wiederaufbau im RPM bekommen. Für 13 Schulklassen ist zudem der Eintritt ins Museum frei, was durch eine Spende der Digitalpioniere ermöglicht wurde. Die Vergabe erfolgt nach dem Eingang der Anmeldungen.
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5: Hallo, hier ist die Sendung Spuren im Radio Tonkuhle. Redaktionelle Verantwortung der Sendung Barbara Fritz. Ich bin hier im HI-Punkt, der ja an der Steingrube ist in Hildesheim und habe zwei Interviewpartner. Dörte Hinz und Rascha Barakat. Könnten Sie sich beide kurz vorstellen und auch den HI-Punkt vorstellen?
6: Ja, guten Tag und vielen Dank auch, dass wir das Interview heute führen können. Ja, ich bin Dörte Hinz, ich bin gelernte Sozialarbeiterin, schon seit 2014 auch im Bereich Flucht und Migration aktiv und seit 2023 leite ich mit das Begegnungszentrum HI-Punkt. Genau, zu den Inhalten würden wir gleich noch was sagen. Mhm.

0: Ja, hi, hier ist Hagen Rether. Bleibt wachsam.
1: Die aktuelle Spielzeit ist kaum vorbei und schon steht das TFN mit der neuen Spielzeit in den Startlöchern. Vergangene Woche wurde diese vorgestellt mit dem neuen Spielzeitmotto und der Trilogie. Und Sabine Kuse hat im Anschluss mit Intendant Oliver

0: Graf über die Inhalte der neuen Spielzeit am TFN gesprochen.
1: Herr Graf, gerade wurde die neue Spielzeit vorgestellt, die dann ja im September beginnt, beziehungsweise ein bisschen früher, aber wir fangen mal mit dem Motto an. Unter welchem Motto steht denn die neue Spielzeit?
2: Ja, die neue Spielzeit steht unter dem Motto für neuen Mut. Wir wollen Geschichten erzählen, die Mut machen, die sich mit Mut auseinandersetzen, die Mut zeigen auf der Bühne. Denn wir leben ja gerade in einer Zeit vieler Herausforderungen und Theater ist ja ein Ort der Begegnung, der Anwesenheitskommunikation. Es ist ein analoger Anachronismus. Es ist ein ganz, ganz besonderer Ort und Mut ist ja ein bisschen das Ja, also nicht das Gegenteil von Angst. Mut ist, wenn man trotz Angst etwas tut und sich auf den Weg macht. Und das ist etwas, was wir alle vielleicht auch gebrauchen können. Und Entscheidungen zu treffen, obwohl man Zweifel hat. Und so haben wir uns entschieden, einen Spielplan unter dieses Motto für neuen Mut zu stellen und haben einen breit gefächerten Spielplan gemacht, der Fragen stellt, der anregt, der Spaß macht, der unterhält, der emotional ist, der auch vielleicht Widerspruch hervorruft, denn das ist das, was die Magie des Theaters ausmacht und ich glaube, der Spielplan hält auch die ein oder andere Überraschung bereit.
1: Für die Trilogie haben Sie das Thema Wilhelm Tell gewählt. Wie kommen Sie denn immer zu den Trilogie-Themen?
2: Das ist immer ganz unterschiedlich. Tatsächlich, dieses Mal Wilhelm Tell. Das ist ein Beispiel für Mut. Das ist ein Kämpfer für Demokratie. Das ist eins der klassischen Heldengeschichten, die es überhaupt gibt. Und als wir uns für das Thema Mut entschieden haben, hat sich der Wilhelm Tell einfach förmlich aufgedrängt, weil es ihn auch in unterschiedlichen Genres natürlich gibt. In der Oper zeigen wir die ganz große Oper von Rossini, seine letzte Oper, die er komponiert hat. Also Rossini, ganz große klassische Oper, großes Orchester, großer Chor mit unglaublich viel Werf und Rossini, ja, die meisten kennen ihn, ja, eine fantastische Oper, die einen wirklich mitnimmt. Und im Schauspiel spielen wir dann natürlich den Klassiker par excellence von Schiller, ja, ein ganz, ganz wichtiger Autor der Theaterliteratur. Und ja, dieses Werk geht darum, dass ein Mensch Mut hat, aufzustehen gegen Machtmissbrauch, gegen tatsächlich gegen die Obrigkeit. Und es ist ja ein bisschen der Gründungsmythos der Schweiz. Und das ist natürlich etwas, was uns momentan auch interessiert als Gesellschaft. Demokratie wird von allen Seiten angefeindet, wird hinterfragt. Und da bedarf es auch mal dem Mut, dagegen aufzustehen. Denn Demokratie muss gelebt und auch verteidigt werden. Und insofern hat sich der Wilhelm Tell angeboten. Und der dritte Teil, da freue ich mich ganz besonders drauf, wird wieder mit jungen Menschen sein. Der dritte Teil wird ein Musical sein, Tell das Musical. Und unser Jugendchor wird sich mit ihrem Blick dem Tell widmen und schauen, wie sie diesen Stoff zeitgenössisch auf die Bühne bringen mit diesem Musical. Und das Ganze ist eine Kooperation mit der Jungen Philharmonie. Was mich ganz besonders freut, das heißt nicht nur auf der Bühne, sondern auch im Orchestergraben, wenn wir junge Menschen haben.
1: Sie wagen ja mit der Spielzeit auch immer mit dem Programm Raritäten einzubinden, Erstaufführungen, Uraufführungen. Jetzt wagen Sie ja mit der Premiere auch mal einen Schritt aus dem Theater raus. Es wird eine Open-Air-Veranstaltung sein. Was wird das denn sein?
2: Ja, wir eröffnen die Spielzeit mit einer Open-Air-Premiere bei uns im Theatergarten. Und das ist eine ganz besondere Produktion, nämlich eine Operette von Oskar Strauß. Von Oskar Strauß haben wir ja schon mal zwei Operetten gezeigt, nämlich die Perlen der Kleopatra und Hochzeit in Hollywood. Und wir eröffnen die Saison mit einer Frau, die weiß, was sie will. Das ist eine großartige, komische Operette. Oskar Strauß war ja ein ganz, ganz berühmter Komponist vor der Machtübernahme der Nazis. Er musste dann ja leider fliegen, ob seiner jüdischer Herkunft und ist seitdem ein bisschen in Vergessenheit geraten. Wird jetzt mittlerweile an vielen Theatern gerade wiederentdeckt. Wie gesagt, vor dem Zweiten Weltkrieg einer der meistgespielten Komponisten überhaupt im deutschsprachigen Raum. Und diese Operette ist wirklich unglaublich komisch. Es geht um Emanzipation. Es ist eine Frau, wie der Name sagt, die weiß, was sie will. Ein ganz, ganz berühmtes Chanson aus dieser Operette gibt es. Warum soll eine Frau kein Verhältnis haben? Wird immer wieder gespielt, stammt eben aus dieser Operette. Und das ganz Besondere bei uns, bei dieser Open-Air-Produktion ist, dass diese Produktion von nur zwei DarstellerInnen gespielt wird, zwei SängerInnen. Julian Rode und Nele Kramer übernehmen alle 18 Rollen und wechseln sich auch ab und werden diese Operette spielen. Das gibt dem Ganzen nochmal einen zusätzlichen komischen Drive. Und man kann dann diese wunderbare Musik, diese fantastische und komödiantische Operette eben auch unter Sonnenstrahlen, unter Bäumen mit einem Glas Wein in der Hand genießen. Das wird, glaube ich, ein ganz, ganz besonderes Event. Das spielen wir auch nur am Stück, also en suite. Da geht's los am 21. August bis zum 5. September. Da kann man dann fast jeden Abend sich diese Operette anschauen und ja, bei Sonnenstrahlen mit einem Weinchen genießen.
0: Wenn Sie für die Premiere am 27. Mai der Operette Eine Frau, die weiß, was sie will, Karten bestellen möchten, können Sie das schon diesen Monat tun. Der Verkauf begann am 11. Mai.

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1: Um 17:30 mit Sabine Kuse. Die Schlagzeilen. Wasserparadieskurse klären über Mukoviszidose auf. Autofahrer wird bei Unfall nahe Wülfinghausen schwer verletzt. Rotary Club übernimmt RPM-Führungsgebühr für Schulklassen und neues Wanderangebot zwischen Hildesheim und Hannover verbindet Wasser und Welfen. Die Meldungen im Einzelnen. Das Hildesheimer Wasserparadies beteiligt sich am Donnerstagvormittag, Freitagabend und Sonntagvormittag an der Aktion Muko Move. Wie das Haus mitteilt, finden an diesen Tagen besondere halbstündige Kurse im Wasser wie auch im Trockenen statt, bei denen über Mukoviszidose aufgeklärt und auch Spenden für die Erforschung dieser seltenen erblichen Stoffwechselerkrankung gesammelt werden. Die von der Sportwissenschaftlerin Maren Kronenberg geleiteten Kurse sind kostenlos, nur der normale Eintrittspreis fällt an. Hinter dem Muko Move steht der bundesweit tätige Mukoviszidose e.V. Das gesetzte Ziel für dieses Jahr ist deutschlandweit 52.000 Bewegungsstunden zu sammeln, um so auf das Thema aufmerksam zu machen. Weitere Infos gibt es auf www.mukomove.de. Bei einem Verkehrsunfall auf der Kreisstraße 501 zwischen Wülfinghausen und der Bundesstraße 1 wurde Montagmorgen ein Autofahrer schwer verletzt. Laut Polizei ereignete sich der Unfall gegen 7.30 Uhr. Ein 21-jähriger Pkw-Fahrer aus dem Emsland befuhr mit einem Ford Pickup die Kreisstraße in Richtung Bundesstraße aus Richtung Wülfinghausen kommend, als er beim Durchfahren einer Rechtskurve auf der regennassen Fahrbahn ins Schleudern geriet und auf der Gegenfahrbahn frontal mit dem Renault eines 51-Jährigen aus Salzhemmendorf zusammenstieß. Der schwer verletzte Renault-Fahrer wurde in seinem Fahrzeug eingeklemmt und musste durch die Feuerwehr befreit werden. Er wurde anschließend mit einem Rettungswagen in ein Hildesheimer Krankenhaus gebracht. Der 21-Jährige zog sich leichte Verletzungen zu und wurde ebenfalls mit einem Rettungswagen ins Krankenhaus gebracht. Die Kreisstraße blieb bis 10.20 Uhr voll gesperrt. Vor Ort im Einsatz waren die Feuerwehren aus Mehle, Wülfingen und Elze, zwei Rettungswagen und ein Notarzteinsatzfahrzeug. Eine Spende des Rotary Club Hildesheim ermöglicht es insgesamt 25 Schulklassen eine kostenlose Führung im Römer- und Pelizeus-Museum durch das Programm zur Videoinstallation Hildesheim – Blüte, Zerstörung, Wiederaufbau zu bekommen. Wie das Haus mitteilt, ist für 13 Schulklassen auch der Eintritt ins Museum frei, da es zugleich auch eine Spende der Digitalpioniere UG gibt. Die Vergabe erfolgt nach dem Eingang der Anmeldungen unter Telefon 05121 936920 oder buchungen@rpmuseum.de. Das Programm richtet sich an Schülerinnen und Schüler der Klassen 8 bis 13 und kann montags um 10, 12 und 14 Uhr gebucht werden sowie dienstags um 10 und 12 Uhr. Mit einem neuen Wanderangebot wollen die Regionen Hildesheim und Hannover den Tourismus stärken und die regionale Zusammenarbeit fördern. Mit dem Wanderweg zwischen Wasser, Welfen und Welterbe sei zwischen Hildesheim und Hannover ein abwechslungsreiches Angebot für Wanderbegeisterte entstanden, erklärte Nadine Miske, Tourismusmanagerin des Landkreises Hildesheim. Der rund 74 Kilometer lange Weg verbinde Naturerlebnisse mit kulturellen und historischen Sehenswürdigkeiten und richte sich sowohl an Einheimische als auch Gäste. Die Route ist in 4 Etappen aufgeteilt, die sowohl Naturerlebnisse, Erholung und Sehenswürdigkeiten beinhalten. Die Route ist online auf der Outdoor-Plattform Komoot abrufbar und in die bestehenden Wanderkollektionen der Erlebnisregion Hildesheim und Hannover Marketing integriert. Das ermögliche eine unkomplizierte Planung einzelner Etappen und individueller Routen, so Fritz Erberg von Hildesheim Marketing. Entwickelt wurde die Route im Rahmen des Projekts Grenzenloses Wandern und ist ab sofort verfügbar.
0: 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Das Wetter.
1: Nach dem Regen am Nachmittag ist der Himmel zurzeit noch leicht bewölkt und die Sonne kann sich wieder durchsetzen. Die Temperaturen liegen bei 10 Grad und es weht ein leichter, teils böiger Wind aus westlicher Richtung. Am späten Abend zieht es sich dann aber wieder zu und die Temperaturen sinken in der Nacht auf 7 Grad. Vereinzelt kann es auch zu leichten Schauern kommen. Am Mittwoch ziehen bis in den Abend Regengebiete durch unsere Region, die am Nachmittag auch Gewitter zu uns bringen. Es weht ein böiger Wind aus westlicher bis südwestlicher Richtung und die Tageshöchstwerte erreichen maximal 12 Grad. Am Donnerstag, dem Feiertag, gibt es bis zum Nachmittag noch leichte Schauer. Dann aber legt sich sowohl der Wind als auch die Regenwolken ziehen weiter und wir bekommen noch ein wenig Sonnenschein. Die Höchstwerte liegen am Donnerstag bei 10 Grad und in der Nacht zu Freitag geht es runter auf 3 Grad. Soweit die Meldungen.

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1: mit Silas Wieprecht. Heute um 17 Uhr und um 19.30 Uhr im Kellerkino. Für immer hier. Rio de Janeiro, Anfang der 1970er Jahre. In einem gemieteten Haus am Strand lebt die Familie Paiva. Vater Rubens, Mutter Eunice und ihre 5 Kinder. Auch mit der allgegenwärtigen Unterdrückung bewahren sie in ihrem Zuhause eine Atmosphäre der Liebe, des Humors und der Offenheit. Ihre Zuneigung zueinander wird zu einem stillen Akt des Widerstands gegen die Diktatur, die ihr Leben radikal verändert. Diese bewegende Geschichte wirft ein Licht auf die verschwiegenen Kapitel der brasilianischen Geschichte und würdigt die Stärke einer Frau, die trotz widrigster Umstände niemals aufgibt. Für immer hier, heute Abend 2-mal im Kellerkino im Riedelsaal in der Volkshochschule. Einmal um 17 Uhr und einmal um 19.30 Uhr. Der Eintritt kostet regulär 7 Euro an der Abendkasse. Lesung trifft Impro ist ein unkonventioneller Mix aus Ad-Hoc-Lesung und Improvisationskunst. Immer wieder neu und unwiederbringlich. Dirk Lausch liest aus dem Stand alles vor, was das Publikum mitbringt. Von Kassenzettel über Doktorarbeit bis hin zum Virginia Woolf-Roman. Daraufhin macht sich Thomas Jäkel seinen ganz eigenen Reim auf das Gehörte. Ungeprobt und ganz improvisiert präsentiert Lesung trifft Impro eine spontane Form des Erzählens, bei der jede Aufführung neue Szenen hervorbringt. Der Eintritt zu Lesung trifft Impro im Kulturtreff Fahrenheide in Hannover ist frei. Spenden sind willkommen. Wer Interesse hat, findet weitere Infos und eine Möglichkeit zur Anmeldung auf lesung-trifft-impro.de. Die Veranstaltung beginnt um 18.30 Uhr, der Einlass 30 Minuten vorher. Bringen Sie gerne Ihre eigenen Texte mit. Und für alle, in denen selbst ein kleiner Poet schlummert, die Hildesheimer Poetikvorlesung. Die ist eine Kooperation des Literaturhauses St. Jacobi mit dem Literaturinstitut der Stiftung Universität Hildesheim. Gemeinsam haben die beiden dieses Semester eine Autorin dazu eingeladen, über ihren kreativen Prozess zu berichten. Zur 14. Ausgabe ist die ukrainische Lektorin, Übersetzerin und Verlegerin Katerina Mischenko dabei. Der Einlass zur Poetikvorlesung beginnt um 19 Uhr, die Veranstaltung selbst um 19.30 Uhr. Der Eintritt ins Literaturhaus St. Jacobi ist frei. Das waren einige Tonkohle-Veranstaltungstipps für Dienstag. Weitere finden Sie online unter stadtmagazin-public.de.
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1: Um 18 Uhr mit Kevin Bieler. Am Abend treffen sich Union und SPD zum Koalitionsausschuss. Nach dem Scheitern der Entlastungsprämie soll es bei dem Treffen unter anderem um Reformpläne gehen, wie etwa bei der Einkommensteuer. Tim Aßmann aus Berlin zur Frage, wann die Einkommensteuerreform kommen könnte.
2: Die soll noch kommen in diesem Jahr und dann zum nächsten Jahr greifen. Darauf haben sich Union und SPD ja verständigt, beugen sich heute im Koalitionsausschuss nochmal drüber. Das wird auch nötig sein, denn so ganz schnell, glaube ich, findet man da die Schnittmengen noch nicht. Die SPD, Lars Klingbeil hat das gestern ja gesagt beim DGB-Kongress, die will eher die Spitzenverdiener belasten. Die Union will aber diese Gegenfinanzierung bei der Einkommensteuer erreichen, indem man Subventionen kürzt, Steuererleichterungen kürzt. Also da sind beide noch ein bisschen auseinander.
1: Die Reformen der Bundesregierung sind auch Thema beim Bundeskongress des Deutschen Gewerkschaftsbundes. Dort haben heute sowohl Kanzler Merz als auch Arbeitsministerin Baas gesprochen. Beide haben bei den Gewerkschaftsvertretern um Unterstützung für die geplanten Sozialreformen geworben. Kanzler Merz hatte in seiner Rede außerdem gesagt, dass Deutschland sich aufraffen müsse. Seine Rede wurde mehrfach durch Buhrufe und Pfiffe unterbrochen. Baas sprach von Unterschieden zwischen der Union und ihrer Partei. Reform hieße nicht Kürzungen. Sie wolle die soziale Sicherung nicht kleiner, sondern klüger machen, sagte Baas. Der Tankrabatt kommt einer Analyse zufolge inzwischen weitgehend bei den Verbraucherinnen und Verbrauchern an. Die Monopolkommission teilte mit, dass erste Daten darauf hindeuten, dass die Steuersenkung weitgehend weitergegeben wird. In den ersten Tagen sei die Weitergabe allerdings unvollständig gewesen. Von der Kommission hieß es aber auch, dass die Daten dafür sprechen, dass die Kraftstoffpreise in Deutschland bereits vor dem Tankrabatt teilweise systematisch erhöht waren. Zum 1. Mai wurden die Steuern für einen Liter Sprit um knapp 17 Cent gesenkt, befristet für 2 Monate. Universitäten in Deutschland sind unter ausländischen Studierenden weiterhin beliebt. Laut einer Befragung der UNESCO waren sie an 4. Stelle unter den Zielen, die internationale Studierende auswählten. Vor Deutschland lagen die USA, Großbritannien und Australien. Innerhalb Europas gelten demnach auch Frankreich und die Niederlande als attraktiv. Laut UNESCO gehen immer mehr Studierende auch ins Ausland. Seit dem Jahr 2000 verdreifachte sich ihre Zahl auf über 7 Millionen. Die Deutsche Bahn will in den Sommerferien besondere Tickets für Familien anbieten. Bis zu 5 Personen sollen demnach zu einem Festpreis von 99 Euro mit Fernverkehrszügen hin und zurück durchs Land fahren können, Sitzplatzreservierung inklusive. Emma-Luise Rothschild erklärt, wie das Ticket funktioniert.
3: Ich wähle ganz normal meine Hin- und Rückfahrt aus und soll dann beim Buchen das Familienticket schon direkt angezeigt bekommen. Besonders wenn Familien spontan ihren Urlaub planen, ist es sehr wahrscheinlich das günstigste Angebot. Das sollte ich aber beim Buchen trotzdem immer nochmal überprüfen, denn der Sparpreisfinder auf der Bahn-Homepage bietet teilweise noch günstigere Preise an. Wichtig ist dabei zu wissen, wenn ein Erwachsener ein Ticket für einen Fernverkehr bucht, können sowieso immer bis zu 4 Kinder bis 14 Jahre umsonst mitfahren.
1: Am Abend startet in Wien das erste Halbfinale des Eurovision Song Contest. 15 Länder treten an, um ins ESC-Finale am Samstag zu kommen. Diskussionen gab es im Vorfeld über die Teilnahme Israels. Mehrere Länder boykottierten den Wettbewerb, um ein Zeichen gegen das Vorgehen der israelischen Regierung in Gaza zu setzen. Aus Wien Daniel Kähler.
4: Dass sich Israel für das große Finale qualifiziert, gilt als so gut wie sicher. Sänger Noam Bethan zählt neben den Teilnehmerinnen und Teilnehmern aus Griechenland und Finnland zu den Favoriten der Show, bei der heute 5 Länder schon ausscheiden werden. Auch die deutsche Vertreterin Sarah Engels wird im Halbfinale auftreten und ihren Song heute zum ersten Mal live im Fernsehen auf der ESC-Bühne präsentieren. Da Deutschland einer der größten Geldgeber des Wettbewerbs ist, hat sie ihren Startplatz im Finale aber schon sicher. Veranstaltet wird die Show heute, wie auch das zweite Halbfinale am Donnerstag und die Finalshow, unter erhöhten Sicherheitsvorkehrungen. Täglich sind etwa 500 Sicherheitskräfte alleine in der Wiener Stadthalle im Einsatz.
1: Das waren die Nachrichten. Das Wetter in Norddeutschland, Wechsel aus Sonne und dichten Wolken, vereinzelt auch Schauer oder Gewitter. Höchstwerte 8 bis 13 Grad. In der Nacht gebietsweise Regen, Tiefstwerte 8 bis 3 Grad. Morgen wolkig mit etwas Sonne, zeitweise Schauer oder Gewitter, an der Ostsee freundlicher. Höchstwerte 11 bis 15 Grad. Am Donnerstag wechselhaft mit Schauern bei 11 bis 14 Grad. Am Freitag bewölkt mit Schauer 12 bis 15 Grad. Es ist 18.04 Uhr.
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5: mit Sabine Kuse. Im Hildesheimer Wasserparadies werden diese Woche Kurse im Rahmen der Aktion Muku Move angeboten. Am Donnerstag, Freitag und Sonntag finden dort halbstündige Kurse über die Erkrankung Mukoviszidose statt, an denen man sowohl im Wasser als auch auf dem Trockenen teilnehmen kann. An den Terminen werden auch Spenden für die Erforschung seltener Erbkrankheiten gesammelt. Die Kurse der Sportwissenschaftlerin Maren Kronenberg sind kostenlos. Teilnehmende zahlen nur den normalen Eintritt ins Wasserparadies. Bei einem Verkehrsunfall auf der Kreisstraße bei Wülfinghausen ist am Montag ein Autofahrer schwer verletzt worden. Ein 21-Jähriger war gegen 7.30 Uhr mit seinem Ford in einer Rechtskurve auf regennasser Straße in Schleudern gekommen und anschließend in den Gegenverkehr geraten, wo er mit dem Wagen eines 51-Jährigen frontal zusammenstieß. Der 51-Jährige wurde in seinem Wagen eingeklemmt und musste von der Feuerwehr befreit werden. Anschließend wurde er schwer verletzt ins Krankenhaus gebracht. Die Kreisstraße blieb für mehrere Stunden voll gesperrt. Durch eine Spende des Rotary Club können 25 Schulklassen kostenlos eine Führung durch die Videoinstallation Hildesheim – Blüte, Zerstörung, Wiederaufbau im RPM bekommen. Für 13 Schulklassen ist zudem der Eintritt ins Museum frei, was durch eine Spende der Digitalpioniere ermöglicht wurde. Die Vergabe erfolgt nach dem Eingang der Anmeldungen.
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7: Hallihallo, hallöle nochmal. Das war die erste Hälfte des Abendmagazins und die zweite steht jetzt an. Ich läute Sie hiermit ein, offiziell. Sie können gerne Ihren Freunden und Ihrer Familie Bescheid sagen, damit die auch einschalten und mit uns zusammen Spaß haben. Oder wir hören einfach alleine weiter. Diese Entscheidung überlasse ich Ihnen. Nichtsdestotrotz möchte ich Ihnen nochmal viel Spaß dabei wünschen, was Sie jetzt tun, während Sie das Radio hören oder auch einfach nur beim Radio hören. Auch das überlasse ich Ihnen. Mein Name ist Silas Wiebrecht und ich melde mich gleich nochmal zu Wort mit dem zweiten Beitrag. Bis dahin wieder mal ein bisschen Musik.

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1: Kollektives Aufatmen in Europa und in Ungarn selber. Hubkonzerte, Partys auf den Straßen, in der Hauptstadt Budapest feiern hunderttausende Menschen bis tief in die Nacht. Viktor Orbán ist abgewählt. Aber wie geht es weiter?

0: Alexander Polikowski sprach darüber mit Professor Michael Gehler vom Institut für Geschichte an der Uni Hildesheim.
1: Es ist knapp einen Monat her, da ist Viktor Orban abgewählt worden nach 16 Jahren Herrschaft in Ungarn. Was war Ihre erste Reaktion darauf?
2: Freude, Erleichterung. Ich bin seit 2021 auch an der Andrassy-Universität in Budapest beschäftigt. Das ist die deutschsprachige Universität. Und die Andrassy-Uni hat gut Kurs gehalten und hat auch kritisch das Geschehen in Ungarn analysiert durch eigene kleinere Schriften.
1: Das hätte mich nämlich sonst auch interessiert, ob man das da gemerkt hat, weil diese letzten 16 Jahre haben natürlich auch einiges verändert im Land.
2: Gemerkt hat man es, und zwar mit Kollegen und Kolleginnen anderer Universitäten. Und ich habe gesagt Erleichterung und Freude, weil ich im Kontakt auch war und bin mit Intellektuellen, mit Professorinnen und Professoren anderer Universitäten. Und in den Gesprächen mit Historikerinnen, Politikwissenschaftler und Politikwissenschaftlerinnen kam ich zum Eindruck, die Stimmung war so wie 1989-90. Erleichterung, wenn das wegfällt. Aufatmen. Eine echte Stimmung, das wird eine neue, aufbruchartige Stimmung sein. Wenn es denn gelingt, weil das war nicht klar. Also ich muss Ihnen sagen, ich habe nicht damit gerechnet, dass Madjar Péter eine Zweidrittelmehrheit einfahren würde. Ich bin davon ausgegangen, realistisch, dass Orban die Zweidrittelmehrheit nicht mehr halten kann für sich. Dass es dann so ein Erfolg wurde, dann kann man analysieren, die Gründe kann man benennen. Das war eigentlich überraschend. Aber die Freude ist groß, weil das natürlich insofern ein historisches Ereignis ist. Viktor Orban war die Speerspitze der sogenannten illiberalen Demokratie an der Spitze dieser Parteien und Bewegungen in Europa, in der Europäischen Union, auch in Mitgliedstaaten, und die ist abgebrochen, die ist weggebrochen jetzt.
1: Sie haben den neuen Mann an der Spitze gerade schon angesprochen, Péter Maigar.
2: Es ist ganz interessant, er nennt sich Ungar auf Deutsch. Die Madjaren sind eine Dynastie gewesen, eine ungarische, und er heißt eigentlich konkret Péter Ungar, Madjar. Und die Ungarn sprechen zuerst den Nachnamen und dann den Vornamen aus. Es wird immer gesprochen Madjar Péter. Sie wären Polikowski Alexander und ich wäre Gehler Michael. Und so sprechen die Leute sie an im Gespräch, in einem Anschreiben, in einem Brief oder in einer E-Mail.
1: Dann Péter Madjar bzw. Madjar Péter, der neue Ministerpräsident Ungarns. Können andere Länder etwas lernen, eine Strategie?
2: Zunächst noch einmal, die Niederlage von Viktor Orban ist ein Rückschlag für die Rechte, für die rechtspopulistischen, rechtsextremen. Aus diesem Wahlkampf kann man eine Menge lernen. Erstens mal, dass das Projekt, das Konzept oder das Modell illiberale Demokratie ein Widerspruch in sich ist. Wenngleich argumentiert wird, Familie, nationale Souveränität und kulturelle Identität. Aber das funktioniert nicht in Ländern mit Metropolen und mit Städten, wo wir praktisch eine multiethnisch, multikonfessionell oder religiöse Konstellation haben. Ungarn hat viele Ethnien und viele Sprachminderheiten auch. Was kann man daraus lernen aus der Wahlkampfführung? Madjar hat sich als Integrationsfigur auch dargestellt. Er hat gar nicht so scharf Orban angegriffen als Person. Er hat nicht den Wahlkampf personalisiert, wenn er gleichzeitig den Wahlkampf auf seine Person sehr stark zugeschnitten hat. Er hat aber vor allen Dingen eines erreicht. Er ist in über 700 ländliche Gemeinden gefahren, die traditionell Fidesz-Wähler beinhalteten. Und es waren zunächst nur Hunderte, 500, 600, dann waren es 1200 Zuhörer, aber hat mehr und mehr die Gemeinden, die kleineren Städte in den Randgebieten für sich gewonnen. Was man sagen kann als ein Ergebnis nach dieser Wahl, das Land-Stadt-Gefälle, die Land-Stadt-Spaltung existiert nicht mehr in Ungarn. Madjar Péter hat auch die Peripherie gewonnen. Und das ist eine wichtige Empfehlung, die man wahlkämpfenden Politikern nur empfehlen kann. Gehen Sie in diese Teile von Städten, wo wir traditionelle Nichtwähler haben, über lange Perioden, oder in die Regionen, wo sich Menschen abgehängt fühlen, meinen, dass es keinen Arzt gibt in der Gemeinde oder sich durch den öffentlichen Nahverkehr nur zweimal von dem Ort herausbewegen oder wieder zurückbewegen können. Geht in diese strukturschwachen Regionen und macht dort eine glaubwürdige, überzeugende Argumentation und Politik. Das, glaube ich, kann man lernen aus diesem Péter Madjar. Und löst euch von Ideologien. Führt sachspezifische Wahlkämpfe. Keine Weltanschauungskämpfe, nicht sich einklinken in den Kulturkampf. Polarisiert nur, spaltet nur weiter. Versucht, integrative Politik zu machen.
0: So, weiter ein Auszug von dem Gespräch mit dem Historiker und Geschichtsprofessor Michael Gehler. 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Da geht es unter anderem noch darum, was von dem neuen Mann an der Spitze zu erwarten ist.

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1: Um 6:30 mit Sabine Kuse. Die Schlagzeilen. Wasserparadieskurse klären über Mukoviszidose auf. Autofahrer wird bei Unfall nahe Wülfinghausen schwer verletzt. Rotary Club übernimmt RPM-Führungsgebühr für Schulklassen und neues Wanderangebot zwischen Hildesheim und Hannover verbindet Wasser und Welfen. Die Meldungen im Einzelnen. Das Hildesheimer Wasserparadies beteiligt sich am Donnerstagvormittag, Freitagabend und Sonntagvormittag an der Aktion Muko Move. Wie das Haus mitteilt, finden an diesen Tagen besondere halbstündige Kurse im Wasser wie auch im Trockenen statt, bei denen über Mukoviszidose aufgeklärt und auch Spenden für die Erforschung dieser seltenen erblichen Stoffwechselerkrankung gesammelt werden. Die von der Sportwissenschaftlerin Maren Kronenberg geleiteten Kurse sind kostenlos, nur der normale Eintrittspreis fällt an. Hinter dem Muko Move steht der bundesweit tätige Mukoviszidose e.V. Das gesetzte Ziel für dieses Jahr ist deutschlandweit 52.000 Bewegungsstunden zu sammeln, um so auf das Thema aufmerksam zu machen. Weitere Infos gibt es auf www.mukomove.de. Bei einem Verkehrsunfall auf der Kreisstraße 501 zwischen Wülfinghausen und der Bundesstraße 1 wurde Montagmorgen ein Autofahrer schwer verletzt. Laut Polizei ereignete sich der Unfall gegen 7.30 Uhr. Ein 21-jähriger Pkw-Fahrer aus dem Emsland befuhr mit einem Ford Pickup die Kreisstraße in Richtung Bundesstraße aus Richtung Wülfinghausen kommend, als er beim Durchfahren einer Rechtskurve auf der regennassen Fahrbahn ins Schleudern geriet und auf der Gegenfahrbahn frontal mit dem Renault eines 51-Jährigen aus Salzhemmendorf zusammenstieß. Der schwer verletzte Renault-Fahrer wurde in seinem Fahrzeug eingeklemmt und musste durch die Feuerwehr befreit werden. Er wurde anschließend mit einem Rettungswagen in ein Hildesheimer Krankenhaus gebracht. Der 21-Jährige zog sich leichte Verletzungen zu und wurde ebenfalls mit einem Rettungswagen ins Krankenhaus gebracht. Die Kreisstraße blieb bis 10.20 Uhr voll gesperrt. Vor Ort im Einsatz waren die Feuerwehren aus Mehle, Wülfingen und Elze, zwei Rettungswagen und ein Notarzteinsatzfahrzeug. Eine Spende des Rotary Club Hildesheim ermöglicht es insgesamt 25 Schulklassen eine kostenlose Führung im Römer- und Pelizeus-Museum durch das Programm zur Videoinstallation Hildesheim – Blüte, Zerstörung, Wiederaufbau zu bekommen. Wie das Haus mitteilt, ist für 13 Schulklassen auch der Eintritt ins Museum frei, da es zugleich auch eine Spende der Digitalpioniere UG gibt. Die Vergabe erfolgt nach dem Eingang der Anmeldungen unter Telefon 05121 936920 oder buchungen@rpmuseum.de. Das Programm richtet sich an Schülerinnen und Schüler der Klassen 8 bis 13 und kann montags um 10, 12 und 14 Uhr gebucht werden sowie dienstags um 10 und 12 Uhr. Mit einem neuen Wanderangebot wollen die Regionen Hildesheim und Hannover den Tourismus stärken und die regionale Zusammenarbeit fördern. Mit dem Wanderweg zwischen Wasser, Welfen und Welterbe sei zwischen Hildesheim und Hannover ein abwechslungsreiches Angebot für Wanderbegeisterte entstanden, erklärte Nadine Miske, Tourismusmanagerin des Landkreises Hildesheim. Der rund 74 Kilometer lange Weg verbinde Naturerlebnisse mit kulturellen und historischen Sehenswürdigkeiten und richte sich sowohl an Einheimische als auch Gäste. Die Route ist in 4 Etappen aufgeteilt, die sowohl Naturerlebnisse, Erholung und Sehenswürdigkeiten beinhalten. Die Route ist online auf der Outdoor-Plattform Komoot abrufbar und in die bestehenden Wanderkollektionen der Erlebnisregion Hildesheim und Hannover Marketing integriert. Das ermögliche eine unkomplizierte Planung einzelner Etappen und individueller Routen, so Fritz Aberg von Hildesheim Marketing. Entwickelt wurde die Route im Rahmen des Projekts Grenzenloses Wandern und ist ab sofort verfügbar.
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1: Nach dem Regen am Nachmittag ist der Himmel zurzeit noch leicht bewölkt und die Sonne kann sich wieder durchsetzen. Die Temperaturen liegen bei 10 Grad und es weht ein leichter, teils böiger Wind aus westlicher Richtung. Am späten Abend zieht es sich dann aber wieder zu und die Temperaturen sinken in der Nacht auf 7 Grad. Vereinzelt kann es auch zu leichten Schauern kommen. Am Mittwoch ziehen bis in den Abend Regengebiete durch unsere Region, die am Nachmittag auch Gewitter zu uns bringen. Es weht ein böiger Wind aus westlicher bis südwestlicher Richtung und die Tageshöchstwerte erreichen maximal 12 Grad. Am Donnerstag, dem Feiertag, gibt es bis zum Nachmittag noch leichte Schauer. Dann aber legt sich sowohl der Wind als auch die Regenwolken ziehen weiter und wir bekommen noch ein wenig Sonnenschein. Die Höchstwerte liegen am Donnerstag bei 10 Grad und in der Nacht zu Freitag geht es runter auf 3 Grad. Soweit die Meldungen.

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2: 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In dieser Woche spricht Heidemarie Zentgraf, Lektorin an St. Lamberti und Mitglied der Tonkirchenredaktion. Sie lädt noch einmal in die Ausstellung Passage, die Dinge, das Leben in der St. Lamberti-Kirche ein und stellt 4 weitere Fotos vor.

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1: Liebe Hörerinnen und Hörer, auch heute möchte ich Ihnen ein Foto aus der Ausstellung Passage, die Dinge des Lebens vorstellen, die in der St. Lamberti-Kirche zu sehen ist. Gleich am Eingang blicke ich auf ein Foto mit einer kräftigen Männergestalt. Er trägt einen Outdoor-Anorak, eine passende Hose und einen dunklen Hut. Mit der rechten Hand stützt er sich auf einen Stock. Vor ihm steht ein dunkler, prall gefüllter Rucksack. Im Seitenfach kann man eine rote Trinkflasche sehen. Und vorn am Rucksack hängt eine Jakobsmuschel, die für einen besonderen Weg steht, den der Mann wohl gegangen ist. Denn Jakobsmuscheln kennzeichnen die Pilgernden auf dem Jakobsweg nach Santiago de Compostela in Spanien. Pilgern ist ein Brauch aus den frühen Zeiten des Christentums. Mit diesen Wanderungen zum Grab des heiligen Jakobus quer durch Europa wollten die Menschen Buße tun für einen Verstoß gegen Gottes Gebote. Damals gab es viele Pilgerwege, auch in Deutschland, und sie führten an vielen Herbergen vorbei. Pilgern musste man zu Fuß und manche haben ihre Pilgertour auch mit dem Leben bezahlt. Wenn sie aber in Santiago ankamen, wurde ihnen in der Kathedrale ihre Sünden vergeben. Martin Luther lehnte das Pilgern ab und bezeichnete es spöttisch als Narrenwerk. Wer weiß, ob dort nicht nur ein toter Hund begraben ist, sagte er. Seit H.P. Kerkelings Bestseller »Ich bin dann mal weg« hat Pilgern wieder stark an Zulauf gewonnen, auch bei Protestanten. Es gibt auch heute noch Menschen, die auf dem Pilgerweg zu Gott finden wollen oder die Lösung für ein Problem suchen. Vielleicht hat das ja auch der Mann mit der Jakobsmuschel auf dem Bild erlebt. Mein Name ist Heidemarie Zentgraf. Ich bin Lektorin an St. Lamberti und Mitglied der Tonkirchenredaktion und wünsche Ihnen einen besinnlichen Tag.

Und als hätte ich's nicht vermutet, ist das Magazin jetzt auch vorbei und ich muss mich von Ihnen verabschieden. Ich hoffe, ich konnte Ihnen den Feierabend oder den Rest des Arbeitstages noch etwas versüßen. Und ich wünsche Ihnen noch viel Spaß mit dem, was Sie heute Abend tun. Ob Sie mit Ihren Liebsten, Freunden, Familie etwas unternehmen, was auch immer Sie jetzt vorhaben, lassen Sie doch gern das Radio dabei an. Und wenn Sie es nicht tun, macht das gar nichts, ich nehme es Ihnen nicht übel. Mein Name ist Silas Wieprecht und ich wünsche Ihnen noch einen schönen Abend. Bis zum nächsten Mal. Tschüss.

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1: Guten Abend, meine Lieben. Mein Name ist Frank Bauer und ich lese euch heute aus Sandmännchens Geschichtenbuch, geschrieben von Gina Ruck-Pouquet, erschienen im Ravensburger Buchverlag, eine kleine Geschichte vor. Der kleine Zoowärter und die Elefanten. Tagsüber sind die Elefanten sehr beschäftigt. Sie wälzen sich im Schlamm, spazieren im Gänsemarsch durch das Gehege, sie fassen sich bei den Schwänzchen und machen einen Kreis. Und manchmal sind sie ungezogen. Da grapschen sie den Leuten die Hüte vom Kopf, greifen ihnen mit den Rüsseln in die Tasche oder spritzen sie nass. So kommt es, dass die Elefanten abends sehr müde sind und sie möchten gern die ganze Nacht lang schlafen. Aber das können sie leider nur, wenn einer Wache hält. »Du musst wachen«, befehlen sie jeden Abend den kleinsten der Elefanten, und eine Weile hat er das auch gemacht. Dann aber beschwerte er sich bei dem kleinen Zoowärter. »Ich muss doch auch mal schlafen«, sagte er, »schließlich bin ich doch noch ein Babyelefant.« Und der kleine Zoowärter sah das ein. »Die Elefanten können nicht schlafen«, erklärte er den anderen Tieren. »Einer müsste die Nachtwache übernehmen.«
2: »Ich will es tun«, brummte der Bär, der besonders gutmütig war. Und am Abend trottete er ins Elefantenhaus. Aber kaum hatte er die Wache angetreten, als er auch schon einschlief und so laut schnarchte, dass jeder einzelne Strohhalm zitterte. »Wir können ihn nicht brauchen«, trompeteten die Elefanten am nächsten Morgen. »Der Bär ist nicht der Rechte.« Da fragte der kleine Zoowärter noch einmal die Tiere, wer von ihnen wachen wolle. »Ich will es tun«, bot sich der Uhu an. »Es trifft sich gut, denn ich schlafe ohnehin am Tag.« Und am Abend flog er ins Elefantenhaus und erhielt seine großen Augen weit offen. Nach einer Viertelstunde aber schlug er mit seinen Schwingen und schrie: »Schuhu! Schuhu!« Denn das tat er jede Nacht so. Und jede weitere Viertelstunde tat er das Gleiche. Da fielen die Elefanten jedes Mal aus ihren Elefantenträumen. Sie sprangen auf die Beine und fürchteten sich. »Wir können ihn nicht brauchen«, protestierten sie. »Der Uhu ist nicht der Rechte.« Nun blieb dem kleinen Zoowärter nichts weiter übrig, als selber die Elefantenwache zu übernehmen. Er hockte sich hin und schaute den Elefanten beim Schlafen zu. Und wenn er dabei auch selber schrecklich müde wurde, so hielt er doch tapfer durch. »Den kleinen Zoowärter, den können wir brauchen«, lobten die Elefanten am anderen Morgen. »Er ist der Rechte.« Zwei Nächte lang blieb der kleine Zoowärter wach, aber weil er am Tage auch niemals Ruhe fand, wurde ihm schließlich ganz elend. Da hatte er in der dritten Nacht einen guten Gedanken. Leise hängte er seine Jacke und seine Mütze an einem Nagel in der Wand und er selbst schlich sich hinaus und ging husch in sein Bett. Und als die Elefanten in der Dunkelheit nach ihm blinzelten, sahen sie die Jacke und die Mütze und sie glaubten, dass der kleine Zoowärter getreulich Wache hielt. So schläft der kleine Zoowärter alle Nächte, die Elefanten aber schlafen auch. Und dass in Wirklichkeit niemand Wache hält, das brauchen sie ja
1: nicht zu erfahren. Gute Nacht, meine Lieben, und träumet süß. Euer Frank.
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World of Music, guten Abend, liebe Zuhörer, und herzlich willkommen also für unsere Fans, Sympathisanten oder die, die interessiert sind an uns zu hören, hier anzuhören bei Radio Tonkuhle, also fein, aber regional Radio Tonkuhle. Und guten Abend, World of Music. Wie gesagt, ich wiederhole mich nur. In den nächsten 90 Minuten habt ihr dann mit uns zu tun, also im Bereich World of Music. Und wir führen euch dann durch World of Music, die Sendung World of Music, Musik dann auf der ganzen Welt, die wir hier dann hören, oder auch tatsächlich dann Informationen, Kommentare und einiges Info an Infos oder tatsächlich an Wissen, die dann in der gesamten Welt dann vor sich geht. Und wie wir gehört haben, ist Musik so ohnegleichen, eine Musik, die man kaum hören. Sowohl inhaltlich als auch redaktionell bin ich für diesen Zugang offenen Sendeplatz dafür verantwortlich. Und Elijah Kitaka hat dann natürlich unsere Sendung begonnen mit dem Lied Hakuna Tower. Das heißt, Medizin in der Praxis heißt sinngemäß auf Kiswahili oder Swahili. Und die Freude ist natürlich wahnsinnig. Also sind nicht nur Musiker, die x-beliebig über Romantik oder über tatsächlich alltäglichen aus dem aus der Bevölkerung, aus dem Alltag dann erzählen, sondern auch fachlich, sachlich singen sie einigermaßen und beratend oder natürlich die Freude darin dann auch etwas Wissen wiederzugeben. Hakuna Tower war dann, wie gesagt, von Elijah Kitaka, und jetzt gibt er uns dann das Lied wunderschön mit dem Titel dann Control.

Elijah, natürlich ein junger Sänger aus Uganda, geboren in Kampala, also die Hauptstadt von Uganda. Er ist rechts jung und weiß dann genau tatsächlich auch mit der Musik viel anzufangen. Begonnen hat er schon in der Familie, also musikalisch, hat er schon einen großen Background, denn der Vater spielte schon als Bassgitarrist und die Mutter als Sängerin dann im Gospelbereich in der Kirche. Und so fing er dann tatsächlich die gewissen, also geschulten musikalischen Gehör dann reinzuhören und wusste dann auch tatsächlich aus der Attraktivität der Stimme oder der Gesang dann Musik anzufangen. Und anfangs dann hat er angefangen, dann, wie gesagt, dann entweder einige Lieder zu schreiben. Er spielt ja, im Drama und auch in verschiedenen Musikinstrumenten, sei es Gitarre oder Bass bzw. Piano. Und später dann als beruflicher Sänger war er dann ein Multi-Instrumentalist in dem Sinne. Später dann, dadurch, dass er auch eine tolle, ausgebildete Musikstimme hat, also ein Timbre ohne Gleich, dann fing er dann tatsächlich Musik zu spielen, so dass er dann heute musikalisch dann entweder sogenannte Afro-Soul oder Afro-Beats dann auch singt unter anderem und weiß mit der Musik sehr gut anzufangen oder auch zu improvisieren. Hier hören wir dann wunderschön das Lied dann mit Di-Wu-Wu heißt es dann, das Lied, also übersetzt weiß ich nicht genau, aber das ist auf jeden Fall Swahili und hört sich dann sehr soulig an.

0: Wir sitzen natürlich mit Elijah Kitaka nach wie vor so weiter. Wir wechseln allerdings hier dann mit der Musik aus dem alten Album von Richard Bonnard. Richard Bonnard, ein studierter Bassgitarrist, aber auch Konzertgitarrist. Mittlerweile unterrichtet er dann in der New Yorker Musikakademie und weiß dann mit vielen Sängern sogar im Bereich Bassgitarren auszuweisen. Und er gibt dann aus diesem alten Album dann eine Stimme der Dankbarkeit, indem er weiß dann mit seiner Karriere ohne Stolpersteine begonnen hat und steil nach oben, sowohl also amateurmäßig als auch also beruflich, so dass dann wirtschaftlich dann eine dermaßen großen Erfolg dann erreicht hat. Und er gibt uns hier die Freude, ein Lied wunderschön mit dem Titel Prophecy, das heißt Prophezeiung. Und das bedeutet dann, dass seine Musik tatsächlich viel mit den göttlichen Wegen zu tun hat und aber auch tatsächlich die Gebete, die er dann dadurch dann gesprochen hat, dem lieben Gott, wurden erhört, und dadurch dann singt er dann dieses Lied Evocation.
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Ja, natürlich. Richard Bona, also die Prophezeiung oder Evocation auf Englisch, wie es heißt, dann wusste dann tatsächlich zu bestimmen anhand von Gebet gesungen oder auch lyrisch beziehungsweise die Freude an Musik so zu tun, als ob überhaupt gar keine Instrumente gäbe und wunderschön ist die Melodie heraus entstanden. Und der gute Elijah Kitaka weiß aber auch mit Musik viel anzufangen, denn hier gibt er uns dann die Freude mit dem Lied Nothing und die Freude ist auch ganz meinerseits.

Richard Bonnard ist natürlich auch unter uns und Richard Bonnard, die Freude der Musik ist gigantisch von Kindesbein auf natürlich, denn er ist ja in Minta in Kamerun geboren, also bei Douala, Provinz Douala, einer der größten Provinzen des Landes. Das ist ja im Grunde die Wirtschaftsprovinz auf Yaoundé, ist alles, was mit Verwaltung und Diplomatie zu tun hat, hat mit Yaoundé, also die Hauptstadt von Kamerun, und Douala hat viel dann mit der gesamten Industrie zu tun, was in Kamerun dementsprechend konzentriert ist. Und da ist er in Minta, also einer der Landkreise, geboren. Und er wusste schon von Kindesbein auf, also kaum ist er zur Welt gekommen und die ersten oder auch schon im Bauch seiner Mutter dann wusste schon, mit der Musik anzufangen, denn tatsächlich, er ist Sohn einer Musikerin, die mehrere Percussion-Instrumente besungen hat, beziehungsweise gespielt hat, aber auch gesungen hat. Und er wusste schon mit 4 Jahren, also viel im Bereich dann mit der Musikinstrumente Balafon anzufangen, und konnte schon anfangen, dann mit 5 Jahren etwas zu kreieren, etwas zu schreiben oder auch zu produzieren, wenn man das dann als Produktion bezeichnet. Und so viel Talent hat Richard Bonnard ungemein und wusste natürlich mit diesem Talent schon mit 12, also in einer Bar Jazzmusik zu spielen, denn von dem Inhaber dieser Bar wurde er dann beigebracht durch die vielen LPs, dann, die er dort entdeckt hat, Musik dann zu lernen, Musik zu spielen. Und er konnte dann ab dann, dann tatsächlich schon ein paar Auftritte dann machen, sodass heute in seinem Album mit dem großen Titel, in dem er sagt dann die Reverence, also natürlich die Verkündung der vielen göttlichen Momente, die er dann miterlebt hat. Und das Lied, was wir hören, heißt dann Bissau Bosso. Das heißt, Bissau Bosso sinngemäß auf Englisch ist dann always together. Und together bedeutet dann natürlich aufgrund der vielen geschichtlichen, moralisch, psychisch, aber auch ethnische Schmerzen, die Afrika dann widerfahren hat während der letzten 500, 600 Jahren, hat also im Grunde die Mentalität oder das Gehirn sogar der Afrikaner etwas im Bereich dann Zusammenleben, zusammen was tun dann geprägt. Und hier singt dann Richard Bonnard das Lied dann Bissau Bosso. Viel Spaß dann.

Ja, natürlich, Richard Bonin, also ist die Freude der afrikanischen Musik ohnegleichen, denn von der Tradition Kameruns wusste er dann tatsächlich diese Tradition musikalisch bekannt zu machen. Und nachdem er schon einige Jahre älter war und die Familie dann die Familie umgezogen ist, also von Minta nach Douala, wusste dann auch Richard Bonin schon vom Talent her, ne, eine Gitarre dann zu bauen, indem er tatsächlich die, also musikalischen Seilen dann aus einem Fahrrad dann rausgezogen hat und wusste dann mit solchen Dingen dann diese Gitarre zu bauen, aus welchem Grund auch immer und wie er es zustande gebracht hat, ist wahnsinnig. Und er wusste dann aus dieser Musik, die er dann gespielt hat, auch Musik dann zu machen, indem er in Douala nicht nur also Tradition an Musik Afrikas gemacht hat, sondern auch Jazz, indem er in ein paar Bars dann tatsächlich aufgetreten ist, unter anderem der gute Sänger im Jazzbereich, der ihn dann entdeckt hat, war Jacob Pastorius. Und er wusste dann mit Jacob Pastorius dann viel anzufangen. Und in dem Sinne dann fing er dann Musik zu spielen, Musik, Gitarren zu spielen, also im Bass vor allen Dingen. Also er war begeistert von Bassgitarre. Und er bringt dann ein Lied dann auch in seine Werdegang dann dem lieben Gott zu danken mit dem Lied Saninga. So sinngemäß heißt, When will I ever see you? Also das heißt, die Freude ist auch gigantisch, dann, wie er dann hier sagt, sinngemäß übersetzt heißt dann, wann werde ich dich jemals sehen, in Bezug auf Gott oder auf diese Herrlichkeit, dann, die damit gemeint ist. Also hören wir dann das Lied dann wunderschön aus dem Album dann Reverence von Richard Bonin.

Richard Bonan, natürlich, die Freude ist wunderschön aus dem alten Album Reverence, also Ehrfürchtung oder Ehrfurcht. Und Musik also ohnegleichen, indem er hier tatsächlich dem lieben Gott dankt, also dem Geist, dem Spirit, dem also der Religion, also die Konfession Religion, natürlich evangelisch oder christlich. Und er wusste schon, also als Kind, wie gesagt, durch Jacob Pistorius dann Musik dann an Entdeckungen dann zu entwickeln. Und da hat er im Bassbereich dann eine dermaßen große Entwicklung gemacht. Und später, mit 22, wanderte er dann in Deutschland aus, wo er auch tatsächlich also die Gitarre lernen dann gelernt hat in Düsseldorf. Später ging er dann nach Frankreich, indem er nicht nur die Gitarre dabei war, dann anzueignen, also zu präzisieren, sondern auch tatsächlich Musik zu spielen, indem er als Instrumentmusiker dann tatsächlich die Gitarre perfektioniert hat. Er singte dann später dann mit den Jungs wie Jacques Egelin oder Didier Lockwood zum Beispiel oder Manu Dibango, Salif Keita, Francis Lassou und viele anderen in den 90er Jahren, wo er tatsächlich viel, viel, viel Musik dann gemacht hat, instrumentalisch, aber auch also von als Sänger dann war er auch unterwegs. Und später brachte er dann ein Lied geschrieben in der Freude der Musik, ja, aber auch dem lieben Gott zu danken, mit dem Titel Equamuato heißt es dann. Sinngemäß heißt es auf Englisch Affirmation of Spirit, das heißt Bestätigung des Geistes, heißt dann sinngemäß. Und das hören wir uns dann.

Rishabona ist schon ein Sänger, der tatsächlich dermaßen gute, schöne Geschichte hat, nachdem er tatsächlich also solche Sänger, die er dann begleitet hat oder mit eingeladen wurden von solchen Sängern wie Manu Dibango, Salif Keita oder Francis Lasses zum Beispiel, wusste er dann tatsächlich mit der Musik also viel anzufangen, hatte aber auch schon eine gewisse Sicherheit im Bereich Musik, sowohl also als Instrument, aber Instrumentalist, aber als auch Sänger. Und später kam er dazu, in New York oder in Amerika dann tatsächlich zu singen in Begleitung mit dem Orchestra von Henry Belafonte, in dem er hier also debattemäßig dann über das Land Kamerun und Paris, also die Art und Weise natürlich, wie Frankreich dann Kamerun dann kolonisiert hat, aber auch zugleich wie England genauso kolonisiert hat, zumal aber auch davor schon

Deutschland dort war. Es ist nicht von ungefähr, dass bis heute noch in Yaoundé einige Silos noch stehen, tatsächlich, und die bestehen noch da, bestehen noch, um wirtschaftliche Errungenschaften dann für Kamerun dann zu betreiben. Und später beruhigt er dann Henry Belafonte, indem er ihn dann zu seinem Orchester begleitet hat, also wie gesagt in New York, und singt dann mit Henry Belafonte. Dadurch wusste er dann ganz genau, die Entwicklung ist hier in New York, in den USA, und hier bleibe ich auch. Hier kommt er dann mit einem Lied wunderschön auf der anderen Seite, indem er die Musik von Maria, also die Tochter bzw. die Mutter von Jesus Christus, indem er sagt dann sinngemäß dann, dass jeder eine Wahl hat, also bezüglich jetzt auf vom Geist her, dass Maria dann von Jesus dann schwanger geworden ist, und durch die vielen Kritiken von den Gelehrten, die gemeint haben, diese Schwangerschaft gar nicht auszutragen, wusste aber Maria dann zu entscheiden, dass sie das macht. Und hier bringt er dann das Lied wunderschön mit dem Titel Sweet Mary. Also everyone has a choice.

Ja, Richard Bonnard natürlich, als er sich sesshaft in New York gemacht hat, dann wusste er viel, Entschuldigung, mit dem Lied oder mit der Musikrichtung dann Jazz anzufangen. Und er war gut unterwegs, indem er dann auf viele Touren dann unterwegs war mit solche Sänger wie Larry Carriel oder Michael und Randy Brecker beziehungsweise Patty Metheny oder Mike Manier, Mike Stern, Steve Gerd und Russell Malone zum Beispiel sind Sänger, die mit dem dann Richard Bonnard viel gelernt hat, aber auch tatsächlich Musik dann Auftritten an die er dann betrieben hat und viel in USA dann kennengelernt hat, beziehungsweise nicht nur die Staaten, aber auch tatsächlich Menschen, die er begegnet ist und viel Freude gehabt hat, wie Trilok oder zum Beispiel Trilok Gurtu oder Joy Savinul, zum Beispiel Savinul, der Österreicher, der im Bereich dann Jazz auch sehr versiert ist. Und Richard Bonnard bringt dann ein Lied wunderschön dann auf den Markt, auch aus dem Album, aus dem gleichen Album her, in dem er zum Beispiel schon viele erhaben oder geistig natürlich erhaben, das Lied Reverence, also Ehrfurcht herbringt, und The Story of Miracle, also die Geschichte dann eines Wunders, schreibt er hier dann, und wir hören dann das Lied dazu.

Richard Bonan natürlich wusste auch, selbst in den New Yorker Gefilde, wo er dann mit der Musik eine Entwicklung dann fortgeschritten war und wusste dann natürlich, also bestimmte Ebenen dann zu bewegen oder auch zu erreichen. Zugleich wusste aber auch tatsächlich über die Mission, wie man so schön hört, also indem er ernsthaft über den Plan oder Schreien dann zur Rettung des Planeten, und er wusste dann tatsächlich in dem Zusammenhang ein Lied daraus dann zu schreiben, zu debattieren oder zu diskutieren, und die Freude war natürlich ganz groß. Also der Messias, also die Mission, hat begonnen und wusste dann mit diesem Lied anzufangen. Also a scream to save the planet, also heißt es dann voller Freude.

Die Freude ist natürlich auch genauso groß mit der Sendung, die ab 21 Uhr hier dann startet. Und Dr. Teusch wird uns dann zu Informationen wissen, dann, was natürlich in dieser Sendung dann läuft oder abläuft. Ab 21 Uhr, wie gesagt, nicht umschalten, dranbleiben und Offbeat, Dub und Afrobeat startet ab 21 Uhr mit Dr. Tosh. Und der gute Richard Bonnard weiß natürlich auch voller Freude dann mit der Musik anzufangen, indem er hier dann viel Muntula Motto heißt es dann das nächste Lied. Und sinngemäß ist dann so unter dem Motto der Segen eines langen Lebens, also wie er dann tatsächlich gewidmet wurde oder auch bekommen hat. Und das Lied also heißt dann auf Duala Muntula Motto.

Ja, natürlich, die Freude ist gigantisch mit dem guten Richard Bonnard, indem er hier von Vergebung die Rede ist, also mit dem nächsten Lied, und weiß natürlich auch die Dankbarkeit dessen, was ihm verschafft hat, das alles zu erreichen, was er dann erreicht hat. Also das Lied heißt La Camba, also, und heißt es dann Bitte um Vergebung.

0: Gandan Duto heißt es dann, das nächste Lied, also von Rishabona. Das war die Zeit, als er seinen ersten Sohn dann bekommen hat. Die Frau war im Kreissaal und war im Begriff, dann ein Kind zu bekommen, zu gebären. Und er konnte dann natürlich währenddessen war er auf einem Konzert, und die Geduld hat er nicht, dann zu erfahren, dann, dass das Kind schon zur Welt gekommen ist. Und hier widmet er dann zum Geburt seines Sohnes dann ein Lied, also Nganda Ndutu heißt es dann.
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Ja, natürlich. Die Freude ist auch von Fury Charbonneau, also ganz groß, seine Karriere, aber auch das Lied, was er hier dann demnächst dann aufbringt. Das heißt Musik, die er dann aus dem Herz hier dann singt, der Dankbarkeit dem lieben Gott gegenüber. Und er weiß dann auch tatsächlich, sich zu bedanken. Das Lied heißt dann Essoka, also auf Douala, also Sprache aus, Nationalsprache aus Kamerun. Und hier bedankt er sich dann wunderschön über das alles, was er dann widerfahren ist mit Erfolg. Also voller Freude, Essoka.

Bangakumba heißt es dann ein Lied, also das hat mit dem Zug zu tun, also mit der S-Bahn in Kamerun. Tatsächlich gibt es S-Bahn und die alltäglichen dann Gespräche dann aus dem Volk, aus den Menschen, die im Zug sind, dann erzählte hier Richard Bonnard wunderschön aus dem Album Reverence und es ist angenehm, also so eine S-Bahn mit so vielen Menschen und deren Gesprächsthema mitzubegleiten.

Ja, Richard Bonan natürlich schon seinen Werdegang musikalisch zu betrachten, wie er dann tatsächlich als kleines Kind dann in Minta, das heißt dort, wo er geboren ist, dann schon mit 4, 5 Jahren dann mit Musik dann direkt zu tun gehabt hat. Also das heißt, sowohl die Mutter, die im Chor Gospel gesungen hat, als auch der Vater, der Bassgitarren angespielt hat, waren dann die Vorbilder an der Musik. Und von da an dann ging es bergauf bis heute, seitdem er in New York als Musikakademiker dann unterwegs ist. Jetzt lassen wir dann tatsächlich die Freude mit den Liedern aus Elijah Kitaka, der Kampala, das heißt, geboren in Kampala, Uganda, und weiß dann mit der Musik Touch Continue unsere Sendungen dann abzuschließen. Ich entziehe mich dann sowohl von diesem Zugang offenen Sendeplatz, wünsche ich euch dann einen schönen Abend und lasst euch dann erfreuen dann mit dem Lied von Elijah Kitaka, Touch Continue.

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